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1: Kurz vor 3:30. Ich bin Anna Löwer. Die Bundesregierung begrüßt den Iran-Deal zur Beilegung des Krieges. Kanzler Merz rechnet damit, dass die Bundeswehr schon bald bei der Sicherung der Straße von Hormus helfen wird. Darüber will er auch auf dem G7-Gipfel im französischen Evian sprechen. Dort soll es neben dem Iran auch um den Ukraine-Krieg gehen. In Kalifornien ist ein US-Kampfjet kurz nach dem Start abgestürzt. Das Militär befürchtet 8 Todesopfer. Eine offizielle Bestätigung gibt es bislang nicht. Der Langstreckenbomber explodierte offenbar kurz nach dem Start nahe des Luftwaffenstützpunktes bei Los Angeles. Warum ist unklar. Über 82.000 Menschen arbeiten mittlerweile in Sachsens Hightech-Branche, so die Bilanz des Vereins Silicon Saxony. Doch um weltweit mitzuhalten, ist frischer Wind gefragt. Bei Chips für KI-Anwendungen zum Beispiel hängt ganz Europa hinterher. Auch in der Entwicklung eigener Chips sehen Branchenvertreter Luft nach oben. Bei der Fußball-WM hat Belgien gegen Ägypten 1:1 gespielt. Ägypten lag dabei lange Zeit in Führung. Der Ausgleich fiel erst in der 66. Minute. Außerdem hat WM-Neuling Kap Verde gegen Mitfavorit Spanien ein 0:0 geschafft. Radio PSR. Neue Nachrichten wieder in einer halben Stunde.
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2: Viele Wolken sind gerade unterwegs. Ab und zu kommt auch mal ein leichter Schauer runter. Dazu liegen die Temperaturen aktuell zwischen 9 und 6 Grad. Tagsüber bleibt es erst ziemlich bewölkt. Später lockert es etwas auf und vereinzelt kann es noch mal kurz nass werden. Die Höchstwerte liegen bei 17 bis 19 Grad. Auf dem Fichtelberg sind auch mal Sturmböen drin.
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2: Auf der A72 Plauen Richtung Zwickau ist in der Auffahrt zum Rastplatz Waldkirchen ein defektes Fahrzeug liegen geblieben. Staus oder Blitzer einfach melden unter 0800 023 und 4x die 4.
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1: Save me tonight. Jennifer Lopez und David Guetta. 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
3: Kurz vor drei. Ich bin Anna Löwer. Das Abkommen im Iran-Krieg und die Lage in der Ukraine beschäftigen die Staats- und Regierungschefs auf dem G7-Gipfel. Kanzler Merz sagte vor dem Beginn des Gipfels:
4: Dieser Gipfel findet in einer ausgesprochen bewegten Phase der Weltpolitik statt. Die Lage fordert uns, sie eröffnet aber auch einige Chancen.
3: Merz will auch über einen Bundeswehreinsatz zur Sicherung der Straße von Hormuz sprechen. Eine Öffnung der für die Wirtschaft wichtigen Meerenge ist Teil der Vereinbarung zwischen dem Iran und den USA. In Kalifornien ist ein US-Kampfjet kurz nach dem Start abgestürzt. Das Militär befürchtet 8 Todesopfer. Eine offizielle Bestätigung gibt es bislang nicht. Der Langstreckenbomber explodierte offenbar kurz nach dem Start nahe des Luftwaffenstützpunktes bei Los Angeles. Warum ist unklar. In Dresden haben die Silicon Saxony Days begonnen. Im Flughafen präsentieren sich mehr als 200 Vertreter der europäischen Chip-Szene. Die Branche gilt als Hoffnungsträger der sächsischen Wirtschaft, muss sich aber weiterentwickeln, um international mitzuhalten. Vor allem leistungsstarke Chips für KI-Anwendungen stehen da im Fokus. Auch in Sachen Chip-Design geht noch mehr, sagt Gerhard Fettweis vom Dresdner Backhausen-Institut.
5: Irgendjemand muss ja sagen, wie dieser Chip aussieht. Dieser Chip besteht dann aus lauter Transistoren, die dann das darstellen, was sich diese Person ausgedacht haben. Und dann muss dann noch Software drauflaufen. Und 51% der Wertschöpfung liegt im Chipdesign. Mehr als doppelt so viel wie das, was wir schon in Dresden haben.
3: Bei der Fußball-WM sind gleich 3 Spiele Remis ausgegangen. Saudi-Arabien und Uruguay trennten sich 1:1, Belgien und Ägypten spielten ebenfalls 1:1 und Kap Verde brachte es gegen Spanien zum 0:0. Radio PSR, neue Nachrichten wieder in einer halben Stunde.
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6: Viele Wolken sind gerade unterwegs. Ab und zu kommt auch mal ein leichter Schauer runter. Dazu liegen die Temperaturen aktuell zwischen 9 und 6 Grad. Tagsüber bleibt es erst ziemlich bewölkt. Später lockert es etwas auf und vereinzelt kann es noch mal kurz nass werden. Die Höchstwerte liegen bei 17 bis 19 Grad. Auf dem Fichtelberg sind auch mal Sturmböen drin.
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6: Auf der A72 Plauen Richtung Zwickau ist in der Auffahrt zum Rastplatz Waldkirchen ein defektes Fahrzeug liegen geblieben. Staus oder Blitzer einfach melden unter 0800 023 und 4x die 4.

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1: Fußball-WM, olé olé, Deutschland gewinnt in den USA. 7:1. 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Mann. Jetzt werden wir Weltmeister. Wir sind bereit mit Havertz und Schlotter.
2: Schlotterbeck! 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
0: Es ist absolut richtig!
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5: Kurz vor 4:30. Ich bin Anna Löwer. Die Bundesregierung begrüßt den Iran-Deal zur Beilegung des Krieges. Kanzler Merz rechnet damit, dass die Bundeswehr schon bald bei der Sicherung der Straße von Hormus helfen wird. Darüber will er auch auf dem G7-Gipfel im französischen Evian sprechen. Dort soll es neben dem Iran auch um den Ukraine-Krieg gehen. In Kalifornien ist ein US-Kampfjet kurz nach dem Start abgestürzt. Das Militär befürchtet 8 Todesopfer. Eine offizielle Bestätigung gibt es bislang nicht. Der Langstreckenbomber explodierte offenbar kurz nach dem Start nahe des Luftwaffenstützpunktes bei Los Angeles. Warum ist unklar. Auf der A-72 hat der Zoll eine Schusswaffe sichergestellt. Die CO2-Pistole lag geladen und entsichert im Handschuhfach eines 27-Jährigen. Daneben mehrere Schussmunition und Gaskartuschen. Der Zoll beschlagnahmte die Sachen, der Mann durfte weiterfahren. Gegen ihn wird jetzt ermittelt. Bei der Fußball-WM sind gleich 3 Spiele Remis ausgegangen. Saudi-Arabien und Uruguay trennten sich 1:1, Belgien und Ägypten spielten ebenfalls 1:1 und Kap Verde brachte es gegen Spanien zum 0:0. Radio PSR, neue Nachrichten wieder in einer halben Stunde.
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6: Viele Wolken sind gerade unterwegs. Ab und zu kommt auch mal ein leichter Schauer runter. Dazu liegen die Temperaturen aktuell zwischen 9 und 6 Grad. Tagsüber bleibt es erst ziemlich bewölkt. Später lockert es etwas auf und vereinzelt kann es noch mal kurz nass werden. Die Höchstwerte liegen bei 17 bis 19 Grad. Auf dem Fichtelberg sind auch mal Sturmböen drin.
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6: Auf der A-72 Plauen Richtung Zwickau ist in der Auffahrt zum Rastplatz Waldkirchen ein defektes Fahrzeug liegen geblieben. Staus oder Blitzer einfach melden unter 0800 023 und 4x die 4.

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3: Kurz vor vier. Ich bin Anna Löwer. Guten Morgen. Die Bundesregierung begrüßt den Iran-Deal. Kanzler Merz sagte zu dem Abkommen zur Beilegung des Krieges:
4: Das Abkommen kann den Weg nun zu einer Erholung auch der Weltwirtschaft und einer Stabilisierung der Region bahnen. Jetzt gilt es, das Vereinbarte zielstrebig umzusetzen. Die Straße von Hormuz muss dauerhaft und uneingeschränkt für die freie Schifffahrt geöffnet werden.
3: Merz rechnet außerdem damit, dass die Bundeswehr schon bald bei der Sicherung der Straße von Hormuz helfen wird. Darüber will er auch auf dem G7-Gipfel im französischen Evian sprechen. Dort soll es neben dem Iran auch um den Ukraine-Krieg gehen. Neue EU-Regeln sollen die Rechte von Flugreisenden verbessern. Das EU-Parlament hat einem Vorschlag der Mitgliedstaaten zugestimmt. Es bleibt bei der 3-Stunden-Grenze für Entschädigungen bei Verspätungen. Außerdem sollen die Ticketpreise und Zusatzkosten wie zum Beispiel Handgepäck transparenter werden. Europas Hightech-Szene ist aktuell in Dresden zu Gast. Bei den Silicon Saxony Days im Flughafen präsentieren sich mehr als 200 Aussteller, während nebenan die neue ESMC-Fabrik in die Höhe wächst. Doch um das Wachstum fortzusetzen, muss die Branche weiterdenken und neben der Produktion auch die Entwicklung eigener Chips stärken. Silicon Saxony-Chef Frank Bösenberg sagte uns außerdem:
5: Wir haben eine wirklich sehr gute Industriebasis, wenn es um die sogenannte Leistungselektronik geht. Es gibt aber andere Teile, Speicherchips mal als ein Beispiel. Da haben wir gar nichts mehr in Europa und da können wir aufholen oder sogar uns wieder in die Spitze setzen. Vielleicht zu viel gesagt, aber da gilt es noch aufzuholen.
3: Bei der Fußball-WM sind gleich 3 Spiele Remis ausgegangen. Saudi-Arabien und Uruguay trennten sich 1:1, Belgien und Ägypten spielten ebenfalls 1:1 und Kap Verde brachte es gegen Spanien zum 0:0. Radio PSR, neue Nachrichten wieder in einer halben Stunde.
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6: Viele Wolken sind gerade unterwegs. Ab und zu kommt auch mal ein leichter Schauer runter. Dazu liegen die Temperaturen aktuell zwischen 9 und 6 Grad. Tagsüber bleibt es erst ziemlich bewölkt. Später lockert es etwas auf und vereinzelt kann es noch mal kurz nass werden. Die Höchstwerte liegen bei 17 bis 19 Grad. Auf dem Fichtelberg sind auch mal Sturmböen drin.
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6: Auf der A72 Plauen Richtung Zwickau ist in der Auffahrt zum Rastplatz Waldkirchen ein defektes Fahrzeug liegen geblieben. Staus oder Blitzer einfach melden unter 0800 023 und 4x die 4.
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1: Kurz vor 16:30. Ich bin Anna Löwer. Guten Morgen. Das Abkommen im Irankrieg und die Lage in der Ukraine beschäftigen die Staats- und Regierungschefs auf dem G7-Gipfel. Kanzler Merz will auch über einen Bundeswehreinsatz zur Sicherung der Straße von Hummus sprechen. Eine Öffnung der für die Wirtschaft wichtigen Meerenge ist Teil der Vereinbarung zwischen dem Iran und den USA. Neue EU-Regeln sollen die Rechte von Flugreisenden verbessern. Das EU-Parlament hat einem Vorschlag der Mitgliedstaaten zugestimmt. Es bleibt bei der 3-Stunden-Grenze für Entschädigungen bei Verspätungen. Außerdem sollen die Ticketpreise und Zusatzkosten wie zum Beispiel Handgepäck transparenter werden. Über 82.000 Menschen arbeiten mittlerweile in Sachsens Hightech-Branche, so die Bilanz des Vereins Silicon Saxony. Doch um weltweit mitzuhalten, ist frischer Wind gefragt. Bei Chips für KI-Anwendungen zum Beispiel hängt ganz Europa hinterher. Auch in der Entwicklung eigener Chips sehen Branchenvertreter Luft nach oben. Bei der Fußball-WM sind gleich 3 Spiele Remis ausgegangen. Saudi-Arabien und Uruguay trennten sich 1:1, Belgien und Ägypten spielten ebenfalls 1:1 und Kap Verde brachte es gegen Spanien zum 0:0. Radio PSR, neue Nachrichten wieder in einer halben Stunde.
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2: Viele Wolken sind gerade unterwegs. Ab und zu kommt auch mal ein leichter Schauer runter. Dazu liegen die Temperaturen aktuell zwischen 9 und 6 Grad. Tagsüber bleibt es erst ziemlich bewölkt. Später lockert es etwas auf und vereinzelt kann es noch mal kurz nass werden. Die Höchstwerte liegen bei 17 bis 19 Grad. Auf dem Fichtelberg sind auch mal Sturmböen drin.
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2: Es gibt gerade keine Staus, man kommt entspannt durch. Staus oder Blitzer einfach melden unter 0800 023 und 4 mal die 4.

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3: Kurz vor 5. Ich bin Anna Löwer. Guten Morgen. Das Abkommen im Iran-Krieg und die Lage in der Ukraine beschäftigen die Staats- und Regierungschefs auf dem G7-Gipfel. Kanzler Merz sagte vor dem Beginn des Gipfels:
4: Dieser Gipfel findet in einer ausgesprochen bewegten Phase der Weltpolitik statt. Die Lage fordert uns, sie eröffnet aber auch einige Chancen.
3: Merz will auch über einen Bundeswehreinsatz zur Sicherung der Straße von Hormuz sprechen. Eine Öffnung der für die Wirtschaft wichtigen Meerenge ist Teil der Vereinbarung zwischen dem Iran und den USA. Neue EU-Regeln sollen die Rechte von Flugreisenden verbessern. Das EU-Parlament hat einem Vorschlag der Mitgliedstaaten zugestimmt. Es bleibt bei der 3-Stunden-Grenze für Entschädigungen bei Verspätungen. Außerdem sollen die Ticketpreise und Zusatzkosten wie zum Beispiel Handgepäck transparenter werden. Sachsens Chipindustrie will weiter wachsen. Das zeigen auch die Silicon Saxony Days mit gut 200 internationalen Ausstellern, die jetzt in Dresden begonnen haben. Doch die Branche muss weiterdenken. Bei Chips für KI-Anwendungen zum Beispiel hängt Sachsen hinterher. Auch die eigene Entwicklung ist noch ausbaufähig, meint Gerhard Fettweis vom Backhausen-Institut. Er sieht große Wachstumschancen.
5: Wir werden sehen, dass Bosch Siemens Hausgeräte-Roboter verkauft, dass Metabo und alles, was beim Obi verkauft wird, in der Richtung geht, bis zum IKEA. Dafür wird es Chips brauchen, dafür wird es Chip-Designer brauchen, Software-Ingenieure, die dann die Chips programmieren. Und es muss natürlich Leute geben, die wissen, wie man sowas verkauft. Und die Vertriebskanäle gibt es ja schon heute.
3: Bei der Fußball-WM sind gleich 3 Spiele Remis ausgegangen. Saudi-Arabien und Uruguay trennten sich 1:1, Belgien und Ägypten spielten ebenfalls 1:1 und Kap Verde brachte es gegen Spanien zum 0:0. Radio PSR, neue Nachrichten wieder in einer halben Stunde.
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6: Viele Wolken sind heute Morgen unterwegs. Ab der Mittagszeit wird's dann immer mal wieder leicht nass. Und am Abend können in Westsachsen auch ein paar Schauer und Gewitter runterkommen. Vereinzelt mit Starkregen und Hagel. Dazu gehen die Höchstwerte rauf auf 20 bis 23 Grad. Und ab und zu sind auch Sturmböen dabei. Morgen gibt's Sonne und Wolken. Einzelne Schauer, maximal 26 Grad.
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6: Nichts los auf den Straßen, überall freie Fahrt. Staus oder Blitzer einfach melden unter 0800 023 und 4x die 4.
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7: Da ist es wieder um 5 Uhr. Guten Morgen am Dienstag.
8: Guten Morgen.
7: Vielleicht habt ihr es ja gestern mitbekommen. Wir hatten gestern Premiere. Wir haben ein ganz neues Musikquiz für euch entwickelt. Wie das geht und was ihr gewinnen könnt, das sagen wir euch dann gleich nochmal in 15 Minuten. Also jetzt holt euch erstmal noch einen schönen Kaffee und dann haben wir für euch gleich alle Infos. Heute um 8 wird es nochmal scharf gehen bei diesem Quiz. Das geben wir euch schon mal mit auf den Weg.
8: Ja, und schön ist es auch bei uns hier in der Playlist für euch mit aufgestanden Holly Humberstone, Ellie Goulding, Taylor Swift und los geht's mit Michael Patrick Kelly und Beautiful Madness.

0: Guten Morgen, es ist kurz nach fünf. Hier ist die Radio PSR Morning Show. Also, falls ihr keinen Kinderwunsch mehr hegt, dann macht's nicht so wie Steffen Lukas.
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2: Ja, der Apotheker.
3: Mein Name ist Horst Müller, ich habe eine Frage zur Pille.
2: An die B-Pille? Ja.
3: Gibt's da irgendwie ein Verfallsdatum oder muss man die kühl lagern oder was ist denn da zu beachten? Weil bei uns wirkt's nicht. Meine Frau ist jetzt schwanger.
2: Ach so?
3: Ich mache mir gerade hier einen Kopf, weil ich habe das mal zusammengerechnet, was jetzt hier auf mich zukommt.
2: Ja.
3: Na, in der Zukunft. Jetzt kriegen wir ein Kind, 84 Kilo Windeln pro Jahr, 2 Tonnen Öltücher. Wenn man das mal zusammenrechnet, das, was da noch alles an Spielzeug kommt, Computer mit 18 Auto, ich bin an Verzweifeln.
2: Wenn die Pille da nicht gewirkt hat bei Ihrer Frau, dann müssen Sie da mit dem Arzt sprechen.
3: Wieso bei meiner Frau?
2: Na, was haben Sie jetzt genommen?
3: Ich habe Marvelon genommen.
2: Ach, Sie?
3: Ja.
2: Ja, aber die ist doch wie eine Frau.
3: Wir wechseln uns da ab. Meine Woche sie, meine Woche ich. 8 Tage die Inge, 8 Tage ich.
2: Nee. Die Pille darf sie bloß ihre Frau nehmen. Ach, haben Sie die wirklich genommen, ja?
3: Ja.
2: Na, dann ist doch kein Wunder.
3: Oh,
2: für den Mann gibt es bloß die Verhütung halt mit einem Kondom.
3: Haben wir auch gemacht. Wir haben jeden Tag ein Kondom gekauft. Jetzt haben wir mittlerweile einen ganzen Badschrank voll. Hilft ja auch nicht.
2: Ja.
3: Wir haben also alles gemacht, was ging an Verhütung. Ich habe Kindersicherung gekauft für die Steckdose, die Plastidinger, die man da reinsteckt. Alles durchprobiert.
2: Das hat ja alles damit gar nichts zu tun.
3: Es gibt auch sowas für Mücken. Na, da steckt man in der Steckdose, gibt es keine Mücken mehr.
2: Ja.
3: Und da habe ich gedacht, na, nimmst du das für die Steckdose, gibt es keine Kinder.
2: Ach nee.
3: Deshalb, ich habe die ganze Wohnung damit. Ja.
2: Ach nee.
3: Habe ich jetzt irgendwas verkehrt gemacht? Jetzt fällt es mir nämlich gerade ein. Früher habe ich also jeden Tag mich rasieren müssen.
2: Ja.
3: Und seit ich das mache, rasiere ich mich immer alle 2 Wochen.
2: Ja, das kann sein.
3: Gute Frau, was machst du jetzt? Soll ich die Pille jetzt absetzen?
2: Na, ich würde sie auch nicht weiter nehmen, auf keinen Fall.
3: Und habe ich da jetzt irgendwie Veränderungen, jetzt, wenn ich die jetzt absetze auf einmal?
2: Die werden wieder anständige Bartwuchs haben.
3: Hm, hier ist das sinnlos Telefon.
2: Nein.
3: Doch.
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0: 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Sagt uns einfach, wie die drei Hits heißen und dann schenken wir euch eine Radio PSA Bluetooth Box. Haben wir gestern gespielt und zwar die Premiere mit
1: Katrin aus Leutenhain.
2: Bin ganz aufgeregt, ich weiß, was mich erwartet, okay.
0: Hier kommt dein Reim.
3: Fußball-WM, olé olé, Deutschland gewinnt in den USA 7:1. Na, das fing gut an mit unserem Trainer Nagelsmann. Jetzt werden wir Weltmeister. Wir sind bereit mit Havertz und Schlotter.
2: Schlotterbeck! Ich würde sagen, Born in the USA, dann hat man den Herrn Grönemeyer und zum Schluss irgendeine Boyband. Die Backstreet Boys, genau, weil die lag mir doch auf der Zunge, die Backstreet Boys.
0: Das ist absolut richtig!
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2: Sehr schön, ich danke euch.
1: Ja, und weil es so schön ist, machen wir das heute um 8 nochmal.

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1: Kurz vor 5:30. Ich bin Harjo Wilken. Schönen guten Morgen. In Dresden haben die Silicon Saxonia Days begonnen. Im Flughafen präsentieren sich mehr als 200 Vertreter der europäischen Chipindustrie. Die Branche gilt als Hoffnungsträger der sächsischen Wirtschaft, muss sich aber weiterentwickeln, um international mitzuhalten. Vor allem leistungsstarke Chips für KI-Anwendungen stehen da im Fokus. Auch in Sachen Chipdesign geht noch mehr, sagt Gerhard Fettweis vom Dresdner Backhausen-Institut.
2: Irgendjemand muss ja sagen, wie dieser Chip aussieht. Dieser Chip besteht dann aus lauter Transistoren, die dann das darstellen, was sich diese Person ausgedacht haben. Und dann muss dann noch Software drauflaufen. Und 51% der Wertschöpfung liegt im Chipdesign. Mehr als doppelt so viel wie das, was wir schon in Dresden haben.
1: Die Landesregierung macht heute eine Kabinettssitzung in Mittelsachsen. Ministerpräsident Kretschmer und seine Ministerriege treffen sich auf Schloss Rochlitz unter anderem mit Landrat Krüger. Sie wollen etwa über den Masterplan Südwestsachsen sprechen, also die wirtschaftliche Neuausrichtung der Region und die kommunale Finanzlage. Die Rechte von Flugreisenden in der EU werden weiter gestärkt. Das Europaparlament hat den neuen Regeln zugestimmt, auf die sich die Mitgliedstaaten zuvor geeinigt hatten. Es bleibt dabei, dass man bei einer Verspätung von mehr als 3 Stunden Anspruch auf Entschädigung hat. Zudem sollen Flugtickets übersichtlicher werden, mit klar ausgewiesenen Zusatzkosten. Außerdem sollen Familien kostenlos Sitzplätze nebeneinander reservieren können. In Chemnitz hatten Polizei und Feuerwehr gestern richtig viel zu tun. Auf dem Sonnenberg mussten sie Chemikalien aus einer Wohnung holen, die ein 63-Jähriger dort gebunkert hatte. Sie waren teils explosiv und wurden am Stadtrand gesprengt. In Bernsdorf brannte es in einem Recyclingbetrieb. Dort hatte offenbar zunächst ein Lastwagen Feuer gefangen. Und im Zentrum musste die Feuerwehr eine Paketbox aufbrechen. 2 Teenager hatten einen Freund darin eingeschlossen und die Tür dann nicht wieder aufbekommen. Bei der Fußball-WM hat Neuling Kap Verde sich gegen Spanien ein 0:0 erkämpft. Auch 3 weitere Partien endeten unentschieden. Saudi-Arabien und Uruguay spielten 1:1, ebenso wie Belgien und Ägypten. Iran und Neuseeland trennten sich 2:2. 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
3: Der Dienstag heute, der fängt gut an. Die Sonne ist am Start, bleibt am Vormittag auch erstmal bei uns. Es bleibt trocken. Aktuell messen wir um die 7 Grad plus. Richtung Nachmittag nehmen dann von Westen her immer mehr Wolken Anlauf zu uns. Da kann es dann auch wieder Regenschauer, vereinzelte Gewitter geben. Und das alles heute bei maximal 24 Grad.
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4: Macht nicht so schnell, auf dem Weg zur Arbeit wird in Chemnitz geblitzt auf der Klaffenbacher Straße Richtung Annaberger Straße. Wenn ihr ansonsten schon zu so früher Stunde was entdeckt, dann sagt doch Bescheid, dann ergänzt man das Ganze unter 0800 023 4x4.
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4: Und da ist es schon wieder 5:30. Guten Morgen.
3: Du bist so optimistisch, ja. Ich lieb's wirklich.
4: Ja, 5:30 ist, da bist du drin, da hast du die erste halbe Stunde, weißt du, 2, 3 Kaffee weg. Ja, da bist du einfach so ein bisschen aufgedreht. Für alle anderen, die jetzt gerade eben erst wach werden, guten Morgen. Es ist erst 5:30, ihr könnt liegen bleiben.
3: Ach, habt ihr es gut, wir sind neidisch.
4: Aber wenn ihr jetzt in Richtung Badezimmer geht, viel Spaß beim Zähneputzen, das bitte gründlich machen, weil sonst müsst ihr wieder zum Zahnarzt und dann hat er wieder was zu meckern. Also wie so ein Zahnarztbesuch im Normalfall abläuft, das hat er ja selbst gleich in seiner Alltagskomödie in 15 Minuten.
3: Genau, und alle, die raus müssen, für die gibt es jetzt eine Aufbruchshymne. Popmusik von Mike Smith, Stargazing, einer der besten Hits von heute. Da.

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0: Guten Morgen, hier ist die Radio PSA Morning Show um kurz nach 6:30 mit vielen Grüßen an alle Morgensportler. Gibt bestimmt den einen oder anderen, der heute um die Uhrzeit schon mal ein bisschen joggen geht, weil er trainiert für morgen.
1: Ja, und zwar für Dresden für den Firmenlauf. 32.000 Läufer gehen da morgen am Start. Das ist die viertgrößte Laufveranstaltung in Deutschland. 5 Kilometer durch die Innenstadt morgen. Ihr packt das schon, das kriegt er hin.
0: Ja. Und wenn nicht, ist nicht schlimm. Danach gibt es eine riesige After-Work-Party. Die kriegt er in jedem Fall hin.
1: Die kriegt jeder hin. Wir machen hier noch ein bisschen entspannt. Es ist ja noch früh. Kommt gut rein in den Dienstag jetzt mit Kenya Grace und Strangers.

0: Morgen. Kommt gut in den Dienstag. Die Radio PSA Morning Show ist hier und wir gehen jetzt schon mal alle zum Zahnarzt.
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2: Wenn du ausreichend nervös bist, darfst du endlich ins Behandlungszimmer zu einer Ärztin und einer Assistentin. Die binden dir ein Lätzchen um, fahren dich auf dem Stuhl in so eine wehrlose Position und dann spielen die Schiffe versenken.
3: F3 fehlt. 16 okay.
2: Und während du dann so einen fiesen Bohrer im Mund hast und einen Sabbersauger und gefühlt auch einen Presslufthammer, wirst du dann auch noch angesprochen.
3: Und? Dieses Jahr noch Urlaub geplant? Ach schön, das klingt ja nett.
2: Dann bekommst du immer ein falsches Lob.
3: Sie machen das super.
2: Obwohl du ja halt einfach nur so da liegst. Und schließlich bezahlst du ein Vermögen, kannst nicht richtig sprechen, beißt dir 3 Stunden lang auf die eigene Wange und sagst beim Rausgehen trotzdem
4: Danke schön.
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0: So, und damit mal viele Grüße nach Freital zum Martin.
5: Guten Morgen. Als Kind wollte ich unglaublich gerne Brothauer werden und den Konsum beliefern. Bin dann doch Zahnarzt geworden. In den nächsten Tagen ist es leider nichts mehr mit Arbeiten, da ich mit dem Fahrrad ohne Stützräder gefahren bin und mir die rechte Hand gebrochen habe. Wäre ich mal doch lieber Brothauer geworden. Ihr Lieben, macht weiter so.
0: Dankeschön und du werd gesund.
6: Ich find's so großartig, dass Martin denkt, mit einer gebrochenen rechten Hand kann er einen Transporter fahren.
0: Ja, wieso hat er eine linke noch?
6: Ja, klar, super. Mit was schalten wir? Mit Mund oder was?
0: Der hat eine Automatik.
6: Ach so. Und
0: man merkt schon, dass du Lastenrad fährst.

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1: Hallo, ich bin Friederike Ursprung. Der Sommer ist Regenbogenzeit, wenn bei wechselhaftem Wetter mal einer am Himmel leuchtet und auch, weil queere Menschen beim Christopher Street Day in vielen Städten feiern, wie sie leben und lieben, mit regenbogenbunten Fahnen und Outfits. Mit seiner schillernden Farbenvielfalt markiert ein Regenbogen etwas Außergewöhnliches. Am Himmel steht er oft für den Übergang von Regenwetter zum Sonnenschein, manchmal auch umgekehrt. Vom allerersten Regenbogen erzählt die Bibel als Friedenszeichen Gottes. Nach seinem Zorn auf die Menschheit und nach der verheerenden Sintflut, die fast alles Leben auf der Erde zerstört hat, zeigt er jetzt: Nie mehr will ich alles Leben vernichten. Das ist eine Botschaft an die Überlebenden, Noah, seine Familie und die Tiere in der rettenden Arche und auch Gottes Erinnerung an sich selbst, so steht's im Bibeltext. Kein tödlicher Zorn mehr gegen alles Leben. Und es ist mehr als ein bunter Notizzettel. Gott hängt den Bogen in die Wolken, steht da. Da dachten die Menschen nicht nur an Farbenpracht, sondern auch an den Bogen als tödliche Waffe. Den hängt Gott jetzt weg, zielt mit seinen Pfeilen nicht mehr auf die Erde. Nach Angst, Gewalt und Zerstörung folgt leuchtende Schönheit, selbst an einem Himmel voll Wolken. Ohne sie würde kein Regenbogen entstehen. Ein Symbol für Versöhnung, Frieden, Hoffnung und Leben ist er also. Auch für die, die im Zeichen seiner vielen Farben feiern und die in all ihrer bunten Vielfalt zeigen: Habt keine Angst.
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3: Kurz vor 6. Ich bin Hajo Wilken. Schönen guten Morgen. Mehr als 82.000 Menschen arbeiten mittlerweile in Sachsens Chip- und Softwarebranche. Doch um weltweit mitzuhalten, ist frischer Wind gefragt, heißt es beim Hightech-Verein Silicon Saxony. Bei Chips für KI-Anwendungen zum Beispiel hängt ganz Europa hinterher. Die EU will nun noch mehr Unterstützung für die Branche möglich machen. Dabei sollen vor allem kleinere Firmen im Fokus stehen, so Silicon Saxony-Chef Frank Bösenberg.
4: Die sind quasi nicht nur das Rückgrat der deutschen Wirtschaft, sondern auch das Rückgrat des Silicon Saxony. Wir haben mehr als 700 Mitglieder und das Gros, davon 80%, sind kleine mittelständische Unternehmen. Nicht alle sind so bekannt, aber sie spielen eine ganz wichtige Rolle in dem Konzert, in der Zusammenarbeit, die sie miteinander betreiben.
3: Mittelsachsen steht dieser Tage im Fokus der Landesregierung. Nach Gesprächen mit Unternehmen, Vereinen und Verbänden gestern kommt das Kabinett heute auf Schloss Rochlitz zusammen. Dirk Justus.
5: Ministerpräsident Kretschmer und seine Minister Riege treffen sich auf Schloss Rochlitz unter anderem mit Landrat Krüger und dem Rochlitzer Oberbürgermeister Diene. Bei den Gesprächen soll es unter anderem um die wirtschaftliche Neuausrichtung der Region gehen. Der sogenannte Masterplan Südwestsachsen soll ja bis spätestens Ende des Jahres stehen. Weitere Themen sind die Dauerbrenner, Klammerkassen der Kommunen und die Schulinfrastruktur.
3: Neue Regeln sollen die Rechte von Fluggästen in der EU verbessern. Das Europaparlament hat einem Vorschlag der Mitgliedstaaten zugestimmt. Bei Verspätungen ab 3 Stunden hat man weiterhin Anspruch auf Entschädigung. Zudem können Familien kostenlos Sitzplätze nebeneinander reservieren. Und die Ticketpreise sollen transparenter werden, beispielsweise bei Zusatzkosten für das Handgepäck. Kletterer dürfen in der Sächsischen Schweiz ab heute wieder im Freien übernachten. Das Bofen ist an rund 60 gekennzeichneten Stellen im Nationalpark erlaubt. Daneben gibt es mehrere Zeltplätze und Trekkinghütten. Das Bofen hat eine lange Tradition. Von Februar bis Mitte Juni ist es aus Naturschutzgründen verboten. Bei der Fußball-WM sind gleich 4 Spiele unentschieden ausgegangen. Spanien spielte überraschend nur 0:0 gegen Kap Verde. Ägypten holte ein 1:1 gegen Belgien. Saudi-Arabien und Uruguay spielten ebenfalls 1:1. Und die Partie Iran gegen Neuseeland ging 2:2 aus. 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
1: Na, das geht doch erstmal richtig gut los, weil heute Morgen ist es relativ sonnig hier und da sind ein paar Wolken unterwegs. Es ist überall trocken. Wir messen aktuell um die 10, um die 9 Grad plus. Richtung Nachmittag kommen dann immer mehr Wolken rein. Da kann es dann hier und da auch vereinzelte Regenschauer geben. Stellenweise auch Gewitter. Die Temperaturen gehen heute hoch auf bis zu 24 Grad. Morgen der Wahnsinn 27 Grad und Donnerstag völlig irre 30 Grad. Freitag kriegen wir bis zu 35 Grad.
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6: Ja, die Verkehrslage ist nicht aufgehitzt. Kreis-Görlitz, da ist die Straße zwischen Spitz-Kundersdorf und Groß-Schönau nach dem Unfall gesperrt, aber ansonsten kommt er überall gut durch. Zum Ergänzen bitte unter 0800 023 4x4 kurz durchrufen. Gute Fahrt.
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1: Jetzt trommeln wir euch aber erstmal rein in diesen wunderbaren Dienstag mit den besten Hits von heute und Radio PSR Star Ray, Where is my husband?

0: Morgen, es ist kurz nach 6 Uhr, hier ist die Radio PSR Morning Show und aktuell läuft ja die Abstimmung für die neue Carola-Brücke in Dresden. Und aus 4 Vorschlägen könnt ihr euch da eine im Netz aussuchen. Also die Experten empfehlen den Entwurf Nummer 4, das sieht so ein bisschen aus wie so eine schlanke, unauffällige Konstruktion, bringt das historische Stadtbild jetzt nicht so durcheinander, fügt sich halt gut ein. Finde ich auch am schönsten. Also wenn ihr mal Zeit habt, dann könnt ihr mal gucken mit abstimmen. Das geht noch einen Monat, aber jetzt um diese Uhrzeit, da will man ja keine Brücken gucken, da muss man ins Bad gehen und die Brücken putzen.
1: Ja, dem Zahnarzt gefällt das. So, und dazu gibt's, Achtung, aktuellen Country-Pop. Beyoncé, Texas Hold'em, einer der besten Hits von heute. Kommt gut rein in den

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0: Schönen guten Morgen, 6.12 Uhr, kurz vor Viertel 7. Es ist Dienstag, hier ist Radio PSR.
1: Ja, und das Wetter heute ganz okay. Sonnig, bewölkt, Richtung Nachmittag ein paar Regenschauer bei 24 Grad und die nächsten Tage, die werden sommerlich heiß.
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1: So, und während wir uns alle sowieso schon in unseren Sommerurlaub träumen, sind wir bei euch mit den besten Hits von heute. Und da gibt's was Lässiges, Entspanntes von Samba. Hier ist Home Wrecker.

0: Guten Morgen, es ist 6.22 Uhr, hier ist die Radio PSR Morning Show und wir rufen gleich bei IKEA an und möchten einen Tisch für 4 Personen bestellen. Aber IKEA kommt völlig durcheinander, weil sie nicht wissen, ob wir jetzt einen Tisch für 4 Personen im Restaurant reservieren oder in der Möbelabteilung kaufen wollen. Hört er gleich im Sinnlos-Telefon, wie immer um 7:15.
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4: Kurz vor 6:30. Ich bin Harjo Wilken. Schönen guten Morgen. Sachsens Chipindustrie will weiter wachsen. Das zeigen auch die Silicon Saxony Days mit gut 200 internationalen Ausstellern, die jetzt in Dresden begonnen haben. Doch die Branche muss weiterdenken. Bei Chips für KI-Anwendungen zum Beispiel hängt Sachsen hinterher. Auch die eigene Entwicklung ist noch ausbaufähig, sagt Gerhard Fettweis vom Barkhausen-Institut. Er sieht große Wachstumschancen.
5: Wir werden sehen, dass Bosch Siemens Hausgeräte Roboter verkauft, dass Metabo und alles, was beim Obi verkauft wird, in der Richtung geht, bis zum IKEA. Dafür wird es Chips brauchen, dafür wird es Chip-Designer brauchen, Software-Ingenieure, die dann die Chips programmieren. Und es muss natürlich Leute geben, die wissen, wie man sowas verkauft. Und die Vertriebskanäle gibt es ja schon heute.
4: Die Landesregierung macht heute eine Kabinettssitzung in Mittelsachsen. Ministerpräsident Kretschmer und seine Ministerriege treffen sich auf Schloss Rochlitz unter anderem mit Landrat Krüger. Sie wollen etwa über den Masterplan Südwestsachsen sprechen, also die wirtschaftliche Neuausrichtung der Region und die kommunale Finanzlage. Die Rechte von Flugreisenden in der EU werden weiter gestärkt. Das Europaparlament hat den neuen Regeln zugestimmt, auf die sich die Mitgliedstaaten zuvor geeinigt hatten. Es bleibt dabei, dass man bei einer Verspätung von mehr als 3 Stunden Anspruch auf Entschädigung hat. Zudem sollen Flugtickets übersichtlicher werden, mit klar ausgewiesenen Zusatzkosten. Außerdem sollen Familien kostenlos Sitzplätze nebeneinander reservieren können. Kurioser Einsatz für die Chemnitzer Feuerwehr. Sie musste einen Teenager am Abend aus einer Paketbox im Zentrum befreien. 2 Freunde hatten ihn darin eingeschlossen und die Tür dann nicht wieder aufbekommen. Die Feuerwehr brach die Tür auf. Zuvor hatte sie bereits 2 größere Einsätze. Auf dem Sonnenberg musste sie Chemikalien aus einer Wohnung holen, die ein 63-Jähriger dort gebunkert hatte. Sie wurden am Stadtrand unschädlich gemacht. Zudem brannte es in Bernsdorf in einem Recyclingbetrieb. Bei der Fußball-WM hat Neuling Kap Verde sich gegen Spanien ein 0:0 erkämpft. Auch 3 weitere Partien endeten unentschieden. Saudi-Arabien und Uruguay spielten 1:1, ebenso wie Belgien und Ägypten. Iran und Neuseeland trennten sich 2:2. 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
6: Na, das geht auch erstmal richtig gut los, weil heute Morgen ist es relativ sonnig hier und da sind ein paar Wolken unterwegs. Es ist überall trocken. Wir messen aktuell um die 10, um die 9 Grad plus. Richtung Nachmittag kommen dann immer mehr Wolken rein. Da kann es dann hier und da auch vereinzelte Regenschauer geben. Stellenweise auch Gewitter. Die Temperaturen gehen heute hoch auf bis zu 24 Grad. Morgen der Wahnsinn 27 Grad und Donnerstag völlig irre 30 Grad. Freitag kriegen wir bis zu 35 Grad.
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7: Ja, die Verkehrslage ist nicht aufgehitzt. Görlitz ist die Straße zwischen Spitz-Kundersdorf und Groß-Schönau nach dem Unfall gesperrt, aber ansonsten kommt er überall gut durch. Zum Ergänzen bitte unter 0800 023 4x4 kurz durchrufen. Gute Fahrt.
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7: 1 Minute noch, dann ist es um 6:30. Guten Morgen. Erst 6:30 muss man ja sagen.
6: Ja, genau.
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1: So, jetzt aber erstmal lüften zu Hause und im Büro. Wird ein schöner Tag und den starten wir mit dem Mann mit der Ukulele. Hier ist Alex One, Ordinary.
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0: 6.32 Uhr. Guten Morgen, hier ist Radio PSR. Wer ist denn dran?
1: Einen wunderschönen guten Morgen. Hier ist der Marcel. An der Abfahrt Mutschen von Leipzig nach Dresden ist ein Unfall passiert mit einem LKW und einem großen PKW-SUV. Und Polizei ist noch nicht vor Ort. Das wird sich wohl gleich stauen.
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0: Guten Morgen und auf zu IKEA.
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2: Genussduftzentrale, schönen guten Tag.
3: Schönen guten Tag, mein Name ist Dr. Schönfelder. Mhm. Ich hätte gerne einen Tisch für 4 Personen.
2: Für was?
3: Zum Essen, nee. Weil, was haben Sie denn jetzt gedacht? Also ja, jetzt nicht für jeden einen Tisch, ja, sondern einen Tisch
2: ist mir schon
3: für
2: richtig,
3: vier.
2: Aber für was wollen Sie jetzt einen Tisch bestellen?
3: Um etwas zu essen.
2: Das ist richtig, aber.
3: Weil man setzt sich ja an den Tisch, um etwas zu essen mit 4 Personen. Man kann natürlich auch eine Beratung machen, aber in dem Moment möchte ich essen.
2: Bei
3: ja.
2: uns kommen Sie ins Haus rein, dort können Sie Möbel kaufen und wenn Sie etwas essen möchten, können Sie in unser Restaurant gehen und essen.
3: Sie, wir haben ja schon 2 Möglichkeiten. Jetzt geben Sie mir noch einfach eine eindeutige Antwort. Haben Sie einen Tisch für 4 Personen für mich?
2: Solche Tische haben wir in unserem Restaurant? Ja.
3: Dann würde ich gerne reservieren.
2: Na, ich gebe Sie mal weiter. Moment.
3: Dankeschön, danke.
4: Restaurant Kerstin?
3: Ja, guten Tag. Bin ich jetzt im IKEA-Restaurant?
4: Ja.
3: Dr. Schönfelder.
4: Aha.
3: Ich weiß jetzt nicht, warum ich im Restaurant gelandet bin. Ich habe mich über Esstische erkundigt. Da muss ein kleines Missverständnis vorliegen. Ich wollte Tische für 4 Personen. Irgendwie wollte mich erkundigen, ob Sie sowas haben.
4: Sie sind verbunden mit dem Restaurant, lieber Mann.
3: Ja, da muss ein Fehler vorliegen. Ich wollte mich nach einem Esstisch erkundigen zum Essen für 4 Personen. Ob es sowas gibt bei IKEA.
4: Sicher. In der Möbelabteilung.
3: Oh, da bin ich bei Ihnen ganz falsch.
4: Ganz falsch.
3: Geben Sie mich mal in die Möbelabteilung, bitte. Da ist ja ein Malheur passiert jetzt mit der Verbindung.
4: Genussduftzentrale, schönen guten Tag.
3: Ja, Dr. Schönfelder, jetzt bin ich wieder bei Ihnen gelandet. Ich möchte einen Tisch für 4 Personen.
2: Moment mal.
5: IKEA Güntersdorf, Joachim Leih, Kundenservice, guten Tag.
3: Ich hätte gerne einen Tisch für 4 Personen. Ich würde gerne mit ein paar Geschäftsfreunden bei Ihnen essen. Darum geht es.
5: Die Kollegin oben hatte jetzt da wahrscheinlich gedacht, die möchten den Tisch kaufen. Deswegen wurde es wieder runterverboten.
3: Hat die sich geirrt?
5: Ja. Ich gebe das einfach nach oben.
3: Verbinden Sie mich einfach ruhig, das ist in Ordnung. Danke.
5: Ja?
2: IKEA Genussduftzentrale, schönen guten Tag.
3: Dr. Schönfelder, bin ich jetzt im Restaurant gelandet?
2: Nein, jetzt sind Sie wieder ins Zentrale.
3: Oh, was ist denn bei euch los? Das gibt's doch gar nicht. Da will man einen Tisch bestellen für 4 Personen, dann wollen Sie einem gleich einen Tisch verkaufen für 4 Personen.
2: Was Sie jetzt fordern?
3: Ja.
2: Das gibt's hier eigentlich gar nicht.
3: Der geht ja zu wie bei Opa Unger unterm Sofa bei Ihnen
2: richtig.
3: Da.
2: Richtig, und jetzt sind wir bei Sinnlos-Telefon.
3: Glückwunsch.
2: Schön, da. Genau.
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0: Ach ja, IKEA, eine Institution, da fährst du auch einfach hin, wenn du nichts brauchst. Du gehst einfach nur zum Gucken oder so.
6: Auf keinen Fall.
0: Ach, und bei IKEA gehen Dinge, die gehen woanders nicht. Zum Beispiel auch Sätze, die nur bei IKEA nicht komisch klingen, ist: Nimm doch Ingo und schneid ihm die Beine ab.
6: Ingo ist ein Tisch, muss man dazu sagen.
0: Ingo ist ein Tisch.

0: Sonne scheint, Mandy ist wach, das ist gut. Guten Morgen, hier ist die Radio PSA Morning Show. Da wissen wir noch ein paar Details mehr zum Wetter. Es ist 6.44 Uhr.
1: Es wird ein ganz schöner Tag. Besonders der Vormittag sonnig bewölkt, Richtung Nachmittag ein paar Regenhuschen und das bei 24 Grad.
0: So, und die Franzi ist auch noch bei uns. Guten Morgen, wie bist du reingekommen in den Dienstag?
2: Naja, üblich, zeitig aufstehen und auf Arbeit im Büro sitzen.
0: Was hast du denn heute alles schon im Büro gemacht?
2: Viele Sachen am Rechner bearbeitet. Also ich habe einen klassischen Bürojob am PC und ich muss heute noch in den Hort-Vertrag unterzeichnen, da das Kind dann eingeschult wird, das Kleine.
1: Oh, aufregend.
2: Für das Kind selber, ja. Genau.
1: Das ist sozusagen das letzte Kind, was eingeschult wird. Das macht doch bestimmt irgendwas mit dir.
2: Ja, das ist der Plan.
0: Woher willst du wissen, dass das letzte Kind ist, das eingeschult wird?
2: Ja, das ist der Plan. Also, es reicht. Die Nerven reichen nicht für mehrere.
0: Also in diesem Sinne, vielen Dank fürs Radio PSR-Hören. Habt eine schöne Woche.
2: Ebenso, Dankeschön.

0: Schönen Start in den Dienstag, 6.54 Uhr. Die Radio PSR Morning Show ist hier und ihr lernt gleich den Johnny aus dem Erzgebirge kennen. Der hat jetzt Anschiss von der Kita seines Sohnes bekommen. Was passiert ist, hört er um 5 nach 7.
1: Außerdem spielen wir euch den absoluten Ohrwurm seit Wochen. Taylor Swift, Opelite, läuft die nächste halbe Stunde und wir hauen ein bisschen sanft in die Gitarre für alle, die noch ein bisschen müde sind mit Green Day und Wake Me Up. When September Ends läuft hier alles ab um 7.
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9: Kurz vor 7, ich bin Harjo Wilken. Schönen guten Morgen. Europas Hightech-Szene ist derzeit in Dresden zu Gast. Bei den Silicon Saxony Days im Flughafen präsentieren sich mehr als 200 Aussteller, während nebenan die neue ESMC-Fabrik in die Höhe wächst. Doch um das Wachstum fortzusetzen, muss die Branche weiterdenken und neben der Produktion auch die Entwicklung eigener Chips stärken. Silicon Saxony-Chef Frank Bösenberg sagte uns außerdem:
10: Wir haben eine wirklich sehr gute Industriebasis, wenn es um die sogenannte Leistungselektronik geht. Es gibt aber andere Teile, Speicherchips mal als ein Beispiel, da haben wir gar nichts mehr in Europa. Und da können wir aufholen oder sogar uns wieder an die Spitze setzen. Vielleicht zu viel gesagt, aber da gilt es noch aufzuholen.
9: Die Schulsozialarbeit in Sachsen muss ausgebaut werden. Das fordern die Schüler in einer Online-Petition. Sie hat bereits die erste Hürde genommen. Der Landtag muss nun über eine öffentliche Anhörung entscheiden. Sozialarbeiter helfen beispielsweise beim Mobbing oder Leistungsdruck. In Sachsen hat nicht einmal jede zweite Schule so ein Angebot. Der Landesschülerrat will, dass die Schulsozialarbeit an allen Schularten gesetzlich verankert wird. Kletterer dürfen in der Sächsischen Schweiz ab heute wieder im Freien übernachten. Das Bofen ist an rund 60 gekennzeichneten Stellen im Nationalpark erlaubt. Daneben gibt es mehrere Zeltplätze und Trekkinghütten. Das Bofen hat eine lange Tradition. Von Februar bis Mitte Juni ist es aus Naturschutzgründen verboten. Die sächsische Verfassung gibt es jetzt auch in leichter Sprache. Landtagspräsident Alexander Dirks stellt sie heute in Dresden vor. Ziel ist, dass Menschen mit Behinderung oder schlechten Deutschkenntnissen die Verfassung verstehen. Sachsen ist das 4. Bundesland, das seine Verfassung in leichter Sprache herausgibt. Die Fußball-WM hat ihre erste große Überraschung. Europameister Spanien hat gegen Turnierneuling Kap Verde nur 0:0 gespielt. Auch die anderen Partien endeten unentschieden. Belgien-Ägypten 1:1, Uruguay-Saudi-Arabien 1:1 und Iran-Neuseeland 2:2. 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
1: Also das aktuelle Wetter, das motiviert für den Tag. Die Sonne scheint, es sind ein paar Wolken unterwegs. Es ist überall trocken. Aktuell messen wir um die 10 Grad. Plus der Vormittag bleibt so schön. Erst am Nachmittag kommen vom Vogtland her immer mal Wolken rein. Da kann es dann auch vereinzelte Regenschauer stellenweise hier und da auch ein Gewitter geben. Und das alles heute bei maximal 24 Grad.
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0: A38 Leipzig Richtung Halle zwischen Leipzig Südost und Leipzig Süd. Da haben wir ein kaputtes Fahrzeug auf der rechten Spur. Wenn ihr was zum Ergänzen habt, ruft kurz durch kostenfrei unter 0800 023 4x4.
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0: Es ist um 7 und wir haben jemanden am Telefon. Guten Morgen.
4: Guten Morgen, hier ist die Seraphin. Ich wollte Bescheid geben, dass auf der 178 wieder ein Blitzer steht in dem Schallschutz-Ding.
0: Ah ja, Ding. Ding ist ein gutes Stichwort. Wir drehen mal ganz kurz an unserem Musikrad und gucken, was rauskommt.
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1: Ava Max, Sweet Bud Psycho, kommt gut rein in den Dienstag. Oh,

0: Guten Morgen, kurz nach 7 haben wir es. Hier ist die Radio PSR Morning Show mit Rocky, Mandy und Johnny aus dem Erzgebirge. Der hat einen kleinen Anschiss kassiert.
1: Wir haben Anschiss vom Kindergarten bekommen. Weil unser großes Sohn, anstatt draußen regnet, sagt, weil es draußen schifft. Das hat nämlich mein Papa gesagt. Ihnen würde die Art und Weise, wie er spricht, missfallen. Und wir sollen doch bitte gut überlegen, wie wir in Zukunft mit ihm sprechen. Ich meine, hallo, wer aus Sachsen, vor allem aus dem Erzgebirge, sagt, Entschuldigung, es regnet. Nee, schifft.
2: Ja. Mich wundert's nur ein bisschen, warum die Kita da so ein Anführungsstrichen, sag ich mal, so ein großes Ding draus macht. Ich meine, die hätten das Kind doch einfach zur Seite ziehen können, sagen, pass auf, hier in der Kita sagst du bitte, es regnet und damit ist doch gut.
0: Also, weil zu sagen, es schifft, das, ich find's jetzt nicht so schlimm. Also, da haben andere Kinder ganz andere Ausdrücke auf Lager.
3: Alter! Halt's du warst du Hund!
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0: Morgen. Kommt gut in den Dienstag. Die Radio PSA Morning Show ist hier und wir gehen jetzt schon mal alle zum Zahnarzt.
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2: Wenn du ausreichend nervös bist, darfst du endlich ins Behandlungszimmer zu einer Ärztin und einer Assistentin. Die binden dir ein Lätzchen um, fahren dich auf dem Stuhl in so eine wehrlose Position und dann spielen die Schiffe versenken.
3: F3 fehlt. 16 okay.
2: Und während du dann so einen fiesen Bohrer im Mund hast und einen Sabbersauger und gefühlt auch einen Presslufthammer, wirst du dann auch noch angesprochen.
3: Und? Dieses Jahr noch Urlaub geplant? Ach schön, das klingt ja nett.
2: Dann bekommst du immer ein falsches Lob.
3: Sie machen das super.
2: Obwohl du ja halt einfach nur so da liegst. Und schließlich bezahlst du ein Vermögen, kannst nicht richtig sprechen, beißt dir 3 Stunden lang auf die eigene Wange und sagst beim Rausgehen trotzdem
4: Danke schön.
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0: So, und damit mal viele Grüße nach Freital zu Martin.
5: Guten Morgen. Als Kind wollte ich unglaublich gerne Brotfahrer werden und den Konsum beliefern. Bin dann doch Zahnarzt geworden. In den nächsten Tagen ist es leider nichts mehr mit Arbeiten, da ich mit dem Fahrrad ohne Stützräder gefahren bin und mir die rechte Hand gebrochen habe. Wäre ich mal doch lieber Brotfahrer geworden. Ihr Lieben, macht weiter so.
0: Dankeschön und du werd gesund.
6: Ich find's so großartig, dass Martin denkt, mit einer gebrochenen rechten Hand kann er einen Transporter fahren.
0: Ja, wieso hat er eine linke noch?
6: Ja, klar, super. Mit was schalten wir? Mit Mund oder was?
0: Der hat eine Automatik.
6: Ach so. Und
0: man merkt schon, dass du Lastenrad fährst.

0: kurz vor erwacht, haben wir es guten Morgen. Die Radio PSR Morning Show ist hier mit Rocky, Mandy und dem Fußball-WM-Pokal aus Lego. 2842 Teile, den wollen wir während des Turniers zusammenbauen. Also so eine kleine Challenge hier. Aber nicht nur wir, sondern das ganze Team. Die Mandy und ich, wir haben gestern ja schon angefangen. Also ich war die moralische Unterstützung. Am Ende haben wir schon mal das Männchen zusammengebaut. Wie weit sind wir denn jetzt insgesamt? Haben denn die anderen gestern auch was gemacht, Mandy?
1: Es hat keiner weitergebaut. Jetzt mache ich hier weiter. Ich bin immer noch auf Seite 8 von 253. Also ich bin gespannt, ob wir das Ding ja überhaupt noch, wenn wir alle weiterhin so gut motiviert sind, wir das bis zum Ende der WM hier noch fertig kriegen.
0: Also entschuldigen mal bitte, sind wir die Einzigen, die jetzt hier nach dem 7:1 Auftaktspiel so motiviert sind, so einen Pokal zusammenzubauen?
1: Wir schon mal gar nicht. Du hast nichts getan.
0: Ja, irgendeiner muss sozusagen auch die Sendesicherheit aufrechterhalten.
1: Ja, und der andere darf spielen.
0: Dann bauen wir jetzt einfach mal weiter, gehen mit gutem Beispiel voran. Und damit du jetzt auch weiterhin schön motiviert bist, gibt es dann auch einen der besten Hits von heute von Miles Smith in der nächsten halben Stunde. Nice to meet you. Und ich sag mal, der passt jetzt auch so ein bisschen für die größte Abwechslung, die Lady Gaga. Ist ja auch ein bisschen Gaga, was wir jetzt da gerade machen. Aber am Ende kommt hoffentlich was Schönes bei rum.
1: Das hoffen wir.
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5: Kurz vor 7:30. Ich bin Hajo Wilken. Schönen guten Morgen. In Dresden haben die Silicon Saxony Days begonnen. Im Flughafen präsentieren sich mehr als 200 Vertreter der europäischen Chipindustrie. Die Branche gilt als Hoffnungsträger der sächsischen Wirtschaft, muss sich aber weiterentwickeln, um international mitzuhalten. Vor allem leistungsstarke Chips für KI-Anwendungen stehen da im Fokus. Auch in Sachen Chip-Design geht noch mehr, sagt Gerhard Fettweis vom Dresdner Backhausen-Institut.
6: Irgendjemand muss ja sagen, wie dieser Chip aussieht. Dieser Chip besteht dann aus lauter Transistoren, die dann das darstellen, was sich diese Person ausgedacht haben. Und dann muss dann noch Software drauflaufen. Und 51% der Wertschöpfung liegt im Chip-Design. Mehr als doppelt so viel wie das, was wir schon in Dresden haben.
5: Die Landesregierung macht heute eine Kabinettssitzung in Mittelsachsen. Ministerpräsident Kretschmer und seine Ministerriege treffen sich auf Schloss Rochlitz unter anderem mit Landrat Krüger. Sie wollen etwa über den Masterplan Südwestsachsen sprechen, also die wirtschaftliche Neuausrichtung der Region und die kommunale Finanzlage. Neue Regeln sollen die Rechte von Fluggästen in der EU verbessern. Das Europaparlament hat einem Vorschlag der Mitgliedstaaten zugestimmt. Bei Verspätungen ab 3 Stunden hat man weiterhin Anspruch auf Entschädigung. Zudem können Familien kostenlos Sitzplätze nebeneinander reservieren. Und die Ticketpreise sollen transparenter werden, beispielsweise bei Zusatzkosten für das Handgepäck. Kurioser Einsatz für die Chemnitzer Feuerwehr. Sie musste einen Teenager am Abend aus einer Paketbox im Zentrum befreien. Zwei Freunde hatten ihn darin eingeschlossen und die Tür dann nicht wieder aufbekommen. Die Feuerwehr brach die Tür auf. Zuvor hatte sie bereits 2 größere Einsätze. Auf dem Sonnenberg musste sie Chemikalien aus einer Wohnung holen, die ein 63-Jähriger dort gebunkert hatte. Sie wurden am Stadtrand unschädlich gemacht. Zudem brannte es in Bernsdorf in einem Recyclingbetrieb. Bei der Fußball-WM sind gleich 4 Spiele unentschieden ausgegangen. Spanien spielte überraschend nur 0:0 gegen Kap Verde. Ägypten holte ein 1:1 gegen Belgien. Saudi-Arabien und Uruguay spielten ebenfalls 1:1. Und die Partie Iran gegen Neuseeland ging 2:2 aus. 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
7: Die Sonnenblende ist im Auto im Einsatz. Die Sonne, die scheint so gut wie überall. Es sind ein paar Wolken unterwegs, aktuell trocken. Momentan messen wir so um die 11, um die 12 Grad. Plus bis zu 24 Grad sind heute drin. Richtung Nachmittag kommen dann vom Westen her dann doch immer mehr Wolken rein. Da kann es dann vereinzelte Regenschauer stellenweise auch mal ein Gewitter geben. Die nächsten Tage wird es dann noch wärmer. Morgen zum Mittwoch auch etwas Regen und das bei sommerlichen 27 Grad. Am Donnerstag komplett trocken bei 30 Grad. Und Freitag wird es schwül heiß mit bis zu 35 Grad.
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8: A14 Leipzig Richtung Nossen zwischen Grimma und Mutschen ist gerade nach einem Unfall gesperrt. A38 Leipzig Richtung Halle zwischen Leipzig Südost und Leipzig Süd. Kaputtes Fahrzeug steht auf der rechten Spur. Und jetzt machen wir mal eine kleine Blitzerparade. Serafin, leite die doch mal ganz kurz ein.
9: Ding, ding, ding, ding, ding.
8: Sehr gut. Also Erik fängt an.
10: Einen wunderschönen guten Morgen. Ich habe wieder einen Blitzer entdeckt auf der Karl von Ossetzky Straße Richtung Kreherstraße in Chemnitz. In der Mitte bei beiden Fahrstreifen ist ein Grünstreifen und da steht ein getarnter mobiler Blitzer.

0: Da ist aktuell 30, waren mal 50, ist gerade eine Baustelle. Also aufpassen, dort ordentlich 30 fahren.
1: Dankeschön. Norbert hat auch einen.
2: Na, einen wunderschönen guten Morgen wünsche ich euch. Leipziger Straße, Chemnitz, einwärts. Ciao.
1: Danke, Norbert. Und der Philipp hat auch noch einen Blitzer. Wo steht er?
3: Schönen guten Morgen. Auf dem Ring in Leipzig wird kurz vorm Augustusplatz in der 50er-Zone geblitzt.
1: Dankeschön. Kommt alle gut an. Wenn ihr noch was zum Ergänzen habt, dann gibt's durch unter 0800 023 4x4.
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1: Um 7.30 Uhr, guten Morgen.
5: Guten Morgen.
1: Denkt dran, in einer halben Stunde um Punkt 8 spielen wir wieder unser neues lustiges Musikquiz mit euch. Der Hit Me Baby Popsong Reim. Drei Hits sind in einem Reim versteckt und wer sie erkennt, gewinnt eine JBL Bluetooth Box im Radio PSR Design. Also nicht vergessen, um 8 Uhr geht's los.
5: So, Sachsen ist unterwegs Richtung Kita, Richtung Schule, Richtung Arbeit. Es ist viel los da draußen. Wir wünschen euch einen wunderbaren Dienstag. Jetzt mit der lässigen aktuellen Nummer von Samba. Hier ist Undressed. 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

0: Guten Morgen, hier ist die Radio PSA Morning Show mit vielen Grüßen an alle Morgensportler. Gibt bestimmt den einen oder anderen, der heute um die Uhrzeit schon mal ein bisschen joggen geht, weil er trainiert für morgen.
1: Ja, und zwar für Dresden für den Firmenlauf. 32.000 Läufer gehen da morgen am Start. Das ist die viertgrößte Laufveranstaltung in Deutschland. 5 Kilometer durch die Innenstadt morgen. Ihr packt das schon, das kriegt ihr hin.
0: Ja. Und wenn nicht, ist nicht schlimm. Danach gibt es eine riesige After-Work-Party. Die kriegt er in jedem Fall hin.
1: Die kriegt jeder hin. Und wir machen hier bei uns in der Playlist jetzt auch ein bisschen Party. Und zwar mit Miles Smith, aktuellem Hit. Das ist eine gute Laune-Nummer. Nice to meet you. Hier bei

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0: 3:15 ist es. Guten Morgen. Hier sind Rocky und Mandy, die Radio PSA Morning Show.
1: Und die Sonne, die scheint den ganzen Vormittag Richtung Nachmittag. Vereinzelte Regenschauer heute bei 24 Grad maximal.
0: Habt ihr das heute Morgen mitbekommen? Unser Hörer Johnny aus dem Erzgebirge, der hatte Rüffel von der Kita bekommen.
2: Unser großes Sohn, anstatt draußen regnet, sagt, weil es draußen schifft, ihnen würde die Art und Weise, wie er spricht, missfallen. Und wir sollen doch bitte gut überlegen, wie wir in Zukunft mit ihm sprechen. Ich meine, hallo. Wer aus Sachsen, vor allem aus dem Erzgebirge, sagt, es regnet. Nee, schifft.
1: Ja, hat er auch ein bisschen recht, ne? Also ich meine, die Kita hätte das auch mit dem Sohn alleine irgendwie besprechen können.
0: Ja, da muss man die Kirche auch ein bisschen im Dorf lassen.
1: Ja, das stimmt. Ja.
0: Aber das hatte Antonio gehört und hat festgestellt, dass in der Kita nicht nur geschimpft wird, sondern da wird sich auch entschuldigt.
3: Als meine Tochter noch zur Kita gegangen ist, viele Jahre ist es jetzt her, hat die Erzieherin sich bei mir dreimal entschuldigt, dass das Kind dreckig aus der Kita kommt und die Hose dreckig geworden ist. Wo ich gesagt habe, hey, die ist in der Kita, die darf hier dreckig werden.
0: Die muss sogar dreckig werden, weil anhand der Hose kannst du ablesen, wie der Tag deines Kindes war. Also zumindest bei meinem Sohn war das so.
1: Bei meinem war das auch so. Da konnte ich genau sehen, war er denn draußen auf dem Spielplatz?
0: Ja, was gab's zu essen?
1: Haben sie mit Kreide gemalt?
0: Hat das rechtzeitig auf Toilette geschafft?
1: Ja, also an alle Erzieher, an alle Eltern, habt euch lieb, habt einen wunderbaren Tag, lasst die Kinder dreckig werden. Das ist immer ein gutes Zeichen.
0: Ja.
1: Und wir helfen euch rein in diesen wunderbaren Tag mit einer ganz neuen Nummer von Harry Styles, American Girls. Right.

0: Guten Morgen, gleich 5 vor 8, hier ist die Radio PSA Morning Show und gleich spielen wir wieder unser ganz neues Musikquiz, den Hit Me Baby Popsong Reim. Da haben wir wieder Hits in Reimeform versteckt und wenn ihr die erkennt, gibt's eine JBL Bluetooth Box. Also bleibt dran, weil gleich um Punkt 8 ist es wieder soweit.
1: So, und während in den Büros die Kaffeemaschinen vor sich hin rödeln wir hier weiter mit den besten Hits von heute und der größten Abwechslung. Da gibt's ein bisschen K-Pop, also Pop aus Südkorea von BTS und Swim ist aktuell bei uns dabei. Und Stromae, Alors und Bonds, den kennt ihr alle, den spielen wir auch. Hier alles nach Wetter und Verkehr.
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9: Kurz vor 8. Ich bin Hajo Wilken. Schönen guten Morgen. Mehr als 82.000 Menschen arbeiten mittlerweile in Sachsens Chip- und Softwarebranche. Doch um weltweit mitzuhalten, ist frischer Wind gefragt, heißt es beim Hightech-Verein Silicon Saxony. Bei Chips für KI-Anwendungen zum Beispiel hängt ganz Europa hinterher. Die EU will nun noch mehr Unterstützung für die Branche möglich machen. Dabei sollen vor allem kleinere Firmen im Fokus stehen, so Silicon Saxony-Chef Frank Bösenberg.
10: Die sind quasi nicht nur das Rückgrat der deutschen Wirtschaft, sondern auch das Rückgrat des Silicon Saxony. Wir haben mehr als 700 Mitglieder und das Gros davon, 80%, sind kleine mittelständische Unternehmen. Nicht alle sind so bekannt, aber sie spielen eine ganz wichtige Rolle in dem Konzert, in der Zusammenarbeit, die sie miteinander betreiben.
9: Die Schulsozialarbeit in Sachsen muss ausgebaut werden. Das fordern die Schüler in einer Online-Petition. Sie hat bereits die erste Hürde genommen. Der Landtag muss nun über eine öffentliche Anhörung entscheiden. Sozialarbeiter helfen beispielsweise beim Mobbing oder Leistungsdruck. In Sachsen hat nicht einmal jede zweite Schule so ein Angebot. Der Landesschülerrat will, dass die Schulsozialarbeit an allen Schularten gesetzlich verankert wird. Kletterer dürfen in der Sächsischen Schweiz ab heute wieder im Freien übernachten. Das Bofen ist an rund 60 gekennzeichneten Stellen im Nationalpark erlaubt. Daneben gibt es mehrere Zeltplätze und Trekkinghütten. Das Bofen hat eine lange Tradition. Von Februar bis Mitte Juni ist es aus Naturschutzgründen verboten. In Dresden bekommen fast 230 Schulanfänger auch in diesem Jahr kostenlos einen Schulranzen. Die Ranzen gehen an Kinder in mehreren Kitas. Vor allem Familien mit wenig Geld sollen so beim Schulstart unterstützt werden. Hinter der Aktion steht der Verein Aufwind, Kinder- und Jugendfonds Dresden. Bei der Fußball-WM hat Neuling Kap Verde sich gegen Spanien ein 0:0 erkämpft. Auch drei weitere Partien endeten unentschieden. Saudi-Arabien und Uruguay spielten 1:1, ebenso wie Belgien und Ägypten. Iran und Neuseeland trennten sich 2:2. 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
4: Also das aktuelle Wetter, das motiviert für den Tag. Die Sonne scheint, es sind ein paar Wolken unterwegs. Es ist überall trocken. Aktuell messen wir um die 10 Grad. Plus der Vormittag bleibt so schön. Erst am Nachmittag kommen vom Vogtland her immer mal Wolken rein. Da kann es dann auch vereinzelte Regenschauer stellenweise hier und da auch ein Gewitter geben. Und das alles heute bei maximal 24 Grad.
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12: A14 Leipzig Richtung Nossen zwischen Grimma und Mutschen ist gerade nach einem Unfall gesperrt. A38 Leipzig Richtung Halle zwischen Leipzig Südost und Leipzig Süd. Kaputtes Fahrzeug steht auf der rechten Spur. Und jetzt machen wir mal eine kleine Blitzerparade. So, Erik fängt an.
13: Auf der Karl von Ossetzky Straße Richtung Kreherstraße in Chemnitz, da ist aktuell 30
1: waren mal 50, ist gerade eine Baustelle.
12: Dankeschön. Norbert hat auch einen.
6: Leipziger Straße, Chemnitz, Einwerf.
12: Danke, Norbert. Und der Philipp hat auch noch einen Blitzer. Wo steht er?
13: Auf dem Ring in Leipzig wird kurz vorm Augustusplatz in der 50er-Zone geblitzt.
12: Dankeschön. Kommt alle gut an. Wenn ihr noch was zum Ergänzen habt, dann gibt's durch unter 0800 023 4x4.
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0: Kurz nach 8 ist es. Schönen guten Morgen. Wir schenken euch jetzt eine limitierte Radio PSR JBL Bluetooth Box, damit ihr uns im Sommer überall hören könnt. Und die gibt es in unserem nagelneuen Musikquiz.
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0: Guten Morgen, Heike aus Glashütte.
3: Moin.
4: Morgen.
0: So, wir hören, du bist gut reingekommen in diesen Dienstag?
3: Ja, bin ich.
0: Dann hörst du jetzt gleich ein kleines Gedicht von unserem Showproduzenten Henry. Und da sind drei berühmte Songs, drin versteckt. Wir suchen entweder Titel oder Interpret. Und wenn du alle findest, dann gibt's die Bluetooth-Box, okay?
3: Okay, ich geb mir Mühe.
0: So, pass auf, geht los.
5: Was denn jetzt los? Oh nö. Mein Rechner spinnt hier wie noch nie. Ich ruf mal an bei der... Hier, Leute, kommt mal bitte einer her. Ach, endlich. Ein Kollege kommt zu mir und sagt, oi, starte deinen Rechner einfach.
3: Oh Gott, ich glaube, ich habe schlechte Karten. Gestern war das so einfach.
0: Na, probier's doch mal.
3: Ich muss passen, ehrlich.
0: Gar kein.
3: Nee, ich kenne die, aber ich habe keine Ahnung, wie die heißen.
0: Das ist doch nicht der Ernst.
3: Ja. Gestern hätte ich sie alle gewusst. Das war so einfach. Scheiße.
0: Heike, okay. Wir geben das jetzt an alle weiter. Also habt ihr eine Ahnung? Wie heißen denn die drei Songs, die in unserem Hit Me Baby Popsong Reim versteckt sind? 0341 3937 6000. Jetzt anrufen und die Bluetooth-Box gewinnen. Und dir, Heike, trotzdem einen schönen Dienstag heute. Wir haben uns sehr gefreut, mit dir zu quatschen.
3: Danke, das

0: So, jetzt probieren wir es nochmal. Noch haben wir keine Lösung.
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0: So, es sind drei Hits in einem Reim versteckt. Wenn ihr die drei Hits erkennt, dann gibt's von uns eine JBL Bluetooth Box im Radio PSR Design. Die Heike aus Glashütte hat vorhin gesagt.
3: Scheiße. Ja.
0: Hatte gar keine Ahnung. Und jetzt probiert's die Corinna aus Beiersdorf. Guten Morgen, Corinna.
4: Hallo, guten Morgen.
5: Guten Morgen.
0: Hier kommt nochmal der Reim.
6: Was denn jetzt los? Och nö. Mein Rechner spinnt hier wie noch nie. Ich ruf mal an bei der... Hier, Leute, kommt mal bitte einer her.
7: Das Fenster öffnet sich nicht mehr.
6: Ach, endlich. Ein Kollege kommt zu mir und sagt, oi, starte deinen Rechner einfach.
0: Jetzt gilt's, Corinna.
4: Oh Gott, das erste war auf jeden Fall Kelly Family, der Kelly, das zweite Tokyo Hotel und das dritte 19. Oh, wie heißen die gleich?
5: Komm schon.
4: Scheiße.
5: Nein.
0: Also, Tokyo Hotel durch den Monsun lassen wir gelten.
5: Ja.
0: Wir sind, ich würde sagen, die Kelly Family. Der
4: nee,
0: Ene von,
4: die Kelly Family, nee, der Ene.
0: Der Ene.
5: Der Ene davon, ja.
0: Ja, den kennt ja jeder. Der Ene heißt Michael Patrick Kelly mit ID. Okay,
4: genau, die
0: zwei. Aber jetzt brauchen wir noch den dritten. Corinna!
4: Mir liegt's auf der Zunge, aber es spuckt's nicht aus.
0: Corinna, danke schön fürs Mitspielen. So, wir gehen weiter in die Leitung. Das muss doch jetzt mal jemand schaffen. 0341 3937 6000. Guten Morgen, wer ist denn dran?
8: Ja, hallo, hier ist die Silvia.
0: Silvia, wer fehlt?
8: Peter Fox, Haus am See.
5: Jawohl!
0: Aber auch nur zur Hälfte. Peter Fox stimmt, aber es war nicht das Haus am See, sondern alles neu.
5: Aber uns reicht der Titel oder Interpret Peter Fox stimmt und du bekommst die JBL Bluetooth Box im Radio PSR Design.
8: Oh cool, danke.
5: Bitteschön.
0: Habt eine schöne Woche, danke fürs Radio PSR hören.
8: Danke.

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1: Kurz vor 8:30. Ich bin Hajo Wilken. Schönen guten Morgen. Sachsens Chipindustrie will weiter wachsen. Das zeigen auch die Silicon Saxony Days mit gut 200 internationalen Ausstellern, die jetzt in Dresden begonnen haben. Doch die Branche muss weiterdenken. Bei Chips für KI-Anwendungen zum Beispiel hängt Sachsen hinterher. Auch die eigene Entwicklung ist noch ausbaufähig, sagt Gerhard Fettweis vom Barkhausen-Institut. Er sieht große Wachstumschancen.
2: Wir werden sehen, dass Bosch Siemens Hausgeräte Roboter verkauft, dass Metabo und alles, was beim Obi verkauft wird, in der Richtung geht, bis zum IKEA. Dafür wird es Chips brauchen, dafür wird es Chip-Designer brauchen, Software-Ingenieure, die dann die Chips programmieren. Und es muss natürlich Leute geben, die wissen, wie man sowas verkauft. Und die Vertriebskanäle gibt es ja schon heute.
1: Die Landesregierung macht heute eine Kabinettssitzung in Mittelsachsen. Ministerpräsident Kretschmer und seine Ministerriege treffen sich auf Schloss Rochlitz unter anderem mit Landrat Krüger. Sie wollen etwa über den Masterplan Südwestsachsen sprechen, also die wirtschaftliche Neuausrichtung der Region und die kommunale Finanzlage. Die Rechte von Flugreisenden in der EU werden weiter gestärkt. Das Europaparlament hat den neuen Regeln zugestimmt, auf die sich die Mitgliedstaaten zuvor geeinigt hatten. Es bleibt dabei, dass man bei einer Verspätung von mehr als 3 Stunden Anspruch auf Entschädigung hat. Zudem sollen Flugtickets übersichtlicher werden, mit klar ausgewiesenen Zusatzkosten. Außerdem sollen Familien kostenlos sitzen.

0: Sitzplätze nebeneinander reservieren können. In Leipzig-Waren hat ein Mann am Abend Polizisten bedroht. Er soll von einem Balkon aus zunächst Eisenkugeln mit einer Zwille abgeschossen haben. Dann bedrohte er die Einsatzkräfte mit einem Schwert. Spezialkräfte konnten den Mann später festnehmen. Er wurde ins Krankenhaus gebracht. Die Fußball-WM hat ihre erste große Überraschung. Europameister Spanien hat gegen Turnierneuling Kap Verde nur 0:0 gespielt. Auch die anderen Partien endeten unentschieden. Belgien-Ägypten 1:1, Uruguay-Saudi-Arabien 1:1 und Iran-Neuseeland 2:2. 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
2: Die Sonnenblende ist im Auto im Einsatz. Die Sonne, die scheint so gut wie überall. Es sind ein paar Wolken unterwegs, aktuell trocken. Momentan messen wir so um die 11, um die 12 Grad. Plus bis zu 24 Grad sind heute drin. Richtung Nachmittag kommen dann vom Westen her dann doch immer mehr Wolken rein. Da kann es dann vereinzelte Regenschauer stellenweise auch mal ein Gewitter geben. Die nächsten Tage wird es dann noch wärmer. Morgen zum Mittwoch auch etwas Regen und das bei sommerlichen 27 Grad. Am Donnerstag komplett trocken bei 30 Grad. Und Freitag wird es schwül heiß mit bis zu 35 Grad.
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3: A4 Erfurt Richtung Chemnitz zwischen Hohenstein, Ernsthal und Wüstenbrand. Da brennen Fahrzeuge. Es ist nur eine Spur frei und es kommt immer wieder zu mehrfach kurzzeitigen Sperrungen. Wir bleiben auf der A4 Dresden Richtung Görlitz zwischen dem Rastplatz Löbauer Wasser Süd und Weisenberg. Passt auf, da laufen Personen rum und ein kaputtes Fahrzeug steht auf der linken Spur. A14 Leipzig Richtung Nossen zwischen Grimma und Mutschen ist nach einem Unfall nur eine Spur frei und in der Gegenrichtung Höhe Dreieck-Partenaue, da sind nach einem Unfall auf der linken Spur auch Personen unterwegs. Und noch zu A72 Zwicker Richtung Chemnitz zwischen Chemnitz-Rottluff und dem Kreuz Chemnitz ist nach einem Unfall dort auch gerade nur eine Spur frei. Und ein ganz neuer Blitzer ist noch dazugekommen. Der steht in Hohenstein-Ernsthal, Dresdner Straße, stadteinwärts. Wenn ihr auch noch was habt an Staus oder Blitzern, ruft einfach kurz durch, kostenfrei, unter 0800 023 4x4.
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3: Um 8.32 Uhr, schönen guten Morgen. Und bei uns ist die Jessica, die kennt unsere Show in- und auswendig, die weiß, was jetzt kommt.
5: Und jetzt kommt Hosea mit Too Sweet. Viel Spaß dabei.
2: Also, als hättest du nie was anderes gemacht. Sehr gut.
3: Dann wünschen wir dir jetzt heute noch einen tollen Tag im Homeoffice.
5: Wünsche ich auch. Dankeschön.
2: Danke.
5: Und weiter coole Musik für alle.

0: Guten Morgen, kurz nach 8:30 haben wir's. Jetzt fahren wir eine Runde Bahn.
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2: Es geht oft schon mit so einer kleinen, niedlichen Verspätung los und schon wird die Reise mit der Bahn zum Abenteuer. Starten wir mal am Gleis.
3: Der ICE 0815 wird voraussichtlich 10 Minuten später eintreffen.
2: Dann wird die Verspätung länger, dann wird das Gleis geändert, dann die Wagenreihung, dann setzt du dich im Zug auf deine Tasche und bist froh, wenn er überhaupt losfährt, bis nach wenigen Sekunden Fahrt.
4: Ja, meine Damen und Herren, unser Zug ist außerplanmäßig zum Stehen gekommen. Grund dafür ist ein Grashalm auf den Gleisen. Unsere Weiterfahrt verzögert sich um voraussichtlich 10 Stunden.
2: Ja, und dann fällt die Klimaanlage aus, dir wird klar, dass du all deine geplanten Termine verpasst und dann macht die Bahn doch wieder alles gut, denn du bekommst unbürokratisch und komplett gratis einen Keks.
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0: So, und von der Deutschen Bahn geht's gleich ins nächste Verkehrsmittel. Wir grüßen die Straßenbahnfahrer in Sachsen mit einem ganz eigenen Radio PSR-Jobsong. Abfahrt ist hier bei uns in 6 Minuten.

0: 3:45 haben wir es. Guten Morgen, hier ist Radio PSR.
1: Heute Vormittag sonnig bewölkt, nachmittags ein paar Regenhuschen bei maximal 24 Grad.
0: Und jetzt ist Abfahrt.
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0: Jetzt feiern wir die Straßenbahnfahrer bei uns im Land, weil auch ihr habt euch natürlich euren Jobsong verdient. Ich meine, ihr seid diejenigen, die mit einem kurzen Tritt auf die Bremse die Menschen an der Stange zum Tanzen bringt. Hier ist euer musikalisches Dankeschön für Leidenschaft und Pünktlichkeit. 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
3: Hey,

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1: Immer zum Ende der Stunde, da packen wir ein paar Ausreißer zu uns in die Playlist, damit es nicht langweilig wird. Und da kommen wir jetzt zu einem der prägendsten Rocksongs der späten 90er. Also wenn man schon mal auf einer Hochzeit war, dann kennt man die Nummer.
2: Und das Großartige ist ja, bei der jungen Generation, da sind die 90er ja wieder total Trend. Und auf TikTok wird dieser Hit so oft wieder gepostet. Alle feiern ihn und wir feiern den Hit jetzt auch. Und zwar die Goo Goo Dolls mit Iris.

0: Iris, der Radio PSR Überraschungshit in dieser Stunde von den Goo Goo Dolls, die Mandy auch gut findet. Achtung, kleiner Mitschnitt, während der Song lief.
1: Goo Goo Dolls. Goo Dolls.
0: Ja,
1: Go Go Dolls.
0: Ja. Go Go.
1: Das sollte doch hier im Studio bleiben.
0: Ja. Hoppla. Manchmal passieren Dinge.
1: Ja, ja. Der nächste Radio PSR Überraschungshit, der läuft hier in der Stunde und zwar 10 vor 10.
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11: Kurz vor 9. Ich bin Hajo Wilken. Schönen guten Morgen. Sachsens Chipindustrie will die Entwicklung eigener Chips stärken. Unter anderem darum geht es derzeit bei den Silicon Saxony Days in Dresden. Mehr als 200 Aussteller sind auf dem Flughafen dabei. Silicon Saxony-Chef Frank Bösenberg sagt uns:
12: Wir haben eine wirklich sehr gute Industriebasis, wenn es um die sogenannte Leistungselektronik geht. Es gibt aber andere Teile, Speicherchips mal als ein Beispiel, da haben wir gar nichts mehr in Europa. Und da können wir aufholen oder sogar uns wieder in die Spitze setzen. Ist vielleicht zu viel gesagt, aber da gilt es noch aufzuholen.
11: Die Schulsozialarbeit in Sachsen muss ausgebaut werden. Das fordern die Schüler in einer Online-Petition. Sie hat bereits die erste Hürde genommen. Der Landtag muss nun über eine öffentliche Anhörung entscheiden. Sozialarbeiter helfen beispielsweise beim Mobbing oder Leistungsdruck. In Sachsen hat nicht einmal jede zweite Schule so ein Angebot. Der Landesschülerrat will, dass die Schulsozialarbeit an allen Schularten gesetzlich verankert wird. Die Mehrheit der Menschen in Deutschland will strengere Alkoholgrenzen im Straßenverkehr. Das zeigt eine aktuelle Umfrage. Knapp die Hälfte ist sogar für ein absolutes Alkoholverbot am Steuer und auch auf E-Scootern. Bei Regeln für Fahrrad- und E-Bike-Fahrer nehmen es viele Befragte dagegen etwas lockerer. Überall in Deutschland kontrolliert die Polizei in dieser Woche verstärkt Autofahrer auf Alkohol und Drogen. Kletterer dürfen in der Sächsischen Schweiz ab heute wieder im Freien übernachten. Das Bofen ist an rund 60 gekennzeichneten Stellen im Nationalpark erlaubt. Daneben gibt es mehrere Zeltplätze und Trekkinghütten. Das Bofen hat eine lange Tradition. Von Februar bis Mitte Juni ist es aus Naturschutzgründen verboten. Bei der Fußball-WM sind gleich 4 Spiele unentschieden ausgegangen. Spanien spielte überraschend nur 0:0 gegen Kap Verde. Ägypten holte ein 1:1 gegen Belgien. Saudi-Arabien und Uruguay spielten ebenfalls 1:1. Und die Partie Iran gegen Neuseeland ging 2:2 aus. 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
1: In großen Teilen Sachsens scheint die Sonne, besonders gerade bei euch in Ostsachsen. Im Westen nimmt die Bewölkung immer mehr zu. In der nächsten Stunde kommen dann auch die ersten Regenhuschen rein. Die verteilen sich heute im Laufe des Tages, Nachmittages. Überall kommt ein bisschen nass runter. Hier und da kann es ein bisschen gewittern. Aber die Sonne ist auch immer wieder mit am Start. Und das ist heute schön warm bei maximal 24 Grad.
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0: A4 Erfurt Richtung Chemnitz zwischen Hohenstein-Ernsthal und Wüstenbrand. Da brennen Fahrzeuge, es ist nur eine Spur frei und es kommt immer wieder zu mehrfach kurzzeitigen Sperrungen. Wir bleiben auf der A4 Dresden Richtung Görlitz zwischen dem Rastplatz Löbauer Wasser Süd und Weisenberg. Passt auf, da laufen Personen rum und ein kaputtes Fahrzeug steht auf der linken Spur. Und noch zur A72 Zwicke Richtung Chemnitz zwischen Chemnitz-Rottluff und dem Kreuz Chemnitz ist nach einem Unfall dort auch gerade nur eine Spur frei. Und ein ganz neuer Blitzer ist noch dazugekommen. Der steht in Hohenstein-Ernsthal, Dresdner Straße, stadteinwärts. Wenn ihr auch noch was habt an Staus oder Blitzern, ruft einfach kurz durch, kostenfrei, unter 0800 023 4x4.
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1: Pünktlich um 9 ist es. Guten Morgen. Ed Sheeran legt eine Pause ein. Nach seiner Tour hat er verkündet, will er sich eine Auszeit nehmen und sich ein wenig mehr um den Papa-Job widmen. Da macht's Ed Sheeran wie die Papas in Sachsen, denn jeder Dritte nimmt hier Elternzeit und damit sind wir bundesweit Spitzenreiter.
0: Also ein Hoch auf unsere Papas in Sachsen, auch wenn sie von der Kita einen Anschiss bekommen, wie der Johnny jetzt aus dem Erzgebirge uns verraten hat, warum ihn die Kita angefahren hat, das hört er gleich in 10 Minuten.

0: Guten Morgen, 9.08 Uhr ist es. Hier ist die Radio PSR Morning Show mit Rocky, Mandy und Johnny aus dem Erzgebirge. Der hat einen kleinen Anschiss kassiert.
1: Wir haben Anschiss vom Kindergarten bekommen. Weil unser großes Sohn, anstatt draußen regnet, sagt, weil es draußen schifft. 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Ich meine, hallo, wer aus Sachsen, vor allem aus dem Erzgebirge, sagt, Entschuldigung, es regnet. Nee, schifft.
2: Ja. Mich wundert's nur ein bisschen, warum die Kita da so ein Anführungsstrichen, sag ich mal, so ein großes Ding draus macht. 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
0: Also, weil zu sagen, es schifft, das, ich find's jetzt nicht so schlimm. Also, da haben andere Kinder ganz andere Ausdrücke auf Lager.
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0: 9.25 Uhr, guten Morgen am Dienstag. Hier ist Radio PSR mit den besten Hits von heute für euch. Gleich Robin Schulz und Fastboy, Million Good Reasons. Aber wir haben auch die männliche Shakira noch in der nächsten halben Stunde.
1: Es ist großartig. Und zwar wird das der Radio PSR Überraschungshit. Da holen wir den Sommer in die Play.

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1: Rund um Zwickau, da fallen schon die ersten Tropfen. Ansonsten im Rest von Sachsen, da ist es noch relativ sonnig. Hier und da ein paar Wolken. In den nächsten Stunden verteilen sich die Regenschauer. Also hier und da kommt ein bisschen nass runter. Sonne ist aber auch dabei. Heute alles bei maximal 24 Grad. Und wir schauen schon mal auf die nächsten Tage. Ja, der Sommer kommt zurück. Morgen 27, Donnerstag 30 und Freitag schwülheiß mit bis zu 35 Grad.
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2: So, wir fangen erstmal an mit der B2 Leipzig-Chemnitz zwischen der Coburger Straße und der A38. Kreuz Leipzig Süd, passt auf, da kommt euch ein Falschfahrer entgegen. Dann haben wir die A4, Erfurt Richtung Chemnitz, zwischen Hohenstein, Ernsthal und Wüstenbrand. Da ist nur eine Spur frei. Es kommt auch immer zu mehrfach kurzzeitigen Sperrungen, weil dort ein Fahrzeug brennt. Und die A4 Dresden Richtung Görlitz, zwischen dem Rastplatz Löbauer Wasser Süd und Weißenberg. Da müsst ihr aufpassen, dort laufen Personen rum, kaputtes Fahrzeug auf der linken Spur. A14 Leipzig Richtung Nossen, Abfahrt Nossen Nord, haben wir Ölspur. Und A72 Zwicke Richtung Chemnitz, zwischen Chemnitz-Rottlow und dem Kreuz Chemnitz, ist nach einem Unfall auch nur eine Spur frei. Geblitzt wird am Markus-Röhling-Stollen in der 50er-Zone Richtung Frohnau. Außerdem in Chemnitz zweimal. Karl-von-Ossietzky-Straße Richtung Kreherstraße und Leipziger Straße stadteinwärts. Leipzig, Georgiring kurz vom Augustusplatz und Hohenstein-Ernsthal auf der Dresdner Straße stadteinwärts. Wenn ihr mehr habt für uns, Staus oder Blitzer, ruft einfach kurz durch, kostenfrei unter 0800 023 4x4.
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0: Guten Morgen, die Radio PSA Morning Show am Dienstag mit Rocky, Mandy und Christine, die jetzt auf dem Weg zur Arbeit ist. Jetzt erst, guten Morgen.
1: Na, heute ja, eigentlich schon seit einer Stunde, aber da ich noch beim Zahnarzt heute einen Termin hatte, geht jetzt erst los.
2: War alles gut beim Zahnarzt?
1: Es ist schlimm, alles gut, natürlich.
2: Natürlich, ja, da hat jemand gute Zähne. Ja.
1: Gibt Schlimmeres wie Zahnarzt, würde ich sagen.
2: Findest du? Oh, nee.
1: Ja, definitiv.
2: Nee.
0: Zum Beispiel auf Toilette müssen und kein Klopapier zu haben. Das ist auch schlimm.
1: Das sind ernste Probleme.
0: Ja, auf jeden Fall. Es gibt ja verschiedene Situationen, in die man rutschen kann, gibt es definitiv schlimmere als Zahnarzt. Wobei der schon ziemlich weit oben rangiert, auch auf meiner persönlichen Liste.
1: Ja, gut. Das kommt sicherlich ein bisschen auf die Behandlung an, aber ansonsten geht es schon.
0: Ja.
1: Ich glaube, da gibt es Schlimmeres.
0: Und damit du richtig gut reinkommst, da spielen wir jetzt noch einen der besten Hits von heute von Dermot Kennedy. Heißt Funeral, lass dich von dem Titel nicht irritieren. Das heißt ja Beerdigung, aber die Nummer klingt gut.
1: Die Nummer klingt gut, dann machen wir das so. Ich wünsche euch einen schönen Tag heute, ihr zwei.
2: Danke dir auch.
1: Macht weiter so.

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1: Guten Morgen, ich bin Rocky und jetzt kommt Ricky.
2: Oh, genau, weil der Sommer ist im Anmarsch und deswegen spielen wir genau diesen Hit jetzt hier. Ricky Martin mit Living La Vida Loca.

0: 9.54 Uhr, Ricky Martin und der Radio PSR Überraschungshit in dieser Stunde. Living La Vida Loca. Geht weiter mit Living La Vida Caro.
1: Wünschen wir euch viel Spaß und wir hören uns morgen wieder natürlich pünktlich ab 5.
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7: Kurz vor 10. Ich bin Hajo Wilken. Schönen guten Tag. Sachsens Chipindustrie hat noch viel Potenzial. Das zeigt sich derzeit bei den Silicon Saxony Days in Dresden. Wachsen kann die Branche etwa mit leistungsstarken Chips für KI-Anwendungen. Auch beim Chipdesign geht noch mehr, sagt Gerhard Fettweis vom Dresdner Barkhausen-Institut.
8: Irgendjemand muss ja sagen, wie dieser Chip aussieht. Dieser Chip besteht dann aus lauter Transistoren, die dann das darstellen, was sich diese Person ausgedacht haben. Und dann muss dann noch Software drauflaufen. Und 51% der Wertschöpfung liegt im Chipdesign. Mehr als doppelt so viel wie das, was wir schon in Dresden haben.
7: Mittelsachsen steht dieser Tage im Fokus der Landesregierung. Nach Gesprächen mit Unternehmern, Vereinen und Verbänden gestern kommt das Kabinett heute auf Schloss Rochlitz zusammen. Dirk Justus.
9: Ministerpräsident Kretschmer und seine Minister Riege treffen sich auf Schloss Rochlitz unter anderem mit Landrat Krüger und dem Rochlitzer Oberbürgermeister Diene. Bei den Gesprächen soll es unter anderem um die wirtschaftliche Neuausrichtung der Region gehen. Der sogenannte Masterplan Südwestsachsen soll ja bis spätestens Ende des Jahres stehen. Weitere Themen sind die Dauerbrenner, Klammerkassen der Kommunen und die Schulinfrastruktur.
7: Die Schulsozialarbeit in Sachsen muss ausgebaut werden. Das fordern die Schüler in einer Online-Petition. Sie hat bereits die erste Hürde genommen. Der Landtag muss nun über eine öffentliche Anhörung entscheiden. Sozialarbeiter helfen beispielsweise beim Mobbing oder Leistungsdruck. In Sachsen hat nicht einmal jede zweite Schule so ein Angebot. Der Landesschülerrat will, dass die Schulsozialarbeit an allen Schularten gesetzlich verankert wird. In Leipzig-Waren hat ein Mann am Abend Polizisten bedroht. Er soll von einem Balkon aus zunächst Eisenkugeln mit einer Zwille abgeschossen haben. Dann bedrohte er die Einsatzkräfte mit einem Schwert. Spezialkräfte konnten den Mann später festnehmen. Er wurde ins Krankenhaus gebracht. Die Chemnitzer Feuerwehr hat einen Teenager aus einer DHL-Paketstation befreit. Der 16-Jährige hatte sich von zwei Freunden in einem XXL-Fach einschließen lassen, offenbar als Mutprobe. Als die Tür nicht wieder aufging, musste die Feuerwehr anrücken und sie aufbrechen. Der 16-Jährige hatte Glück, er überstand die Zeit in der Paketbox unbeschadet.
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1: Das ist heute und morgen noch ein bisschen wechselhaft, aber dann kommt der Sommer aber so richtig. Heute 20 bis 24 Grad, Sonne, Wolken, vereinzelt ein paar Schauer. Morgen genauso, aber dann schon bis zu 27 Grad. Donnerstag dann durchweg trocken, Sonne satt, bis zu 30 Grad. Und der Freitag, der wird richtig, richtig heiß, bis zu 35 Grad.
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1: Und Achtung auf der A4 Dresden Richtung Görlitz zwischen dem Rastplatz Löbauer Wasser Süd und Weißenberg. Person auf der Autobahn und ein kaputtes Fahrzeug auf der linken Spur. Dann haben wir die A14 Leipzig Richtung Nossen. In der Abfahrt Nossen Nord, Achtung, eine Ölspur. Dann die A72 Zwickau Richtung Chemnitz zwischen Chemnitz-Rottluff und dem Kreuz Chemnitz. Da habt ihr nach einem Unfall nur eine Spur zum Durchkommen, es klemmt. Und in Markkleeberg ist die Zöbiger Straße zwischen der Hauptstraße und der Stethener Straße nach einem Unfall gesperrt. Und die neuesten Blitzer für Sachsen stehen in Leipzig, Georgiring kurz vorm Augustusplatz in der 50er-Zone, nochmal Leipzig, Wurzener Straße Richtung Paunsdorf nach der Haltestelle, in Chemnitz auf der Karl-von-Usietzky-Straße Richtung Kreha-Straße, 30er-Zone und Hohenstein-Ernsthal wird geblitzt, Dresdner Straße statt einwärts. Wenn ihr noch irgendwas habt, noch was ihr ergänzen könnt, ruft da gerne mal durch, freuen wir uns. 0800 023 und 4x4. Gute Fahrt!
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1: Hi, Dienstagvormittag um 10 und ganz, ganz viele von uns wären ja gar nicht auf Arbeit, wenn der Bus heute Morgen nicht gekommen wäre. Deswegen ein Grund mehr, unsere Busfahrer in Sachsen mal richtig abzufeiern. Mit dem Jobsong vorne mit Steffen Lukas. In 10 Minuten ist hier Abfahrt. Jetzt erstmal Lieblingsmusik zum einfach nur Wohlfühlen. Leonie mit By Your Side in My Mind. 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

0: Macht euch einen schönen Tag mit uns, Radio PSR, am Dienstag 10 nach 10, gleich mit dem neuen Hit von Michael Schulte in unserer Playlist Lovesick. Aber vorher feiern wir noch eine ganz besondere Berufsgruppe ab, ohne die im Alltag gar nichts laufen würde.
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0: Liebe Grüße an alle Busfahrerinnen und Busfahrer in Sachsen. Ihr seid die Menschen, die uns jeden Tag sicher von A nach B bringen, den Alltag am Laufen halten. Ihr fahrt die Schüler zur Schule, die Pendler zur Arbeit, die Omi zum Arzt. Ihr habt dabei so viel Verantwortung für so viele Menschen an Bord. Ihr kennt jede Haltestelle, jede Strecke, bleibt entspannt, wenn es mal drunter und drüber geht. Und dafür habt ihr euch natürlich euren eigenen Jobsong verdient. Und der kommt jetzt vorne mit Steffen Lukas. Die Hymne für alle Busfahrer in Sachsen.

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0: Mit Wumms geht's durch den Dienstag mit Radio PSR, mit eurem Lieblingssender, gleich 10:30. Ja, ihr wisst, wir halten euch gut am Laufen, wenn ihr gerade im Lager seid, beim Kisten scannen, stapeln, kommissionieren und versenden. Gleich nach Wetter und Verkehr mit einem eurer absoluten Lieblingshits. Holly Humberstone, so schön, so sonnig, so fröhlich, To Love Somebody. Und für noch mehr Abwechslung gibt's dann zum Ende der Stunde den Radio PSR Überraschungshit, dieser ganz besondere Song, den wir lange nicht gehört haben. Und den habe ich damals in meiner Teenie-Zeit ganz, ganz oft auf Repeat gehört und ich war auch echt krass verknallt in den Frontsänger der Band.
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1: Und es wird jetzt jeden Tag schöner und wärmer, geht immer weiter Richtung Sommer. 20 bis 24 Grad, das sind heute unsere Höchsttemperaturen. Sonne, Wolken, vereinzelt noch ein paar Schauer heute. Morgen auch noch ein bisschen wechselhaft, aber schon bei bis zu 27 Grad. Donnerstag dann durchweg trocken und sonnig bei 30 Grad. Ja, und Freitag wird's dann wirklich spülheiß, der heißeste Tag der Woche, geht rauf auf bis zu 35 Grad.
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1: Und Achtung auf der A4 Dresden Richtung Görlitz zwischen dem Rastplatz Löbauer Wasser Süd und Weißenberg. Person auf der Autobahn und ein kaputtes Fahrzeug auf der linken Spur. Dann haben wir die A14 Leipzig Richtung Nossen in der Abfahrt Nossen Nord. Achtung, eine Ölspur. Dann die A72 Zwickau Richtung Chemnitz, zwischen Chemnitz-Rottluff und dem Kreuz Chemnitz. Da habt ihr nach dem Unfall nur eine Spur zum Durchkommen, es klemmt. Und im Markleberg ist die Zöbiger Straße zwischen der Hauptstraße und der Stedhirner Straße nach einem Unfall gesperrt. Und die neuesten Blitzer für Sachsen stehen in Leipzig, Georgiring kurz vorm Augustusplatz in der 50er-Zone. Nochmal Leipzig, Wurzener Straße Richtung Paunsdorf nach der Haltestelle. In Chemnitz auf der Karl-von-Ossietzky-Straße Richtung Kreha-Straße, 30er-Zone. Und Hohenstein-Ernsthal wird geblitzt, Dresdner Straße stadteinwärts. Wenn ihr noch irgendwas habt, noch was ihr ergänzen könnt, ruft da gerne mal durch, freuen wir uns. 0800 023 und 4x4. Gute Fahrt.

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0: Das läuft bei euch und hoffentlich richtig gut heute zum Dienstag. Kurz nach 10:30, ihr hört Radio PSR. So, Johnny aus dem Erzgebirge, wie war es bei dir bisher?
1: Wir haben Anschluss vom Kindergarten bekommen.
0: Oh.
1: Weil unser großes Sohn, anstatt draußen regnet, sagt, weil es draußen schifft. Das hat nämlich mein Papa gesagt. Ihnen würde die Art und Weise, wie er spricht, missfallen. Und wir sollen doch bitte gut überlegen, wie wir in Zukunft mit ihm sprechen. Ich meine, hallo, wer aus Sachsen, vor allem aus dem Erzgebirge, sagt, Entschuldigung, es regnet. Nee, Schiff.
0: Naja, okay, die Sprachpolizei, aber ganz ehrlich, das ist keine Beleidigung, das ist keine Katastrophe, das ist halt einfach nur eine sehr ehrliche umgangssprachliche Wetterbeschreibung und ich glaube, der Regen wird es jetzt auch nicht persönlich nehmen, oder? Und gerade in der Grundschule, was da die ersten Wochen noch an Wörtern mit dazukommt, da ist das jetzt nicht wirklich wild, würde ich sagen. Taylor Swift, da machen wir uns doch einen entspannten jetzt mit Opelite. Kommt gut durch den Dienstag.

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1: Und das ist jetzt einer von den ganz besonderen Songs hier zum Ende der Stunde. Den wollt ihr jetzt vielleicht bei euch im Auto unterwegs ganz für euch alleine haben. Für mich auch so eine Erinnerung an meine Teenie-Zeit. Mann, war ich verknallt in diesen Kim Frank damals, dem Frontsänger von Echt. Jetzt weinst du, unser Überraschungshit der Stunde.

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1: Und die haben damals genau gewusst, wie wir uns fühlen. So eine junge Band hat die Teenies einfach komplett erwischt. Echt, mit Weinst du. Unser Radio PSR Überraschungshit und der nächste kommt dann 10 vor 12. So, hier geht's gleich weiter mit dem nächsten Auftrag, mit eurem nächsten Termin. Ihr bereitet schon mal alles vor und wir kümmern uns um die Musik gleich ab um 11. Unser absoluter Lieblingssong von Alex Warren, Ordinary.
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10: Kurz vor 11. Ich bin Colin Mock. Guten Tag. Die Schulsozialarbeit in Sachsen muss ausgebaut werden. Das fordern die Schüler in einer Online-Petition. Sie hat bereits die erste Hürde genommen. Der Landtag muss jetzt über eine öffentliche Anhörung entscheiden. Sozialarbeiter helfen beispielsweise bei Mobbing oder Leistungsdruck. In Sachsen hat nicht einmal jede zweite Schule so ein Angebot. Der Landesschülerrat will, dass die Sozialarbeit an allen Schularten gesetzlich verankert wird. Die Chemnitzer Feuerwehr hat einen Teenager aus einer DHL-Paketstation befreit. Der 16-Jährige hatte sich von zwei Freunden in einem XXL-Fach einschließen lassen, offenbar als Mutprobe. Als die Tür nicht wieder aufging, musste die Feuerwehr anrücken und sie aufbrechen. Der 16-Jährige hatte Glück, er überstand die Zeit in der Paketbox unbeschadet. Beim Deal zwischen den USA und dem Iran bleibt weiter vieles unklar. Nach der Einigung hat US-Präsident Trump eine offene und mautfreie Straße von Hormuz in Aussicht gestellt. Der Iran will dagegen Gebühren erheben. Auch wenn die wichtige Handelsroute dann wieder offen ist, gibt es nicht sofort eine Rückkehr zur Normalität. Der Nahostexperte Cornelius Adebar sagt im Ersten:
11: Technisch wird es eine Weile dauern, bis diese ganzen Schiffe den Persischen Golf auch wieder verlassen können. Und die Frage von möglichen in der Straße ausgelegten Minen steht weiter im Raum. Da soll es eine internationale Marinemission geben, an der sich vermutlich auch die Europäer beteiligen. Also wir reden hier über Monate, die es dauern wird, bis eine Normalisierung eingekehrt ist.
10: Flugreisende in der EU sollen künftig mehr Rechte und Transparenz bekommen. Das Europaparlament hat neuen Regeln zugestimmt. Tickets sollen mit klar ausgewiesenen Zusatzkosten übersichtlicher werden und Familien sollen kostenlos Sitzplätze nebeneinander reservieren können. Die 3-Stunden-Grenze für Entschädigungen bei Verspätungen bleibt. Radio PSR, neue Nachrichten wieder in einer Stunde.
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1: Und der Sommer nimmt die nächsten Tage so richtig Fahrt auf. Heute Sonne, Wolken, noch ein paar kleine Schauer, 20 bis 24 Grad. Ab morgen wird's warm, aber noch ein bisschen nass bei bis zu 27 Grad. Und Donnerstag dann trocken und heiß. Sonne satt den ganzen Tag bis zu 30 Grad. Freitag noch heißer, bis zu 35 Grad. Also der Sommer, der kommt so richtig.
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1: A4, Chemnitz Richtung Erfurt. Zwischen Glauchau Ost und Meirane, da ist nach einem Unfall nur eine Spur frei, da braucht man ein bisschen länger zum Durchkommen. Unter Markkleeberg ist die Zöbiger Straße zwischen der Hauptstraße und der Stettiner Straße nach einem Unfall gesperrt. Die neuesten Blitzer für Sachsen. Leipzig, Wurzner Straße Richtung Paunsdorf nach der Haltestelle. In Chemnitz wird geblitzt auf der Karl-von-Ossietzky-Straße Richtung Kreher Straße in der 30er-Zone. Und im Weinböhler haben wir noch einen Blitzer, Moritzburger Straße stadteinwärts. Wenn noch was ist, ihr noch irgendwas ergänzen könnt, ruft da gerne mal durch, da freuen wir uns doch immer. 0800 023 und 4x4. Gute Fahrt.
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1: Hallöchen, Dienstag um 11 und wir hoffen, ihr habt alle genauso einen schönen Tag wie der Antonio.
8: Ich habe einen super Job. Ich bin bei Helmut Energie im wunderschönen Leutersdorf angestellt, fahre dort meine Holzpellets mit meinem LKW durch die Gegend. Und natürlich im LKW läuft nur Radio PSR. Was sonst?
1: Na und vor allem mit der Musik, die euch einfach nur gut pusht und gut voranbringt und so viel Spaß macht. Hier ist St. John mit Roses.

Und morgen wird gelaufen in Sachsen. Radio PSR, 10 nach 11, keine Sorge, kein Streik. Nein, das passiert alles freiwillig. Morgen großer Firmenlauf in Dresden mit 32.000 Teilnehmenden. Ist es wirklich ein neuer Rekord. Die Team Challenge ist damit die viertgrößte Laufveranstaltung in Deutschland. Die Laufstrecke führt über 5 Kilometer quer durch die Dresdner Innenstadt. Ziel ist das Rudolf-Harbig-Stadion, wo dann anschließend auch ordentlich gefeiert wird. So, ihr macht euch gedanklich vielleicht schon mal bereit. Die Motivationsmucke kommt von uns. Richtig mit Wumms schön aufdrehen. Linkin Park mit Lost.

0: Gleich 11:30, ihr hört Radio PSR am Dienstag bei der Arbeit. Wir grüßen auch mal in die Zahnarztpraxen. Ja, da sitzt auch gleich schon der nächste Patient auf dem Behandlungsstuhl. Und es ist immer wieder eine Challenge, dann diese Fragen zu beantworten, wenn du das ganze Zeug im Mund hast. Ja, genau so. Jens Herbst bringt's mal super lustig auf den Punkt. Wir gehen zum Zahnarzt, 11:50 in unserer Comedy mitten aus dem Leben. Außerdem eure absoluten Lieblingshits, gleich nach Wetter und Verkehr, dieser fluffig leichte Sound von Leonie, Don't Worry. Und für noch mehr Abwechslung bei euch auf Arbeit spielen wir euch noch den Radio PSR Überraschungshit. Das ist der besondere Song am Ende der Stunde. Und diesmal fragen wir uns, Moment mal, ist sie das wirklich? 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
5: Das ist heute und morgen noch ein bisschen wechselhaft, aber dann kommt der Sommer aber so richtig. Heute 20 bis 24 Grad, Sonne, Wolken, vereinzelt ein paar Schauer. Morgen genauso, aber dann schon bis zu 27 Grad. Donnerstag dann durchweg trocken, Sonne satt, bis zu 30 Grad. Und der Freitag, der wird richtig, richtig heiß, bis zu 35 Grad.
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5: Und macht schön vorsichtig auf der A4 Dresden Richtung Chemnitz. Zwischen Dresden Flughafen und Dresden Wildermann, da liegen mehrere Holzlatten auf der Fahrbahn. Und die A4 Chemnitz Richtung Erfurt, da klemmt's zwischen Glauchau Ost und Merane. Da habt ihr nach einem Unfall nur eine Spur zum Durchkommen. Die neuesten Blitzer für Sachsen. Leipzig, Wurzner Straße Richtung Paunsdorf nach der Haltestelle. In Weinböhler wird geblitzt auf der Moritzburger Straße statt einwärts. Und wo noch?
6: Hallo, der Antonio hier. Ich wollte euch Blitzer melden. Wird gerade aufgebaut auf der B178 in Fahrtrichtung Löbau, wenn man Weißenberg auf die 178 drauf fährt. Kleiner ersten Abfahrt, stehen Sie.
5: Dankeschön, Antonio. Wisst mal Bescheid, kommt gut durch. Und falls ihr noch was habt, macht das genauso. Sprachnachricht schicken oder mal kurz anrufen. 0800 023 und 4x4.
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0: Da habt ihr doch den perfekten Drive bei der Arbeit mit Radio PSR und euren Lieblingshits. Gleich ganz neu in unserer Playlist und super schön. Somber mit Homebreaker. Aber vorher gehen wir noch zusammen zum Zahnarzt.
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2: Wenn du ausreichend nervös bist, darfst du endlich ins Behandlungszimmer zu einer Ärztin und einer Assistentin. Die binden dir ein Lätzchen um, fahren dich auf dem Stuhl in so eine wehrlose Position und dann spielen die Schiffe versenken.
3: F3 fehlt. 16 okay.
2: Und während du dann so einen fiesen Bohrer im Mund hast und einen Sabbersauger und gefühlt auch einen Presslufthammer, wirst du dann auch noch angesprochen.
3: Und? Dieses Jahr noch Urlaub geplant? Ach schön, das klingt ja nett.
2: Dann bekommst du immer ein falsches Lob.
3: Sie machen das super.
2: Obwohl du ja halt einfach nur so da liegst. Und schließlich bezahlst du ein Vermögen, kannst nicht richtig sprechen, beißt dir 3 Stunden lang auf die eigene Wange und sagst beim Rausgehen trotzdem
4: Dankeschön.
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0: Und das ist schon verrückt, aber unsere Tochter wollte gestern unbedingt spontan zum Zahnarzt. Die hat nämlich einen Wackelzahn und der hing wirklich nur am seidenen Faden. Der wollte aber nicht raus, wir durften da auch nicht ran. Nein, nur die Zahnärztin. So, immerhin hat sie den einmal kurz berührt, war er draußen. Ja, keine Angst vorm Zahnarzt. Die machen das gut. Somber jetzt, mit Musik, die sich einfach nur super gut anfühlt für euren Dienstag. Hier ist Homebreaker.

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1: Und der kommt jetzt von einer der größten Künstlerinnen der letzten Jahrzehnte, die uns ja auch immer wieder überrascht hat mit ihren vielen Seiten, vielen Facetten. Und nicht immer nur so Dance-Pop voll auf die 12, sondern auch mal so eine ruhige Seite hat. Da lassen wir uns doch jetzt gerne mitnehmen. Fast schon wie so ein Märchen, das uns erzählt. Hier ist Madonna mit American Pie. Hello.

0: Das ist doch jetzt unser Ohrwurm des Tages. Madonna mit American Pie, unser Radio PSR Überraschungshit. Und das nächste Mal überraschen wir euch dann 10 vor 1. Gleich geht's weiter mit einem eurer absoluten Lieblingshits zum vielleicht Mittag machen, Mittag vorbereiten. Um die perfekte Soundkulisse müsst ihr euch ja gar nicht kümmern. Taylor Swift gleich mit The Fate of Ophelia.
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8: Kurz vor 12. Ich bin Colin Mock. Guten Tag. Mittelsachsen steht dieser Tage im Fokus der Landesregierung. Nach Gesprächen mit mittelsächsischen Unternehmen, Vereinen und Verbänden gestern kommt das Kabinett heute auf Schloss Rochlitz zusammen. Dirk Justus.
9: Ministerpräsident Kretschmer und seine Minister Riege treffen sich auf Schloss Rochlitz unter anderem mit Landrat Krüger und dem Rochlitzer Oberbürgermeister Diene. Bei den Gesprächen soll es unter anderem um die wirtschaftliche Neuausrichtung der Region gehen. Der sogenannte Masterplan Südwestsachsen soll ja bis spätestens Ende des Jahres stehen. Weitere Themen sind die Dauerbrenner, Klammerkassen der Kommunen und die Schulinfrastruktur.
8: Kurioser Einsatz für die Feuerwehr in Chemnitz. Sie hat einen Teenager aus einer Paketbox befreit. Der 16-Jährige hatte sich für eine Mutprobe in die DHL-Packstation einschließen lassen. Seine beiden Freunde bekamen das XL-Fach dann aber nicht mehr auf. Die Feuerwehr musste die Tür aufbrechen. Ein grundsätzlicher Deal steht. Die Details sollen ab Freitag verhandelt werden. Das sagt der Iran mit Blick auf die Gespräche mit den USA für ein Friedensabkommen. Mit der Unterschrift Ende der Woche sollen zunächst die Kämpfe aufhören und die Straße von Hormuz geöffnet werden. Für den Nahostexperten Cornelius Adebar steht fest, dass bislang kaum etwas erreicht wurde. Weder ein Regimewechsel im Iran noch Klarheit bei Teherans Atomprogramm. Er sagt in der ARD,
10: Donald Trump steht unter Druck, dass er den Krieg, den er begonnen hat, eben auch erfolgreich beendet. Und man sieht ja auch schon an seinen Äußerungen, dass er genau das jetzt versucht zu tun, indem er eben dieses Minimalabkommen als einen großen Sieg darstellt.
8: Neue EU-Regeln sollen die Rechte von Flugreisenden verbessern. Das Europaparlament hat einem Vorschlag der Mitgliedstaaten zugestimmt. Es bleibt bei der 3-Stunden-Grenze für Entschädigungen bei Flugverspätungen. Außerdem sollen die Ticketpreise und Zusatzkosten wie Handgepäck transparenter werden. Radio PSR, neue Nachrichten wieder in einer Stunde.
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0: Und es wird jetzt jeden Tag schöner und wärmer, geht immer weiter Richtung Sommer. 20 bis 24 Grad, das sind heute unsere Höchsttemperaturen. Sonne, Wolken, vereinzelt noch ein paar Schauer heute. Morgen auch noch ein bisschen wechselhaft, aber schon bei bis zu 27 Grad. Donnerstag dann durchweg trocken und sonnig bei 30 Grad. Ja, und Freitag wird es dann wirklich schwülheiß. Der heißeste Tag der Woche geht rauf auf bis zu 35 Grad.
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0: Das geht gerade ohne Staus, ohne längere Wartezeiten, kommt da gut durch. Aber Vorsicht noch auf der A4 Dresden Richtung Chemnitz zwischen Dresden Flughafen und Dresden Widdermann. Da liegen Holzlatten auf der Fahrbahn. Und die neuesten Blitzer für Sachsen. Leipzig, Wurzner Straße Richtung Paunsdorf nach der Haltestelle. In Chemnitz auf der Karl-von-Ursietzky-Straße Richtung Kreher-Straße in der 30er-Zone. Und Weinböhler wird noch geblitzt, Moritzburger Straße statt einwärts. Wenn ihr noch irgendwas ergänzen könnt, ruft doch gerne mal durch. Freuen wir uns. 0800 023 und 4x4. Gute Fahrt.
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0: Um 12 Dienstagmittag und auch Ronny aus dem Erzgebirge hat uns heute Morgen gesagt, es gab ein bisschen Ärger in der Kita, denn das Kind hat gesagt, es schifft und nicht es regnet. Deswegen wollen wir von euch wissen, was sind denn eure Geschichten? Warum musstet ihr schon mal antanzen zum Elterngespräch in der Kita oder in der Schule? Was war der Anlass? Irgendwie ein lustiger Spruch, irgendein Missverständnis? Ja, die Geschichte von der Romy, die gibt's hier gleich in 10 Minuten. Jetzt erstmal Lieblingsmusik von Taylor Swift. An der können wir uns nicht satt hören. So schön. Hier ist The Fade auf Ophelia.

0: Macht euch einen schönen Dienstag. Wir sind bei euch. Radio PSR bei der Arbeit, 10 nach 12. Gleich mit dem neuen Hit von Harry Styles, American Girls. So, und ich habe euch gefragt, warum musstet ihr schon mal in die Kita oder in die Schule zum Elterngespräch? Was waren da so die Gründe und die Anlässe? Und da hat sich die Romy gemeldet mit ihrer Geschichte.
1: Mein Sohn, der ist jetzt 10 Jahre, der war vor 2 Jahren 8. Und vor 2 Jahren waren Rammstein in Dresden und mein Sohn ist ein richtiger Rammstein-Fan und war dort auf dem Konzert. So, die Schule mag überhaupt keinen Rammstein, weil das ist eine christliche Schule. Und so wurde ich mal zum Elterngespräch gebeten, weil mein Sohn diesen Rammstein-Zeigegriff gemacht hat und geschrien hat, ja, nein, Rammstein. Und da wurde ich zum Elterngespräch zitiert und dann hat die Lehrerin zu mir gesagt, Frau Kreinberg, nehmen Sie es mir bitte nicht übel, aber Leute, die Rammstein hören, aus denen wird später mal nichts. Das können Sie nicht machen. Sie wollen doch, dass Ihr Sohn eine Schulbildung genießt. Ich sage, Sie wollen sagen, Leute, die Rammstein hören, aus denen wird später nichts. Und da sagt sie, nein. Und da habe ich gesagt, wie finden Sie denn unseren Reha-Techniker? Ich habe mehrere behinderte Kinder. Und wie finden Sie denn unseren Reha-Techniker? Macht er eigentlich eine gute Arbeit oder ist er einfach nur blöd? Und da sagt sie, nee, auf den lasse ich nichts kommen. Der ist total toll. Und was der so macht für die Kinder. Ich sage, das ist krass, weil er ist seit Kindheitstagen schon Rammstein-Fan. Und Ruhe war. Das Gespräch war beendet und ich durfte glücklich nach Hause gehen.
0: Und manchmal geht man auch ganz gestärkt aus so einem Elterngespräch raus. 1:0 für Romy. So, und jetzt kommt ihr mal gut durch den Tag mit dieser schönen Musik von Harry Styles. Gedanken einfach mal ein bisschen schweifen lassen und alles ein bisschen sacken lassen, was um euch rum passiert. Hier ist American Girls, ganz neu bei Radio PSR.

0: Lasst es euch maximal gut gehen und habt hoffentlich einen schönen Arbeitstag mit euren Lieblingskollegen und mit der Arbeit, die euch mindestens genauso viel Spaß macht wie eure Lieblingshits hier bei Radio PSR. Gleich gibt's wieder einen mit Wumms und zum schönen Aufdrehen liebe ich die Nummer Bibi Rexha und Faceless mit New Religion gleich für euch nach Wetter und Verkehr. Und wir haben ja dann zum Ende der Stunde noch ein schönes Highlight, unseren Radio PSR Überraschungshit, einen Song, den wir lange nicht gehört haben. Und der ist was für alle, die so ein bisschen Taktgefühl bei der Arbeit brauchen, an der Maschine, in der Werkstatt, immer alles so im gleichen Tempo. Perfekt ist der für euch. 10 vor 1.
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8: Und der Sommer nimmt die nächsten Tage so richtig Fahrt auf. Heute Sonne, Wolken, noch ein paar kleine Schauer, 20 bis 24 Grad. Ab morgen wird's warm, aber noch ein bisschen nass, bei bis zu 27 Grad. Und Donnerstag dann trocken und heiß. Sonne satt den ganzen Tag, bis zu 30 Grad. Freitag noch heißer, bis zu 35 Grad. Also der Sommer, der kommt so richtig.
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8: Das geht gerade ohne Staus, ohne längere Wartezeiten, kommt er gut durch. Aber Vorsicht noch auf der A4 Dresden Richtung Chemnitz zwischen Dresden Flughafen und Dresden Widdermann. Da liegen Holzlatten auf der Fahrbahn. Und die neuesten Blitzer für Sachsen. Leipzig, Wurzner Straße Richtung Paunsdorf nach der Haltestelle. In Chemnitz auf der Karl-von-Ursietzky-Straße Richtung Kreherstraße in der 30er-Zone. Und Weinböhler wird noch geblitzt, Moritzburger Straße statt einwärts. Wenn ihr noch irgendwas ergänzen könnt, ruft ihr gerne mal durch. Freuen wir uns. 0800 023 und 4x4. Gute Fahrt.
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Juhu! Für noch ein bisschen mehr Spaß auf Arbeit. Radio PSR mit euren Lieblingssitz. 10:30. Ja, und aktuell läuft die Abstimmung für die neue Carola-Brücke in Dresden. Aus 4 Vorschlägen könnt ihr euch im Netz eine aussuchen. Die Experten empfehlen übrigens Entwurf Nummer 4. Das ist eine schlanke, unauffällige Konstruktion. Bringt auch das historische Stadtbild nicht so durcheinander. Fügt sich halt einfach nur perfekt ein. Finde ich auch am schönsten. Also wenn ihr mal Zeit habt, jetzt vielleicht in der Mittagspause, könnt ihr mal gucken, könnt ihr abstimmen. Wie soll die neue Carola-Brücke in Dresden aussehen? Die Abstimmung dauert noch einen Monat. Ja, wir können es uns vorstellen, wie toll das denn aussieht, wenn alles fertig ist. Dazu eure Lieblingsmusik hier bei Radio PSR. Mike Smith mit Stargazer.

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1: Und jetzt die Einladung für alle, die so ein bisschen stocksteif vielleicht irgendwie auf Arbeit rumsitzen, euch jetzt mal ein bisschen locker zu machen. Wir haben den perfekten Song dafür. Ihr spürt den Rhythmus. Der fragt auch gar nicht, ob wir uns bewegen wollen. Es passiert ganz automatisch. The Proclaimers mit I'm Gonna Be 500 Miles. Unser Überraschungshit. Habt Spaß damit.

0: Genau der richtige Rhythmus für eure Arbeit im Takt. Radio PSR mit unserem Überraschungshit hier, die Proclaimers mit I'm Gonna Be 500 Miles. Und der nächste Überraschungshit, der kommt dann 10 vor 2. So, hier ist auch gleich wieder Endspurt angesagt in der Frühschicht. Wir wurschteln uns hier durch, geht immer gut voran mit Ray gleich und Where Is My Husband, einer der besten Hits von heute.
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10: Kurz vor eins, ich bin Colin Mock. Guten Tag. Die Schulsozialarbeit in Sachsen muss ausgebaut werden. Das fordern die Schüler in einer Online-Petition. Sie hat bereits die erste Hürde genommen. Der Landtag muss jetzt über eine öffentliche Anhörung entscheiden. Sozialarbeiter helfen beispielsweise bei Mobbing oder Leistungsdruck. In Sachsen hat nicht einmal jede zweite Schule so ein Angebot. Der Landesschülerrat will, dass die Sozialarbeit an allen Schularten gesetzlich verankert wird. Die Chemnitzer Feuerwehr hat einen Teenager aus einer DHL-Paketstation befreit. Der 16-Jährige hatte sich von zwei Freunden in einem XXL-Fach einschließen lassen, offenbar als Mutprobe. Als die Tür nicht wieder aufging, musste die Feuerwehr anrücken und sie aufbrechen. Der 16-Jährige hatte Glück, er überstand die Zeit in der Paketbox unbeschadet. Deutschland will sich besser gegen Cyberangriffe, Desinformation und Co. rüsten. Heute ist ein Abwehrzentrum gegen hybride Bedrohungen an den Start gegangen. Also Kriegsführung nicht nur mit Raketen und Panzern, sondern zum Beispiel auch im Netz. In dem Zentrum vernetzen sich Polizei, Nachrichtendienste und andere Behörden, um schneller reagieren zu können. Bundesinnenminister Dobrindt sagt:
11: Unser Land befindet sich hier im Fadenkreuz fremder Mächte. Es geht natürlich darum, mit hybriden Angriffen die Bevölkerung zu verunsichern, den demokratischen Diskurs zu vergiften, Polarisierung zu fördern. Es geht schlichtweg darum, unser Land zu destabilisieren. Dagegen setzen wir uns zur Wehr.
10: Beim Abkommen zwischen den USA und dem Iran gibt es weiter viele Fragezeichen. US-Präsident Trump sagt, dass der Deal mittlerweile unterschrieben ist. Details sind aber immer noch kaum bekannt. So bleibt unklar, ob die Waffenruhe halten wird und unter welchen Bedingungen die Straße von Hormuz geöffnet werden kann. Radio PSR, neue Nachrichten wieder in einer Stunde.
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12: Das ist heute und morgen noch ein bisschen wechselhaft, aber dann kommt der Sommer aber so richtig. Heute 20 bis 24 Grad, Sonne, Wolken, vereinzelt ein paar Schauer. Morgen genauso, aber dann schon bis zu 27 Grad. Donnerstag dann durchweg trocken, Sonne satt, bis zu 30 Grad. Und der Freitag, der wird richtig, richtig heiß, bis zu 35 Grad.
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12: Läuft gut aktuell, keine Staus. Die neuesten Blitzer für Sachsen stehen in Zwickau auf der Frühlingsstraße statt auswärts. Unter Mainböhler wird geblitzt auf der Moritzburger Straße statt einwärts. Wenn ihr noch was habt, noch irgendwas ergänzen könnt, Staus und Blitzer, meldet euch gern über unsere App oder am Telefon 0800 023 und 4x4. Gute Fahrt, kommt gut durch.
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12: Lasst es euch schmecken, wenn ihr gerade beim Mittag seid, um eins. Und manchmal darf man sich doch da wundern über manche Essenskombinationen. von euren Kollegen. Na, wenn die irgendwas zusammen essen, wo ihr so denkt, das schmeckt doch gar nicht zusammen. Und die sagen, doch, ultra lecker. Ich zum Beispiel, ich esse immer Brot mit Käse und Marmelade obendrauf. Finde ich super lecker. Meine Tochter denkt sich so, was stimmt mit dir nicht, Mutter? Was sind eure verrückten Essenskombis? Sagt mal Bescheid. 0341 39 37 6000. Sprecht mal gleich drüber in 10 Minuten. Jetzt erstmal Robin Schulz und Kiddo mit Musik, die uns Spaß macht. Hier ist All We Got.

0: Und manchmal klingt es total verrückt, aber schmeckt ultra lecker. Radio PSR 10 nach 1. Eure verrückten Essenskombis. Was esst ihr zusammen, wo andere nur die Hände über den Kopf zusammenschlagen und ihr denkt euch so, nein, probier aus, das ist super.
1: Chips mit Eiscreme.
2: Im McDonald's tunke ich immer Pommes in die Cola rein.
3: Gurke mit Backcamembert.
4: Ketchup mit Schnitte und Nutella.
5: Alles, was geht, gemixt mit Fleischsalat. Ob es Bananen sind, Pudding. Alles Mögliche. Total lecker.
0: Okay, also Ketchup mit Nutella klingt krass. Und Fleischsalat mit Banane, hat sie gesagt? Ja, auch total abgefahren. Was sind eure verrückten Essenskombis? Lasst es mich doch wissen. 0341 3937 6000. Und wir haben auf jeden Fall immer Musik, die sich perfekt dazu anhört. Egal, was ihr gerade esst. Hosier jetzt mit Too Sweet.

0: einen schönen Dienstag mit Radio PSR. Wir halten euch mal schön bei Laune in der nächsten halben Stunde mit unserer Kult-Comedy, mit dem Radio PSR Sinnlos Telefon, 13:50. Und eure Lieblingshits, die sind auch gesetzt, gleich nach Wetter und Verkehr. Dieser schöne Wohlfühlsound, Leonie mit By Your Side immer meint. Und für noch mehr Abwechslung im Job gibt's dann noch den Radio PSR Überraschungshit für euch. Der besondere Song am Ende der Stunde. Und der ist diesmal elektronisch, aber doch mit ganz viel Gefühl.
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0: Und es wird jetzt jeden Tag schöner und wärmer, geht immer weiter Richtung Sommer. 20 bis 24 Grad, das sind heute unsere Höchsttemperaturen. Sonne, Wolken, vereinzelt noch ein paar Schauer heute. Morgen auch noch ein bisschen wechselhaft, aber schon bei bis zu 27 Grad. Donnerstag dann durchweg trocken und sonnig bei 30 Grad. Ja, und Freitag wird's dann wirklich schwülheiß, der heißeste Tag der Woche, geht rauf auf bis zu 35 Grad.
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0: Läuft gut aktuell, keine Staus. Die neuesten Blitzer für Sachsen stehen in Zwickau auf der Frühlingsstraße statt auswärts. Unter Main-Böhler wird geblitzt auf der Moritzburger Straße statt einwärts. Wenn ihr noch was habt, noch irgendwas ergänzen könnt, Staus und Blitzer, meldet euch gern über unsere App oder am Telefon 0800 023 und 4x4. Gute Fahrt, kommt gut durch.

0: Richtig guter Sound zum Ranklotzen auf der Baustelle. Wir sind bei euch, Radio PSR, 10:30. Ja, und gleich in unserer Playlist neue Musik von BTS aus Südkorea, Swim. Vorher geht's nach Schweden, ab zu IKEA.
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2: IKEA, Genussduftzentrale, schönen guten Tag.
3: Schönen guten Tag, mein Name ist Dr. Schönfelder. Mhm. Ich hätte gerne einen Tisch für 4 Personen.
2: Für was?
3: Zum Essen, nee. Weil was haben Sie denn jetzt gedacht? Also ja, jetzt nicht für jeden einen Tisch, ja, sondern
2: nee,
3: einen Tisch
2: ist mir
3: für
2: schon
3: vier.
2: Richtig, aber für was wollen Sie jetzt einen Tisch bestellen?
3: Um etwas zu essen.
2: Das ist richtig, aber.
3: Weil man setzt sich ja an den Tisch, um etwas zu essen mit 4 Personen. Man kann natürlich auch eine Beratung machen, aber in dem Moment möchte ich essen.
2: Bei
3: ja.
2: uns kommen Sie ins Haus rein, dort können Sie Möbel kaufen und wenn Sie etwas essen möchten, können Sie in unser Restaurant gehen und essen.
3: Nee, wir haben ja schon 2 Möglichkeiten. Jetzt geben Sie mir noch einfach eine eindeutige Antwort. Haben Sie einen Tisch für 4 Personen für mich?
2: Solche Tische haben wir in unserem Restaurant? Ja.
3: Dann würde ich gerne reservieren.
2: Na, ich gebe Sie mal weiter. Moment.
3: Dankeschön, danke.
2: Restaurant Kerstin?
3: Ja, guten Tag, bin ich jetzt im IKEA-Restaurant?
2: Ja.
3: Dr. Schönfelder.
2: Aha.
3: Ich weiß jetzt nicht, warum ich im Restaurant gelandet bin. Ich habe mich über Esstische erkundigt. Da muss ein kleines Missverständnis vorliegen. Ich wollte Tische für 4 Personen. Irgendwie wollte mich erkundigen, ob Sie sowas haben.
2: Sie sind verbunden mit dem Restaurant, lieber Mann.
3: Ja, da muss ein Fehler vorliegen. Ich wollte mich nach einem Esstisch erkundigen zum Essen für 4 Personen. Ob es sowas gibt bei IKEA.
2: Sicher. In der Möbelabteilung.
3: Oh, da bin ich bei Ihnen ganz falsch.
2: Ganz falsch.
3: Geben Sie mich mal in die Möbelabteilung, bitte. Da ist ja ein Malheur passiert jetzt mit der Verbindung.
2: Genussduftzentrale, schönen guten Tag.
3: Ja, Dr. Schönfelder, jetzt bin ich wieder bei Ihnen gelandet. Ich möchte einen Tisch für 4 Personen.
2: Moment mal.
4: IKEA Güntersdorf, Joachim Lai, Kundenservice, guten Tag.
3: Ich hätte gerne einen Tisch für 4 Personen. Ich würde gerne mit ein paar Geschäftsfreunden bei Ihnen essen. Darum geht es.
4: Die Kollegin oben hatte jetzt da wahrscheinlich gedacht, die möchten den Tisch kaufen. Deswegen wurde es wieder runterverboten.
3: Hat die sich geirrt?
4: Ja. Ich gebe das einfach nach oben.
3: Verbinden Sie mich einfach ruhig, das ist in Ordnung.
4: Danke. Ja?
2: IKEA und Genussduftzentrale, schönen guten Tag.
3: Dr. Schönfelder, bin ich jetzt im Restaurant gelandet?
2: Nein, jetzt sind Sie wieder in der Zentrale.
3: Oh, was ist denn bei euch los? Das gibt's doch gar nicht. Da will man einen Tisch bestellen für 4 Personen, da wollen Sie einem gleich einen Tisch verkaufen für 4 Personen.
2: Was Sie jetzt fordern?
3: Ja.
2: Das gibt's hier eigentlich gar nicht.
3: Der geht ja zu wie bei Opa Unger unterm Sofa bei Ihnen
2: richtig.
3: Da.
2: Richtig, und jetzt sind wir bei Sinnlos-Telefon.
3: Glückwunsch.
2: Schön, da, genau.
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0: So, und jetzt Musik zum einfach mal kurz abtauchen und treiben lassen. Die neue Nummer von BTS. Hier ist Swim.

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1: Und er kommt vielleicht genau im richtigen Moment. Vielleicht ist es genau dieser klare Sound und dieser Beat, den er gerade braucht. Bei euch in der Kfz-Werkstatt, beim Ausbau von diesem einen Teil, was dann vielleicht doch ein bisschen komplizierter geworden ist, als ihr das geplant habt. Aber damit seid ihr gut im Flow hier mit New Order und unserem Überraschungshit True Face.

0: Der drückt so richtig gut nach vorn. Ruhig, klar, ohne zu stressen. Richtig guter Sound. New Order mit Two Face. Das war unser Radio PSR Überraschungsset. Und das nächste Mal überraschen wir euch dann schon in der nächsten Stunde um 10 vor 3. So, und während sich die Ersten schon auf den Feierabend freuen, macht ihr euch vielleicht gerade bereit für eure Spätschicht. Wir sind auch mit dabei. Begleiten euch mit Lieblingsmusik gleich ab um 2 mit Taylor Swift und Opelite.
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1: Kurz vor zwei. Ich bin Dirk Justes. Guten Tag. Deutschland will sich besser gegen Cyberangriffe, Desinformation und Co. rüsten. Heute ist ein Abwehrzentrum gegen hybride Bedrohungen an den Start gegangen, also Kriegsführung zum Beispiel auch im Netz. In dem Zentrum vernetzen sich Polizei, Nachrichtendienste und andere Behörden, um schneller reagieren zu können. Fußball-Bundesligist RB Leipzig geht bei den erneuerbaren Energien voran. Auf dem Dach und an der Fassade der neuen Geschäftsstelle ist eine weitere Solaranlage in Betrieb gegangen. Sie erzeugt pro Jahr so viel Strom wie für 30 Eigenheime. Derzeit wird der Strom komplett vor Ort genutzt. Sachsens Wirtschaftsminister Dirk Panther sagt:
2: Wenn man es schafft, mehr als ein Viertel seines eigenen Energieverbrauchs durch Erneuerbare zu decken und das gleich in den Bau integrieren kann, ist doch toll. Das ist genau das, was wir brauchen, weil das ist Klimaschutz und Wirtschaftlichkeit. Wenn das Hand in Hand geht, dann versteht das auch jeder und dann ist das auch überhaupt gar kein Problem.
1: Auch auf dem Dach des Trainingszentrums betreibt RB eine Solaranlage. Die Sachsen können weniger Geld ausgeben als die Menschen anderswo in Deutschland. Das verfügbare Pro-Kopf-Einkommen 2024 lag bei gut 2.200 Euro im Monat, wie das Statistische Landesamt jetzt mitgeteilt hat. Das waren rund 300 Euro weniger als im Bundesschnitt. Auch Kinder und Rentner sind in der Statistik einberechnet. Kurioser Einsatz für die Feuerwehr in Chemnitz. Sie hat einen Teenager aus einer Paketbox befreit. Der 16-Jährige hatte sich für eine Mutprobe in die DHL-Packstation einschließen lassen. Seine beiden Freunde bekamen das XL-Fach dann nicht mehr auf. Die Feuerwehr musste die Tür aufbrechen. Der Titelverteidiger, ein Titelfavorit und ein Geheimfavorit steigen heute in die Fußball-WM ein. Weltmeister Argentinien trifft auf Algerien, Frankreich auf Senegal und Norwegen startet gegen Irak in die WM. Außerdem steht Österreich vor seinem ersten WM-Spiel seit 28 Jahren und zwar gegen Jordanien. Radio PSR, neue Nachrichten wieder in einer Stunde.
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3: Und der Sommer nimmt die nächsten Tage so richtig Fahrt auf. Heute Sonne, Wolken, noch ein paar kleine Schauer, 20 bis 24 Grad. Ab morgen wird's warm, aber noch ein bisschen nass, bei bis zu 27 Grad. Und Donnerstag dann trocken und heiß. Sonne satt den ganzen Tag, bis zu 30 Grad. Freitag noch heißer, bis zu 35 Grad. Also der Sommer, der kommt so richtig.
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3: Und Achtung auf der A72 Chemnitz Richtung Zwickau zwischen Stolberg West und Hartenstein, da liegen Reifenteile im Weg. Und in Radeberg ist die Karlstraße in Höhe der Badstraße nach einem Unfall mit mehreren Fahrzeugen gesperrt. Die neuesten Blitzer für Sachsen stehen in Zwickau auf der Frühlingsstraße statt auswärts, in Chemnitz auf der Leipziger Straße statt einwärts und in Weinböhler wird noch geblitzt auf der Moritzburger Straße statt einwärts. Wenn noch was ist, ihr noch irgendwas entdeckt, Staus oder Blitzer, meldet euch gern, sagt Bescheid. 0800 023 und 4x4. Gute Fahrt.
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3: Und rein in den Nachmittag. Hallöchen um zwei am Dienstag. Und wir lassen unsere Herzen gleich mal bubbern wie eine Straßenbahn mit dem Jobsong für alle Straßenbahnfahrer. Habt ihr euch so verdient. Kommt hier angefahren in 10 Minuten. Jetzt erstmal einer der besten Hits von heute von der unglaublichen Taylor Swift. Hier ist Opelite.

0: Euer Dienstagnachmittag mit Radio PSR 10 nach 2 und gleich mit dem neuen Hit von Dermot Kennedy, Funeral. So, jetzt aber erstmal einsteigen. Es ist Abfahrt.
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0: Und jetzt ein Hoch auf unsere Straßenbahnfahrer in Sachsen. Ihr habt euch natürlich auch eure ganz eigene Berufshymne verdient. Unser musikalisches Dankeschön, denn ihr seid mittendrin im Stadtverkehr. Ihr kennt jede Kurve, jede Haltestelle. Ihr bringt unzählige Menschen sicher durch den Alltag, zur Schule, zur Arbeit, wieder zurück. Egal ob früh morgens oder eben im Feierabendtrubel. Deswegen so verdient euer Jobsong für alle Straßenbahnfahrer.

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0: Ist eher Überraschungshit und da holen wir nachher die ganz, ganz große Romantikkeule raus.
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0: Das ist heute und morgen noch ein bisschen wechselhaft, aber dann kommt der Sommer aber so richtig. Heute 20 bis 24 Grad, Sonne, Wolken, vereinzelt ein paar Schauer. Morgen genauso, aber dann schon bis zu 27 Grad. Donnerstag dann durchweg trocken, Sonne satt, bis zu 30 Grad. Und der Freitag, der wird richtig, richtig heiß, bis zu 35 Grad.
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0: Und Achtung auf der A72 Chemnitz Richtung Zwickau zwischen Stolberg West und Hartenstein, da liegen Reifenteile im Weg. Und in Radeberg ist die Karlstraße in Höhe der Badstraße nach einem Unfall mit mehreren Fahrzeugen gesperrt. Die neuesten Blitzer für Sachsen stehen in Zwickau auf der Frühlingsstraße statt auswärts, in Chemnitz auf der Leipziger Straße statt einwärts und in Weinböhler wird noch geblitzt auf der Moritzburger Straße statt einwärts. Wenn noch was ist, ihr noch irgendwas entdeckt, Staus oder Blitzer, meldet euch gern, sagt Bescheid. 0800 023 und 4x4. Gute Fahrt.
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Habt einen ganz tollen Nachmittag mit Radio PSR, 2:50. 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
1: Und vielleicht ist es genau der Song, den ihr gerade braucht. Der ist jetzt einfach da. Für euch. Für dich. Und vielleicht habt ihr da einen ganz besonderen Menschen im Kopf. Vielleicht auch euer Kind. Denn genau der Text passt eigentlich auf so eine ganz besondere Beziehung. Eine Verbindung, die für immer bleibt. Hier ist Für dich von Yvonne Katterfeld.

0: Manche Songs geben uns einfach so ein richtig wohliges Gefühl. Für dich von Yvonne Katterfeld. Das war unser Radio PSR Überraschungshit. Der nächste kommt dann um 10 vor 4. So, Steffen Lukas übernimmt mit der Feierabendshow gleich ab um 3 und mit euren Lieblingssets. Freuen wir uns auf diesen gute Laune-Pop von Leonie gleich mit Don't Worry, einer der besten Hits von heute. Ich bin Caro, wünsche euch einen schönen Nachmittag. Bis morgen.
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1: Kurz vor drei. Ich bin Dirk Jostes. Guten Tag. Die deutschen Behörden wollen sich besser gegen Spionage, Sabotage und Cyberangriffe aufstellen. Dafür gibt's jetzt ein neues Abwehrzentrum. So sollen sich Polizei, Nachrichtendienste und Co. absprechen und austauschen. Das Ziel, besser gegen hybride Bedrohungen vorgehen, also Attacken abseits der Kriegsführung mit Panzern und Raketen. Die Sachsen haben weniger Geld zum Leben übrig als die Menschen anderswo in Deutschland. Das zeigen neue Daten aus dem Statistischen Landesamt. Einzelheiten von Benno Hille.
2: In der Statistik geht es um das verfügbare Pro-Kopf-Einkommen. Steuern und Sozialbeiträge sind da schon abgezogen. Im Jahr 2024 kamen die Sachsen im Monat auf gut 2230 Euro pro Kopf. Mehr als ein Jahr zuvor, aber rund 300 Euro weniger als im Bundesschnitt. Noch niedriger ist der Wert in Sachsen-Anhalt und Thüringen. Wichtig fürs Verständnis, das Einkommen wird ja auf alle Einwohner Sachsens runtergerechnet, also zum Beispiel auch Kinder und Rentner.
1: Nach der Einigung zwischen USA und Iran machen sich die niedrigeren Ölpreise auch hier bemerkbar. Benzin und Diesel kosten aktuell nur etwas mehr als vor Kriegsbeginn. Allerdings, Ende des Monats läuft der Tankrabatt aus, dann drohen wieder höhere Preise. Ob weitere Entlastungen geplant sind, ist unklar. Mit einem Sieg am Samstag gegen die Elfenbeinküste hat Deutschland das Ticket für das 16. Finale bei der WM sicher. Das steht nach der Unentschieden-Serie gestern fest. Heute starten dann unter anderem Weltmeister Argentinien und Mitfavorit Frankreich ins Turnier. Radio PSR, neue Nachrichten wieder in einer halben Stunde.
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3: Bis zum Abend bleibt es bewölkt in Sachsen. Stellenweise gibt es Schauer oder Gewitter, die Höchstwerte zwischen 18 und 23 Grad. Heute Nacht ziehen die letzten Schauer und Gewitter nach Osten ab. Dann ist es erstmal schön klar und trocken, die Tiefstwerte zwischen 14 und 10 Grad. Morgen am Mittwoch erst heiter, später bisschen Regen, danach bleibt es trocken bei 22 bis 27 Grad. Und am Donnerstag wieder Sommer in Sachsen mit viel Sonne und 30 Grad.
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3: Autobahn A4 Richtung Dresden zwischen Siebenlehn und dem Dreiecknossen. Da steht ein defekter LKW auf dem Standstreifen. Dort haben wir auch eine Ölspur auf der Autobahn. In der Gegenrichtung A4 Richtung Chemnitz zwischen Wilsdruff und dem Dreiecknossen Reifenteile auf der Autobahn. Und A72 Richtung Zwickau zwischen Stolberg West und Hartenstein auch da Reifenteile. In Annaberg-Buchholz auf der Robert-Blum-Straße genau zwischen der Geiersdorfer Straße und der Parkstraße Unfall. In Radeberg ist die Karlstraße gesperrt in Höhe Badstraße nach einem Unfall. Und die Blitzer. Chemnitz, Leipziger Straße stadteinwärts, Weinböhler, Moritzburger Straße auch stadteinwärts. Und Steff hat noch einen gesehen, Zwickau, Frühlingsstraße stadtauswärts. Wenn ihr noch was seht, Staus oder Blitzer, entweder über unsere App melden oder ihr ruft mal kurz durch 0800 023 und 4x4.
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3: Um drei am Dienstag. Ich finde, das ist eine sehr gute Zeit, denn ab jetzt bereiten wir uns auf den Feierabend vor. Da fangen wir nichts Neues mehr an, oder?
4: Chef, guck mal auf die Uhr. Ich bin so gut wie Häme.
3: Also lasst euch nicht ärgern und stressen. Holt euch ein Käffchen. Ich wünsche einen schönen Dienstagnachmittag. Jetzt mit Malik Harris.

Hier ist die Feierabendshow. Ich bin Steffen Lukas, kurz nach drei. Ich bin deprimiert, weil ich in der Tippspielgruppe weit nach unten geraten bin. Ich bin zu doof, unentschieden zu tippen bei der Fußballweltmeisterschaft. Das ist alles. Sonnabend 22 Uhr spielt Deutschland gegen Elfenbeinküste. Die haben gegen Ecuador gewonnen. Und jetzt die drei großen Fragen. Wie ist euer Tipp fürs Spiel am Samstag? Wo guckt ihr das Spiel gegen Elfenbeinküste? Und wie weit kommen wir Deutschen im Turnier? Ich würde mich freuen, wenn ihr mal eine Sprachnachricht durchschickt über WhatsApp. Die Nummer ist 0341 39 37 6000. Darauf die neue Holly Humberstone, To Love Somebody.

0: Gleich halb vier, die Feierabendshow meldet sich hier bei Radio PSR. Ich bin Steffen Lukas und ihr wisst, für noch mehr Abwechslung bei dem bisschen Arbeit heute noch am Dienstag gibt's bei uns den Radio PSR Überraschungshit. Immer am Ende der Stunde machen wir das. Das ist so ein besonderer Song, den wir alle lange nicht mehr gehört haben. Diesmal eine Autowaschhymne und zwar im wahrsten Sinne des Wortes. Lasst euch mal überraschen, läuft hier bei mir in der Show kurz vor vier und ab halb vier geht's weiter mit den besten Hits von heute. Mit dabei die neue von Michael Schulte, Love Sick. Und damit die Abwechslung stimmt, habe ich noch Marlon Roudette rausgekramt mit New Age. Alles ab halb vier bei Radio PSR. Bis gleich.
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13: Mit Hanna Messerschmidt. Es geht voran mit den Umbauarbeiten am Bahnhof Hoyerswerda. Ende Juli soll der erste Bauabschnitt fertig werden, teilte die Deutsche Bahn jetzt mit. Bis nächstes Jahr wird der Bahnhof barrierefrei umgebaut. Er bekommt 3 Aufzüge, moderne Bahnsteige und eine neue Personenunterführung. Kosten rund 21 Millionen Euro. Die Sachsen haben weniger Geld zum Leben übrig als die Menschen anderswo in Deutschland. Das zeigen neue Daten aus dem Statistischen Landesamt. Einzelheiten von Benno Hille.
14: In der Statistik geht es um das verfügbare Pro-Kopf-Einkommen. Steuern und Sozialbeiträge sind da schon abgezogen. Im Jahr 2024 kamen die Sachsen im Monat auf gut 2.230 Euro pro Kopf. Mehr als ein Jahr zuvor, aber rund 300 Euro weniger als im Bundesschnitt. Noch niedriger ist der Wert in Sachsen-Anhalt und Thüringen. Wichtig fürs Verständnis, das Einkommen wird ja auf alle Einwohner Sachsens runtergerechnet, also zum Beispiel auch Kinder und Rentner.
13: 42 Dresdner Museen laden diesen Samstag zu einem nächtlichen Besuch ein. Von 18 Uhr bis Mitternacht gibt's Führungen, Konzerte und Mitmachaktionen. Wer ein Ticket hat, kommt in alle teilnehmenden Museen und kann kostenfrei mit Bus und Bahn fahren. Zwischen Innenstadt und TU-Gelände pendelt ein historischer Museumsbus. 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
0: Bis zum Abend bleibt es bewölkt in Sachsen. Stellenweise gibt es Schauer oder Gewitter. Die Höchstwerte zwischen 18 und 23 Grad. Heute Nacht ziehen die letzten Schauer und Gewitter nach Osten ab. Dann ist es erstmal schön, klar und trocken. Die Tiefstwerte zwischen 14 und 10 Grad. Morgen am Mittwoch erst heiter, später bisschen Regen. Danach bleibt es trocken bei 22 bis 27 Grad. Und am Donnerstag wieder Sommer in Sachsen mit viel Sonne und 30 Grad.
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0: Autobahn A4 Richtung Dresden zwischen Siebenlehn und dem Dreieck Nossen. Da steht ein defekter LKW auf dem Standstreifen. Dort ist auch eine Ölspur auf der Autobahn. Annaberg-Buchholz, Robert-Blum-Straße zwischen Geiersdorfer Straße und der Parkstraße Unfall. Im Erzgebirgskreis ist die Straße zwischen Auf den Wiesen und Hormersdorf nach einem Unfall gesperrt. In Görlitz ist die Dr. Karlbaum-Allee nach einem Unfall gesperrt. Und in Radeberg die Karlstraße in Höhe der Badstraße auch jetzt nach einem Unfall mit mehreren Fahrzeugen gesperrt. Geblitzt wird in Chemnitz, Leipziger Straße stadtauswärts, Weinböhler, Moritzburger Straße stadteinwärts und Zwickau Frühlingsstraße stadtauswärts. Wenn ihr noch was seht, einfach durchklingeln, kostenfrei für euch 0800 023 und 4x4. Wir wünschen eine gute Fahrt. Kommt gut an.
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0: Halb vier, ich bin Steffen Lukas. Ich weiß, der Tag könnte so schön sein, wenn da nicht noch der Zahnarzttermin wäre. Stimmt's? Wir gehen gleich mal mit Jan Zerbst zum Zahnarzt. Da gibt's was zu lachen in der Welt in 30 Sekunden. Bei mir in der Show in 10 Minuten. Vorher eine Frau mit perfektem Zahnbefund. Taylor Swift, The Fate of Ophelia.

0: Marlon Rudett und New Age in der Feierabendshow. Ich bin Steffen Lukas, wünsche euch einen tollen Dienstagnachmittag bei Radio PSR. Wir fassen jetzt ein unangenehmes Eisen an. Es muss aber sein, da gibt's keinen drumherum. Ist meistens aber auch nicht so schlimm, wie man befürchtet. Der Besuch beim Zahnarzt. Jans Herbst, bitte.
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2: Wenn du ausreichend nervös bist, darfst du endlich ins Behandlungszimmer zu einer Ärztin und einer Assistentin. Die binden dir ein Lätzchen um, fahren dich auf dem Stuhl in so eine wehrlose Position und dann spielen die Schiffe versenken.
3: F3 fehlt, 16 okay.
2: Und während du dann so einen fiesen Bohrer im Mund hast und einen Sabbersauger und gefühlt auch einen Presslufthammer, wirst du dann auch noch angesprochen.
3: Und? Dieses Jahr noch Urlaub geplant? Ach schön, das klingt ja nett.
2: Dann bekommst du immer ein falsches Lob.
3: Sie machen das super.
2: Obwohl du ja halt einfach nur so da liegst. Und schließlich bezahlst du ein Vermögen, kannst nicht richtig sprechen, beißt dir 3 Stunden lang auf die eigene Wange und sagst beim Rausgehen trotzdem
4: Danke schön.
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0: Alles, was der Mann sagt, stimmt. Jan Zerbst, die Welt in 30 Sekunden, bei uns in der Show immer 10 nach halb 4. Und jetzt die neue, Michael Schulte, hier ist Lovesick.

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1: Immer am Ende der Stunde spielen wir von Radio PSR für euch einen besonderen Song, der lange nicht im Radio lief. Und ich habe euch eine waschechte Autowaschnummer versprochen, die sich gewaschen hat. Und hier ist der Radio PSR Überraschungshit. Frisch gewaschen. Christina Aguilera und Car Wash.

0: Unbeschreibliche Christina Aguilera und Car Wash, das war der Radio PSR Überraschungshit der Stunde. Den nächsten gibt's pünktlich in einer Stunde kurz vor 5. Und hier bei mir in der Feierabendshow geht's gleich ab um 4 weiter mit den besten Hits von heute mit dabei, Somber und Homewrecker. Und damit uns mal wieder sommerlich zumute wird, Alvaro Soler mit Solo Para Ti. Alles ab 4 bei mir in der Feierabendshow.
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1: Kurz vor vier. Ich bin Dirk Jostes. Guten Tag. Im Kampf gegen Kinderpornos hat es in Sachsen eine weitere Großrazzia gegeben. Ermittler durchsuchten heute mehr als 20 Wohnungen und Geschäftsräume in Dresden und Umgebung. Einzelheiten von Isabel Sperlich.
2: Die Beamten stellten Dutzende Handys und Computer sicher, dazu eine dreistellige Zahl an anderen Datenträgern. Ganz nebenbei kamen Pyrotechnik und ein Schlagring zum Vorschein. Insgesamt wird gegen 24 Beschuldigte ermittelt. Das wird noch eine ganze Weile dauern, heißt es von der Polizei und Staatsanwaltschaft. Mehr als 100 Beamte waren bei den Durchsuchungen im Einsatz.
1: Nach der Einigung zwischen USA und Iran machen sich die niedrigeren Ölpreise auch hier bemerkbar. Benzin und Diesel kosten aktuell nur etwas mehr als vor Kriegsbeginn. Allerdings, Ende des Monats läuft der Tankrabatt aus, dann drohen wieder höhere Preise. Ob weitere Entlastungen geplant sind, ist unklar. Bahnpendler zwischen Chemnitz und Leipzig haben am Morgen viel Geduld gebraucht. Am Bahnhof Bad Lausick hat es eine Störung gegeben. Über Markkleeberg konnten die Züge nicht ausweichen, weil dort eine Person von einer Bahn erfasst worden war. Es gab Verspätungen und Ausfälle auf mehreren Regional- und S-Bahnlinien. Der Titelverteidiger, ein Titelfavorit und ein Geheimfavorit steigen heute in die Fußball-WM ein. Weltmeister Argentinien trifft auf Algerien, Frankreich auf Senegal und Norwegen startet gegen Irak in die WM. Außerdem steht Österreich vor seinem ersten WM-Spiel seit 28 Jahren und zwar gegen Jordanien. Radio PSR, neue Nachrichten wieder in einer halben Stunde.
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3: Bis zum Abend bleibt es bewölkt in Sachsen. Stellenweise gibt's Schauer oder Gewitter, die Höchstwerte zwischen 18 und 23 Grad. Heute Nacht ziehen die letzten Schauer und Gewitter nach Osten ab, dann ist es erstmal schön klar und trocken. Die Tiefstwerte zwischen 14 und 10 Grad. Morgen am Mittwoch erst heiter, später bisschen Regen, danach bleibt's trocken bei 22 bis 27 Grad und am Donnerstag wieder Sommer in Sachsen mit viel Sonne und 30 Grad.
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3: A38, Halle Richtung Leipzig. Zwischen Neue Hart und Leipzig Süd gibt's 4 Kilometer Stau auf der rechten Fahrspur in der Baustelle. In Annaberg-Buchholz, Robert-Blum-Straße zwischen Geiersdorfer Straße und der Parkstraße Unfall. Im Erzgebirgskreis ist die Straße zwischen auf den Wiesen und Hormersdorf gesperrt nach einem Unfall. In Görlitz ist die Dr. Karlbaum-Allee gesperrt, auch nach einem Unfall. Und in Radeberg die Karlstraße in Höhe Badstraße nach einem Unfall mit mehreren Autos gesperrt. Geblitzt wird in Auerbach im Vogtland, auf der Falkensteiner Straße stadtauswärts, dann in Chemnitz, Leipziger Straße stadteinwärts, Weinböhler, Moritzburger Straße auch stadteinwärts und Zwickauer Frühlingsstraße der Blitzer stadtauswärts. Wenn ihr noch was seht, Staus oder Blitzer, könnt ihr jederzeit ganz bequem melden über unsere App.
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3: Um 4 in Sachsen noch einen Kaffee, noch einen Keks und dann ab zum Bus mit euch. Wir feiern in dieser Woche übrigens alle, die am großen Buslenkrad ihr Brot verdienen. Der Radio PSR Jobsong für alle Busfahrerinnen und Busfahrer im Land. Bei mir in der Show in 10 Minuten vorher mal Smith Stargazing. Schönen Dienstagnachmittag.

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1: Wir feiern in dieser Woche bei Radio PSA eine Berufsgruppe mit sehr viel Verantwortung. Das geht schon früh los, wenn die Kinder in die Schule müssen. Da hast du ein Auto, einen Bus voller Leute und bist verantwortlich dafür, dass die alle gesund ankommen und eben auch wieder gesund nach Hause kommen. Gemeint sind die Busfahrerinnen und Busfahrer im Land. Hier ist eure Jobhymne.

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0: Nicht mehr weit bis halb fünf. Ich bin Steffen Lukas, ihr hört die Radio PSR Feierabendshow. Und für noch mehr Abwechslung bei der Arbeit gibt's bei uns den Radio PSR Überraschungshit. Immer am Ende der Stunde so ein besonderer Song, den wir lange nicht gehört haben. Diesmal ist es eine super leichte, fluffige Strandbarnummer, die ihr alle garantiert sofort mittrellern könnt. Läuft bei mir in der Show kurz vor fünf. Und ab halb fünf gibt es Sinnlos Telefon. Dann haben wir Ray mit Where's My Husband und Glockenbach mit Brooklyn. Weil wir die Abwechslung lieben, gibt's alles ab halb fünf in der Feierabendshow.
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1: Mit Hanna Messerschmidt. Schulsozialarbeiter helfen bei Mobbing oder Leistungsdruck. Schüler in Sachsen fordern, dass die Sozialarbeit deutlich ausgebaut wird. Eine Online-Petition an den Landtag hat nun die erste Hürde genommen. Gisa Weber.
2: Der Landesschülerrat hatte die Petition im Mai gestartet. Gut 3600 Leute haben seitdem unterschrieben. Das reicht, damit der Landtag über eine öffentliche Anhörung entscheiden muss. Ziel ist, dass die Sozialarbeit auf alle Schularten ausgerollt wird. Dafür bräuchte es allerdings mehr Geld vom Freistaat. Bislang hat nicht mal jede zweite Schule in Sachsen Sozialarbeiter.
1: In Dresden startet morgen der große Firmenlauf. 32.000 Sportler machen dieses Jahr mit, so viele wie noch nie. Autofahrer müssen sich rund um die 5 Kilometer lange Laufstrecke auf Einschränkungen einstellen. Die Annenstraße ist schon seit heute in Teilen gesperrt, etwa zwischen Hertha-Lindner-Straße und Marienstraße. Die Pillnitzer Autofähre in Dresden geht nächste Woche Donnerstag wieder in Betrieb. In den letzten Wochen ist sie umfassend überholt worden. Unter anderem wurden Schäden am Unterboden und den Ladeklappen beseitigt und neue Hydraulikschläuche eingebaut. Zudem hat die Fähre einen frischen Anstrich bekommen. 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
3: Bis zum Abend bleibt es bewölkt in Sachsen. Stellenweise gibt es Schauer oder Gewitter. Die Höchstwerte zwischen 18 und 23 Grad. Heute Nacht ziehen die letzten Schauer und Gewitter nach Osten ab. Dann ist es erstmal schön klar und trocken. Die Tiefstwerte zwischen 14 und 10 Grad. Morgen am Mittwoch erst heiter, später bisschen Regen. Danach bleibt es trocken bei 22 bis 27 Grad. Und am Donnerstag wieder Sommer in Sachsen mit viel Sonne und 30 Grad.
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3: A38, Halle Richtung Leipzig. Zwischen Neue Hart und Leipzig Süd gibt's 4 Kilometer Stau auf der rechten Fahrspur in der Baustelle. In Annaberg-Buchholz, Robert-Blum-Straße zwischen Geiersdorfer Straße und der Parkstraße Unfall. Im Erzgebirgskreis ist die Straße zwischen auf den Wiesen und Hormersdorf gesperrt nach einem Unfall. Geblitzt wird in Auerbach im Vogtland auf der Falkensteiner Straße stadtauswärts. Dann in Chemnitz.

0: Lukas, kann man bei IKEA einen Tisch kriegen?
1: Ist das von der blöde Frage, ne? Selbstverständlich.
0: Also ihr sagt spontan ja. Dann versuche ich mal bei IKEA einen Tisch für 4 Personen zu bestellen. Am Sinnlos-Telefon in 10 Minuten.

0: Ach, herrlich. Riptide, Wayne's Joy in der Feierabendshow. Ich bin Steffen Lukas. Freunde, jetzt wird's ein bisschen albern.
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2: Genussduftzentrale, schönen guten Tag.
3: Schönen guten Tag, mein Name ist Dr. Schönfelder. Mhm. Ich hätte gerne einen Tisch für 4 Personen.
2: Für was?
3: Zum Essen, nee. Weil, was haben Sie denn jetzt gedacht? Also ja, jetzt nicht für jeden einen Tisch, ja, sondern einen Tisch für 4.
2: Aber für was wollen Sie jetzt einen Tisch bestellen?
3: Um etwas zu essen.
2: Das ist richtig, aber.
3: Weil man setzt sich ja an den Tisch, um etwas zu essen mit 4 Personen. Man kann natürlich auch eine Beratung machen, aber in dem Moment möchte ich essen.
2: Bei uns kommen Sie ins Haus rein, dort können Sie Möbel kaufen und wenn Sie etwas essen möchten, können Sie in unser Restaurant gehen und essen.
3: Sie, wir haben ja schon 2 Möglichkeiten. Jetzt geben Sie mir noch einfach eine eindeutige Antwort. Haben Sie einen Tisch für 4 Personen für mich?
2: Solche Tische haben wir in unserem Restaurant? Ja.
3: Dann würde ich gerne reservieren.
2: Na, ich gebe Sie mal weiter.
3: Moment. Dankeschön, danke.
4: Restaurant Kerstin?
3: Ja, guten Tag. Bin ich jetzt im IKEA-Restaurant?
4: Ja.
3: Dr. Schönfelder.
4: Aha.
3: Ich weiß jetzt nicht, warum ich im Restaurant gelandet bin. Ich habe mich über Esstische erkundigt. Da muss ein kleines Missverständnis vorliegen. Ich wollte Tische für 4 Personen irgendwie. Wollte mich erkundigen, ob Sie sowas haben.
4: Sie sind verbunden mit dem Restaurant, lieber Mann.
3: Ja, da muss ein Fehler vorliegen. Ich wollte mich nach einem Esstisch erkundigen zum Essen für 4 Personen. Ob es sowas gibt bei IKEA.
4: Sicher. In der Möbelabteilung.
3: Oh, da bin ich bei Ihnen ganz falsch.
4: Ganz falsch.
3: Geben Sie mich mal in die Möbelabteilung, bitte. Da ist ja ein Malheur passiert jetzt mit der Verbindung.
4: Genussduftzentrale, schönen guten Tag.
3: Ja, Dr. Schönfelder, jetzt bin ich wieder bei Ihnen gelandet. Ich möchte einen Tisch für 4 Personen.
2: Moment mal.
5: IKEA Güntersdorf, Joachim Leih, Kundenservice, guten Tag.
3: Ich hätte gerne einen Tisch für 4 Personen. Ich würde gerne mit ein paar Geschäftsfreunden bei Ihnen essen. Darum geht es.
5: Die Kollegin oben hatte jetzt da wahrscheinlich gedacht, die möchten den Tisch kaufen, deswegen wurde es wieder runterverboten.
3: Hat die sich geirrt?
5: Ja. Ich gebe das einfach nach oben.
3: Verbinden Sie mich einfach ruhig, das ist in Ordnung. Danke.
5: Ja?
2: IKEA und Benutzungszentrale, schönen guten Tag.
3: Dr. Schönfelder, bin ich jetzt im Restaurant gelandet?
2: Nein, jetzt sind Sie wieder in der Zentrale.
3: Oh, was ist denn bei euch los? Das gibt's doch gar nicht. Da will man einen Tisch bestellen für 4 Personen, da wollen Sie einem gleich einen Tisch verkaufen für 4 Personen.
2: Was Sie jetzt fordern?
3: Ja.
2: Das gibt's hier eigentlich gar nicht.
3: Der geht ja zu wie bei Opa Unger unterm Sofa bei Ihnen.
2: Richtig.
3: Da.
2: Richtig, und jetzt sind wir bei Sinnlos-Telefon.
3: Glückwunsch.
2: Hören Sie, genau.
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0: Und zum immer wieder Anhören gibt's Sinnlos Telefon ja endlich als Podcast. 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Here's Where is My Husband?

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1: Es ist mal wieder soweit. Immer am Ende der Stunde spielen wir für euch ja einen besonderen Song, den ihr lange nicht gehört habt. Und ihr werdet mir zustimmen, egal mit welcher Laune du an die Strandbar schlurfst. Wenn das Lied kommt, ist die Welt in Ordnung. Inner Circle mit Sweat. Alalalalong.

0: So ein positiver Song, hä? Inner Circle und Sweat, das war der Radio PSA Überraschungshit. Den nächsten gibt's pünktlich in einer Stunde, kurz vor 6. Und ab 5 geht's bei mir weiter mit den besten Hits von heute. Mit dabei die unheimlich gut gelungene Neuauflage von Insomnia. Bibi Rexha und Faithless, New Religion, läuft hier ab 5 bei Radio PSR. Da machen wir endlich mal wieder Radio bisschen lauter. Bis gleich.
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5: Kurz vor 5. Ich bin Dirk Jostes. Guten Tag. Südwestsachsen befindet sich im Wandel. Mit einem Masterplan will sich die stark von der Automobilbranche geprägte Region fit für die Zukunft machen. Nun steht fest, das Konzept soll bis Ende November stehen. Potenzial sieht die Region vor allem darin, das Mikroelektronik-Cluster rund um Dresden bis nach Südwestsachsen auszuweiten. Sven Krüger, Landrat von Mittelsachsen.
6: Wir haben den großen Vorteil, dass wir in Südwestsachsen der Landkreis sind mit 2 Hochschulen, mit Weida und Freiberg. Und wir wollen ein Gründerökosystem installieren. Also wir haben eine wunderbare Forschung und Entwicklung. Und wir brauchen dann einfach den nächsten Schritt, dass die Gründer vor Ort bleiben.
5: Die Spritpreise sinken und sind fast schon wieder auf dem Niveau von vor dem Iran-Krieg. Das zeigt eine ADAC-Auswertung. In 2 Wochen drohen dann aber wieder höhere Preise. Dann endet nämlich der Tankrabatt. Ob es andere Entlastungen geben wird, ist noch unklar. Polizei und Staatsanwaltschaft gehen weiter hart gegen Kinderpornos vor. Im Raum Dresden haben die Ermittler heute mehr als 20 Wohnungen und Geschäftsräume durchsucht. Sie stellten mehrere Dutzend Handys und Computer sicher. Daneben zahlreiche weitere Datenträger. Mehr als 100 Beamte waren im Einsatz. Mit einem Sieg am Samstag gegen die Elfenbeinküste hat Deutschland das Ticket für das 16. Finale bei der WM sicher. Das steht nach der Unentschieden-Serie gestern fest. Heute starten dann unter anderem Weltmeister Argentinien und Mitfavorit Frankreich ins Turnier. Radio PSR, neue Nachrichten wieder in einer halben Stunde.
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0: Bis zum Abend bleibt es bewölkt in Sachsen. Stellenweise gibt es Schauer oder Gewitter. Die Höchstwerte zwischen 18 und 23 Grad. Heute Nacht ziehen die letzten Schauer und Gewitter nach Osten ab. Dann ist es erstmal schön klar und trocken. Die Tiefstwerte zwischen 14 und 10 Grad. Morgen am Mittwoch erst heiter, später bisschen Regen. Danach bleibt es trocken bei 22 bis 27 Grad. Und am Donnerstag wieder Sommer in Sachsen mit viel Sonne und 30 Grad.
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0: 16.59 Uhr, aufpassen, B2 Leipzig-Gera in Höhe des Goethesteigs in Leipzig. Da steht ein defekter LKW und bitte keine Kippen aus dem Fenster schmeißen, da läuft Kraftstoff aus. Im Erzgebirgskreis ist die Straße zwischen auf den Wiesen und Hormersdorf gesperrt nach einem Unfall. Und die Blitzer, Falkenstein im Vogtland, auf der Ellefelder Straße wird geblitzt. In Dresden-Wilhelm-Franke-Straße statt auswärts, danke Holger. Dresden nochmal, Moritzburger Weg statt einwärts, danke Holger. In Auerbach im Vogtland steht auf der Falkensteiner Straße statt auswärts der Blitzer und in Chemnitz auf der Leipziger Straße statt einwärts. Wenn ihr noch was seht, Staus oder Blitzer, immer her damit am Telefon 0800 023 4x4. Ruft einfach kostenlos durch oder Staus und Blitzer könnt ihr immer ganz bequem ergänzen über unsere App.
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0: Dienstag um 5 Uhr, da wucht ich mal den Riesenhebel für euch um. Es ist Feierabend! Es darf nicht mehr gearbeitet werden. Bitte alle nach Hause gehen. Bitte gehen Sie alle nach Hause, hören Sie. Grüße in die Spätschicht an dieser Stelle. Wir ziehen gemeinsam durch. Bleibt cool und entspannt im Berufsverkehr. Hier ist Shawn Mendes. 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

0: Die Imagine Dragons in der Feierabendshow kurz nach 5. Ich bin Steffen Lukas und genauso aufgeregt wie ihr, denn Samstag 22 Uhr geht's weiter bei der Fußball-Weltmeisterschaft für unser deutsches Team, dann gegen Elfenbeinküste. Habt ihr ein gutes Gefühl, was unseren Kader betrifft? Marcel, was sagst denn du?
1: Hallo Steffen, ist der Marcel. Also ich denke schon, dass wir die Gruppe sehr gut überstehen. Ecuador wird zwar, wenn wir Pech haben, etwas zäher sein, aber meiner Meinung nach ist, dass wir wirklich weit kommen können, weil die Mannschaft, die wir jetzt haben, schon viele Parallelen zu 2014 zeigt. Junge Spieler, aber auch erfahrene Spieler, die vor allen Dingen auch nach 2014 dann in die Nationalmannschaft gekommen sind und auch gereift sind. Ne? Also das beste Beispiel der Kimmich, den vergleiche ich mit dem Lahm zum Beispiel. Da wird es auch wieder viele geben, die da nicht meiner Meinung sind. Aber wenn man sich einige Spieler anguckt, auch in der Abwehr, sind die vom Charakter und von der Spielweise ähnlich wie die Größen von 2014. Doch ich denke schon, dass wir mindestens bis ins Halbfinale kommen, wenn nicht sogar noch weiter.
0: Danke, lieber Marcel. Wir drücken die Daumen. Ich wünsche dir einen schönen Fußballabend am Samstag. An euch die Frage, wo guckt denn ihr? Wie weit kommt Deutschland im Turnier? Und wie ist euer Tipp Deutschland gegen Elfenbeinküste? Schickt mal eine Sprachnachricht über WhatsApp an die 03 41 39 37 6000. Hey Freunde, hier ist Bibi Rexha zusammen mit Faithless. New Religion, neu bei Radio PSR. 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

0: Gleich halb sechs. Ich bin Steffen Lukas, wünsche einen tollen Feierabend am Dienstag hier bei Radio PSA. Wir nähern uns mit großen Schritten dem nächsten Radio PSA Überraschungshit. Den gibt's immer kurz vorum bei Radio PSA für noch mehr Abwechslung. Und das ist so ein besonderer Song, den wir alle lange nicht mehr gehört haben. Kurz vor sechs gibt's eine schöne morbide Romanze, eine sogenannte Mörderballade. Im Musikvideo liegt Kylie Minogue im flachen Wasser. Mehr sage ich nicht. Das ist eine Nummer, die richtig unter die Haut geht. Lange nicht mehr gelaufen. Lasst euch überraschen. Und ich liefere euch in der nächsten halben Stunde die neue Harry Styles. American Girls. Plus Pink mit Trustfall. Alles ab halb sechs in der Feierabendshow.
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1: Mit Hanna Messerschmidt. Es geht voran mit den Umbauarbeiten am Bahnhof Hoyerswerda. Ende Juli soll der erste Bauabschnitt fertig werden, teilte die Deutsche Bahn jetzt mit. Bis nächstes Jahr wird der Bahnhof barrierefrei umgebaut. Er bekommt 3 Aufzüge, moderne Bahnsteige und eine neue Personenunterführung. Kosten rund 21 Millionen Euro. Die Sachsen haben weniger Geld zum Leben übrig als die Menschen anderswo in Deutschland. Das zeigen neue Daten aus dem Statistischen Landesamt. Einzelheiten von Benno Hille.
2: In der Statistik geht es um das verfügbare Pro-Kopf-Einkommen. Steuern und Sozialbeiträge sind da schon abgezogen. Im Jahr 2024 kamen die Sachsen im Monat auf gut 2230 Euro pro Kopf. Mehr als ein Jahr zuvor, aber rund 300 Euro weniger als im Bundesschnitt. Noch niedriger ist der Wert in Sachsen-Anhalt und Thüringen. Wichtig fürs Verständnis, das Einkommen wird ja auf alle Einwohner Sachsens runtergerechnet, also zum Beispiel auch Kinder und Rentner.
1: 42 Dresdner Museen laden diesen Samstag zu einem nächtlichen Besuch ein. Von 18 Uhr bis Mitternacht gibt's Führungen, Konzerte und Mitmachaktionen. Wer ein Ticket hat, kommt in alle teilnehmenden Museen und kann kostenfrei mit Bus und Bahn fahren. Zwischen Innenstadt und TU-Gelände pendelt ein historischer Museumsbus. Radio PSR. Neue Nachrichten wieder in einer halben Stunde.
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3: Bis zum Abend bleibt es bewölkt in Sachsen. Stellenweise gibt's Schauer oder Gewitter, die Höchstwerte zwischen 18 und 23 Grad. Heute Nacht ziehen die letzten Schauer und Gewitter nach Osten ab, dann ist es erstmal schön klar und trocken, die Tiefstwerte zwischen 14 und 10 Grad. Morgen am Mittwoch erst heiter, später bisschen Regen, danach bleibt's trocken bei 22 bis 27 Grad und am Donnerstag wieder Sommer in Sachsen mit viel Sonne und 30 Grad.
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3: Autobahn A4 Erfurt-Chemnitz in Höhe Hohenstein-Ernsthal steht ein liegengebliebenes Auto auf dem mittleren Fahrstreifen. B2 Richtung Gera in Höhe des Goethesteigs in Leipzig, defekter LKW. Achtung, da läuft Kraftstoff aus. Im Erzgebirgskreis ist die Straße zwischen auf den Wiesen und Hormersdorf nach einem Unfall gesperrt. Und die Blitzer. In Falkenstein im Vogtland wird auf der Ellefelder Straße geblitzt. In Dresden Wilhelm-Franke-Straße stadtauswärts. Dresden-Moritzburger Weg stadteinwärts. In Auerbach im Vogtland auf der Falkensteiner Straße Blitzer stadtauswärts. Und Chemnitz-Leipziger Straße stadteinwärts.

Coldplay und Paradise in der Feierabendshow für euren Heimweg. Ich bin Steffen Lukas. Es ist kurz nach 5:30. Hier ist Radio PSR. Und wir kommen jetzt zu einem Mann, der gerade auf Together Together Welttournee ist und seit dem Wochenende einen sensationellen Rekord aufstellt. 12 Shows hintereinander im ausverkauften Londoner Wembley Stadion. Am Wochenende ging's los. Das gab's noch nie, aber einer schafft das. Und das ist Harry Styles, neue Single, American Girls, jetzt bei Radio PSR.

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1: Kurz vor sechs, es ist wieder Überraschungshit-Zeit. Das machen wir immer am Ende der Stunde. Da spielen wir für euch einen besonderen Song, der lange nicht im Radio lief. Und der jetzt ist untrennbar mit Kylie Minogue verbunden, die irgendwann auf die Idee kam, die Musikrichtung zu wechseln. Da hat sie gesagt, ich will jetzt alternative Rockmusik machen. Und da kam Nick Cave dazwischen und sagte, Mädel, lass mal bitte die Finger davon. Komm mal zu mir ins Studio, wir machen zusammen einen richtig großen Hit. Und so war's dann auch. Hier sind Nick Cave and the Bad Seeds und Kylie Minogue, Where the Wild Roses Grow.

0: Könnte ich mir eine Wanne einlassen? Nick Cave and the Bad Seeds und Kylie Minogue, Where the Wild Roses Grow, der Radio PSA Überraschungshit der Stunde. Den nächsten, da könnt ihr euch drauf verlassen, bei Radio PSA gibt's in einer Stunde kurz vor 7. Und in der nächsten Stunde ab 6 der neue Track von BTS, Swim und endlich mal wieder Avicii mit Levels. Also, bis gleich.
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10: Kurz vor 6. Ich bin Dirk Justus. Guten Abend. Nach der Einigung zwischen USA und Iran machen sich die niedrigeren Ölpreise auch hier bemerkbar. Benzin und Diesel kosten aktuell nur etwas mehr als vor Kriegsbeginn. Allerdings, Ende des Monats läuft der Tankrabatt aus. Dann drohen wieder höhere Preise. Ob weitere Entlastungen geplant sind, ist unklar. Der Masterplan Südwestsachsen nimmt weiter Fahrt auf. Bis Ende November soll die gemeinsame Zukunftsvision mehrerer Landkreise sowie der Stadt Chemnitz stehen. Das ist heute nach Gesprächen mit der Landesregierung auf Schloss Rochlitz bekannt geworden. Unterstützung für die wirtschaftliche Umstrukturierung der Region kommt auch vom Freistaat, Ministerpräsident Kretschmer.
11: Darüber hinaus gibt es Branchen, die auch in dieser Rezession ein Wachstum haben. Das ist das Thema Luftfahrt, das ist das Thema Raumfahrt, das ist der ganze Verteidigungsbereich. Und wir sind sehr intensiv dabei, vor allen Dingen mit Unternehmen, die schon ansässig sind, in der Region zu werben für den Standort Mittelsachsen.
10: Polizei und Staatsanwaltschaft gehen weiter hart gegen Kinderpornos vor. Im Raum Dresden haben die Ermittler heute mehr als 20 Wohnungen und Geschäftsräume durchsucht. Sie stellten mehrere Dutzend Handys und Computer sicher. Daneben zahlreiche weitere Datenträger. Mehr als 100 Beamte waren im Einsatz. Freier Tag heute für die deutsche Fußballnationalmannschaft. Erst ab morgen geht die Vorbereitung auf das nächste WM-Gruppenspiel am Samstag los. Heute steigen dann unter anderem noch Weltmeister Argentinien und Mitfavorit Frankreich ins Turnier ein. Radio PSR, neue Nachrichten wieder in einer halben Stunde.
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0: Heute Abend und in der Nacht ist es meist stark bewölkt und es gibt noch vereinzelte Schauer oder Gewitter. Die ziehen aber in der Nacht nach Osten ab und dann bleibt es trocken. Die Tiefstwerte heute Nacht zwischen 14 und 10 Grad. Morgen der Mittwoch startet klar und heiter, später ziehen dann ein paar Regenschauer durch. Danach bleibt es aber überall trocken und hier ist der Ausblick für eure Region. In und um Dresden, da gibt's morgen endlich wieder mal Sonne. Wir bekommen bis 25 Grad in Radebeul und bis 26 Grad in Löbau. Und am Donnerstag ist dann wieder Sommer in Sachsen. Endlich wieder strahlend blauer Himmel, viel Sonne, kein Regen und Temperaturen zwischen 22 und 27 Grad. Und so geht's auch am Freitag weiter. Dann wird es schwül heiß im Land und die Temperaturen klettern am Freitag rauf bis 35 Grad.
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0: B2 Richtung Gera in Höhe des Goethesteigs in Leipzig, defekter LKW. Achtung, da läuft Kraftstoff aus. Im Erzgebirgskreis ist die Straße zwischen auf den Wiesen und Hormersdorf nach einem Unfall gesperrt. Und die Blitzer. In Falkenstein im Vogtland wird auf der Ellefelder Straße geblitzt. In Dresden Wilhelm-Franke-Straße stadtauswärts. Dresden-Moritzburger Weg stadteinwärts. In Auerbach im Vogtland auf der Falkensteiner Straße Blitzer stadtauswärts. Und Chemnitz-Leipziger Straße stadteinwärts. Wenn ihr noch was seht, Staus oder Blitzer, könnt ihr jederzeit ganz bequem ergänzen über unsere App.
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0: Um 6 am Dienstag kommt gut nach Hause, happy Heimweg, wünscht die Feierabendshow bei Radio PSR. Freunde, es gibt ein neues Musikquiz in der Radio PSR Morningshow bei Rocky und Mandy, immer Punkt um 8 früh, der Hit Me Baby Popsong-Reim. Wie es funktioniert, was es zu gewinnen gibt, ich sag's euch, in 10 Minuten vorher undressed. Hier ist Somber.

0: Das ist die größte Abwechslung. Das sind die besten Hits von heute und das alles in the Mix. Hier ist die Feierabendshow bei Radio PSR. Ich bin Steffen Lukas. Kurz nach 6. Gleich gibt's hier die neue BTS mit Swim.
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0: Das ist der neueste Streich von Rocky und Mandy in der Radio PSR Morning Show. Ihr müsst euch vorstellen, unser Morning Show Produzent Henry, der dichtet für sein Leben gern. Und diesmal dichtet er jeden Tag ein schönes Gedicht und versteckt darin 3 Popsongs. Wenn ihr die bei Rocky und Mandy erratet, gewinnt ihr eine superschicke, kleine, streng limitierte JBL Bluetooth Box im superschicken Radio PSR Design. Und wir hören mal rein, wie es heute Morgen klang. Heute Morgen war es schwer.
3: Was denn jetzt los? Oh nö! Mein Rechner spinnt hier wie noch nie. Ich ruf mal an bei der... Hier, Leute, kommt mal bitte einer her. Ach, endlich. Ein Kollege kommt zu mir und sagt, oi, starte deinen Rechner einfach.
0: So, gib's zu, das war heute nicht so einfach, oder? Nummer 1 war, glaube ich, ID, Michael Patrick Kelly. 2 war ganz einfach, Tokyo Hotel durch den Monsun. Aber die 3, alles neu. Peter Fox von Seed war es gewesen. Nächste Spielrunde morgen früh um 8. Ich drück euch die Daumen.
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0: so gut wie 6:30, Dienstagabend. Ich bin Steffen Lukas bei Radio PSR. Für noch mehr Abwechslung gibt's bei uns den Radio PSR Überraschungshit. Das machen wir immer am Ende der Stunde. Der Hit diesmal heißt You Drive Me Crazy. Aber von wem? Shakin' Stevens ist es nicht. Daniel Kübelberg ist es auch nicht. Lasst euch überraschen. You Drive Me Crazy läuft kurz vor 7 in der Feierabendshow. Und ab 6:30 gibt's Leonie, Don't Worry und Two Colors mit Heavy Metal Love.
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1: Mit Hanna Messerschmidt. Schulsozialarbeiter helfen bei Mobbing oder Leistungsdruck. Schüler in Sachsen fordern, dass die Sozialarbeit deutlich ausgebaut wird. Eine Online-Petition an den Landtag hat nun die erste Hürde genommen. Gisa Weber.
2: Der Landesschülerrat hatte die Petition im Mai gestartet. Gut 3600 Leute haben seitdem unterschrieben. Das reicht, damit der Landtag über eine öffentliche Anhörung entscheiden muss. Ziel ist, dass die Sozialarbeit auf alle Schularten ausgerollt wird. Dafür bräuchte es allerdings mehr Geld vom Freistaat. Bislang hat nicht mal jede zweite Schule in Sachsen Sozialarbeiter.
1: In Dresden startet morgen der große Firmenlauf. 32.000 Sportler machen dieses Jahr mit, so viele wie noch nie. Autofahrer müssen sich rund um die 5 Kilometer lange Laufstrecke auf Einschränkungen einstellen. Die Annenstraße ist schon seit heute in Teilen gesperrt, etwa zwischen Hertha-Lindner-Straße und Marienstraße. Die Pillnitzer Autofähre in Dresden geht nächste Woche Donnerstag wieder in Betrieb. In den letzten Wochen ist sie umfassend überholt worden. Unter anderem wurden Schäden am Unterboden und den Ladeklappen beseitigt und neue Hydraulikschläuche eingebaut. Zudem hat die Fähre einen frischen Anstrich bekommen. 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Neue Nachrichten wieder in einer halben Stunde.
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3: Heute Abend und in der Nacht ist es meist stark bewölkt und es gibt noch vereinzelte Schauer oder Gewitter. Die ziehen aber in der Nacht nach Osten ab und dann bleibt es trocken. Die Tiefstwerte heute Nacht zwischen 14 und 10 Grad. Morgen der Mittwoch startet klar und heiter. Später ziehen dann ein paar Regenschauer durch. Danach bleibt es aber überall trocken. Und hier ist der Ausblick für eure Region. In und um Dresden, da gibt's morgen endlich wieder mal Sonne. Wir bekommen bis 25 Grad in Radebeul und bis 26 Grad in Löbau. Und am Donnerstag ist dann wieder Sommer in Sachsen. Endlich wieder strahlend blauer Himmel, viel Sonne, kein Regen und Temperaturen zwischen 22 und 27 Grad. Und so geht's auch am Freitag weiter. Dann wird es schwül heiß im Land und die Temperaturen klettern am Freitag rauf bis 35 Grad.
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3: B2 Richtung Gera in Höhe des Goethesteigs in Leipzig, defekter LKW. Achtung, da läuft Kraftstoff aus. Im Erzgebirgskreis ist die Straße zwischen auf den Wiesen und Hormersdorf nach einem Unfall gesperrt. Und die Blitzer. In Falkenstein im Vogtland wird auf der Ellefelder Straße geblitzt. In Dresden Wilhelm-Franke-Straße stadtauswärts. Dresden-Moritzburger Weg stadteinwärts. In Auerbach im Vogtland auf der Falkensteiner Straße Blitzer stadtauswärts. Und Chemnitz-Leipziger Straße stadteinwärts. Wenn ihr noch was seht, Staus oder Blitzer, könnt ihr jederzeit ganz bequem ergänzen über unsere App.
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3: Halb sieben am Dienstag, jetzt nur noch nach Hause eiern, dann das bisschen Haushalt, vielleicht ein bisschen Fußball gucken heute. Wer spielt denn? Moment mal. Heute Abend um 9 Uhr Frankreich gegen Senegal. Schnell nochmal abbiegen in die Kaufhalle, paar Chips besorgen und Getränke kaltstellen.

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1: Kurz vor sieben, ihr wisst, immer am Ende der Stunde gibt es für noch mehr Abwechslung bei Radio PSR den Überraschungshit. Das ist so eine Nummer, die wir alle lange nicht mehr gehört haben. Diesmal You Drive Me Crazy. Aber welcher You Drive Me Crazy? Von Cat Stevens? Nein. Von Daniel Kübelböck? Nein. Britney Spears mit You Drive Me Crazy. Der Radio PSR Überraschungshit der Stunde.

0: Britney Spears mit You Drive Me Crazy, das war der Radio PSA Überraschungshit. Den nächsten gibt's in einer Stunde kurz vor acht. Und ab sieben gibt's Abendbrot und Taylor Swift. Ich weiß, Abendbrot mit Taylor Swift wäre noch besser, aber die hat sich ja immer so. Leanne Rimes und Coldplay auch dabei ab sieben bei Radio PSR.
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1: Kurz vor sieben, ich bin André Glatzel. Guten Abend. Der Masterplan Südwestsachsen befindet sich auf der Zielgeraden. Bis Ende November soll klar sein, wie sich die Region neu aufstellen will. Ziel ist es, weniger abhängig von der Autoindustrie zu sein. Stattdessen neue Branchen anzusiedeln, und zwar als Gemeinschaftsprojekt mehrerer Landkreise und Kommunen. Sven Krüger, Landrat von Mittelsachsen, sagte dazu:
2: Der stärkste Wachstumsimpuls kommt im Moment natürlich aus der Halbleiterindustrie in Dresden, weil Arbeitsplätze dort geschaffen werden, weil Bauunternehmen dort arbeiten, weil Menschen dort auch zukünftige Arbeit finden wollen und teilweise auch ihren Wohnsitz im Landkreis Mittelsachsen nehmen.
1: Die Spritpreise sinken und sind schon fast wieder auf dem Niveau von vor dem Iran-Krieg. Das zeigt eine ADAC-Auswertung. In zwei Wochen drohen dann aber wieder höhere Preise, dann endet nämlich der Tankrabatt. Ob es andere Entlastungen geben wird, ist noch unklar. Polizei und Staatsanwaltschaft gehen weiter hart gegen Kinderpornos vor. Im Raum Dresden haben die Ermittler heute mehr als 20 Wohnungen und Geschäftsräume durchsucht. Sie stellten mehrere Dutzend Handys und Computer sicher, daneben zahlreiche weitere Datenträger. Mehr als 100 Beamte waren im Einsatz. Adidas ist das V ausgegangen und das hat zu einem Engpass bei Deutschland-Trikots mit Havertz, Undav oder Pavlovic drauf geführt. Grund ist offenbar die ungewohnt hohe Nachfrage nach einer Beflockung mit dem Buchstaben V. Das Problem soll schnellstmöglich behoben werden, heißt es von Adidas. Radio PSR, neue Nachrichten wieder in einer halben Stunde.
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3: Heute Abend und in der Nacht ist es meist stark bewölkt und es gibt noch vereinzelte Schauer oder Gewitter. Die ziehen aber in der Nacht nach Osten ab und dann bleibt es trocken. Die Tiefstwerte heute Nacht zwischen 14 und 10 Grad. Morgen der Mittwoch startet klar und heiter. Später ziehen dann ein paar Regenschauer durch. Danach bleibt es aber überall trocken. Und hier ist der Ausblick für eure Region. In und um Dresden, da gibt es morgen endlich wieder mal Sonne. Wir bekommen bis 25 Grad in Radebeul und bis 26 Grad in Löbau. Und am Donnerstag ist dann wieder Sommer in Sachsen. Endlich wieder strahlend blauer Himmel, viel Sonne, kein Regen und Temperaturen zwischen 22 und 27 Grad. Und so geht's auch am Freitag weiter. Dann wird es schwül heiß im Land und die Temperaturen klettern am Freitag rauf bis 35 Grad.
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5: Auf der A4 Erfurt Richtung Chemnitz, bitte aufpassen, in Höhe Hohenstein-Ernsttal steht ein liegen gebliebenes Fahrzeug auf dem mittleren Fahrstreifen. Auf der A4 Chemnitz Richtung Dresden steht zwischen Dresden-Wildermann und Dresden-Hellerau ein Fahrzeug auf dem Standstreifen. Im Erzgebirgskreis ist die Straße zwischen auf den Wiesen und Hormersdorf nach einem Unfall gesperrt. In Chemnitz ist die Flemmingstraße zwischen der Rudolf-Krahl-Straße und der Steinwiese ebenfalls nach einem Unfall gesperrt. Und auf der B178 Zittau Richtung Oberkunnersdorf liegt zwischen dem Abzweig nach Ruppersdorf-Oberlausitz und Oberkunnersdorf ein totes Tier auf der Fahrbahn. Geblitzt wird in Falkenstein im Vogtland auf der Ellefelder Straße. In Dresden blitzt es stadtauswärts auf der Wilhelm-Franke-Straße und stadteinwärts auf dem Moritzburger Weg. Staus oder Blitzer einfach melden unter 0800 023 und 4x die 4.
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3: Um 7 am Dienstag, was essen wir heute? Schnitte mit Brot, Karlsbader Schnitte oder Schnitzelschnitte mit Ketchup? Lasst ruhig mal eine Inspiration per Sprachnachricht über WhatsApp da, solange die Claudia im Urlaub ist, damit wir nicht verhungern. Was gibt's denn? Was geht denn immer zum Abendbrot? Unsere Nummer 0341 39 37 6000. Ich wünsche guten Appetit und zum Abendbrot gibt's Alvaro Soler, La Cintura.

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1: Hallo, ich bin Friederike Ursprung. Der Sommer ist Regenbogenzeit, wenn bei wechselhaftem Wetter mal einer am Himmel leuchtet und auch, weil queere Menschen beim Christopher Street Day in vielen Städten feiern, wie sie leben und lieben, mit regenbogenbunten Fahnen und Outfits. Mit seiner schillernden Farbenvielfalt markiert ein Regenbogen etwas Außergewöhnliches. Am Himmel steht er oft für den Übergang von Regenwetter zum Sonnenschein, manchmal auch umgekehrt. Vom allerersten Regenbogen erzählt die Bibel als Friedenszeichen Gottes. Nach seinem Zorn auf die Menschheit und nach der verheerenden Sintflut, die fast alles Leben auf der Erde zerstört hat, zeigt er jetzt: Nie mehr will ich alles Leben vernichten. Das ist eine Botschaft an die Überlebenden, Noah, seine Familie und die Tiere in der rettenden Arche und auch Gottes Erinnerung an sich selbst, so steht's im Bibeltext. Kein tödlicher Zorn mehr gegen alles Leben. Und es ist mehr als ein bunter Notizzettel. Gott hängt den Bogen in die Wolken, steht da. Da dachten die Menschen nicht nur an Farbenpracht, sondern auch an den Bogen als tödliche Waffe. Den hängt Gott jetzt weg, zielt mit seinen Pfeilen nicht mehr auf die Erde. Nach Angst, Gewalt und Zerstörung folgt leuchtende Schönheit, selbst an einem Himmel voll Wolken. Ohne sie würde kein Regenbogen entstehen. Ein Symbol für Versöhnung, Frieden, Hoffnung und Leben ist er also. 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
12: Mit Hanna Messerschmidt. Es geht voran mit den Umbauarbeiten am Bahnhof Hoyerswerda. Ende Juli soll der erste Bauabschnitt fertig werden, teilte die Deutsche Bahn jetzt mit. Bis nächstes Jahr wird der Bahnhof barrierefrei umgebaut. Er bekommt 3 Aufzüge, moderne Bahnsteige und eine neue Personenunterführung. Kosten rund 21 Millionen Euro. Die Sachsen haben weniger Geld zum Leben übrig als die Menschen anderswo in Deutschland. Das zeigen neue Daten aus dem Statistischen Landesamt. Einzelheiten von Benno Hille.
13: In der Statistik geht es um das verfügbare Pro-Kopf-Einkommen. Steuern und Sozialbeiträge sind da schon abgezogen. Im Jahr 2024 kamen die Sachsen im Monat auf gut 2230 Euro pro Kopf. Mehr als ein Jahr zuvor, aber rund 300 Euro weniger als im Bundesschnitt. Noch niedriger ist der Wert in Sachsen-Anhalt und Thüringen. Wichtig fürs Verständnis: Das Einkommen wird ja auf alle Einwohner Sachsens runtergerechnet, also zum Beispiel auch Kinder und Rentner.
12: 42 Dresdner Museen laden diesen Samstag zu einem nächtlichen Besuch ein. Von 18 Uhr bis Mitternacht gibt's Führungen, Konzerte und Mitmachaktionen. Wer ein Ticket hat, kommt in alle teilnehmenden Museen und kann kostenfrei mit Bus und Bahn fahren. Zwischen Innenstadt und TU-Gelände pendelt ein historischer Museumsbus. 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
5: Heute Abend und in der Nacht ist es meist stark bewölkt und es gibt noch vereinzelte Schauer oder Gewitter. Die ziehen aber in der Nacht nach Osten ab und dann bleibt es trocken. Die Tiefstwerte heute Nacht zwischen 14 und 10 Grad. Morgen der Mittwoch startet klar und heiter. Später ziehen dann ein paar Regenschauer durch. Danach bleibt es aber überall trocken. Und hier ist der Ausblick für eure Region. In und um Dresden, da gibt's morgen endlich wieder mal Sonne. Wir bekommen bis 25 Grad in Radebeul und bis 26 Grad in Löbau. Und am Donnerstag ist dann wieder Sommer in Sachsen. Endlich wieder strahlend blauer Himmel, viel Sonne, kein Regen und Temperaturen zwischen 22 und 27 Grad. Und so geht's auch am Freitag weiter. Dann wird es schwül heiß im Land und die Temperaturen klettern am Freitag rauf bis 35 Grad.
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10: Auf der A4 Erfurt Richtung Chemnitz bitte aufpassen. In Höhe Hohenstein-Ernsttal steht ein liegengebliebenes Fahrzeug auf dem mittleren Fahrstreifen. Auf der A4 Chemnitz Richtung Dresden steht zwischen Dresden-Wildermann und Dresden-Hellerau ein Fahrzeug auf dem Standstreifen. Auf der A4 Chemnitz Richtung Dresden ist zwischen Frankenberg und dem Rastplatz Rossauer Wald die Straße wegen eines brennenden LKWs gesperrt. In Chemnitz ist die Flemmingstraße zwischen der Rudolf-Krahl-Straße und der Steinwiese nach einem Unfall dicht. Geblitzt wird in Falkenstein im Vogtland auf der Ellefelder Straße. In Dresden blitzt es stadtauswärts auf der Wilhelm-Franke-Straße und stadteinwärts auf dem Moritzburger Weg. Staus oder Blitzer einfach melden unter 0800 023 und 4x4.
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5: Na, gucke mal an, schon 7:30 am Dienstag, anderthalb Stündchen noch, dann ist Anpfiff Frankreich gegen Senegal bei der Fußball-Weltmeisterschaft. Wünsche ich euch einen tollen Fußballabend. Und ihr wisst, für noch mehr Abwechslung gibt's bei Radio PSR den Überraschungshit immer am Ende der Stunde. So ein besonderer Song, der lange nicht mehr im Radio lief. Diesmal ein Hit von einer der größten Sängerinnen aller Zeiten. Lasst euch überraschen. Kurz vor 8 sind wir schlauer und wir legen los mit Alex Warren und Fever Dream.

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1: Immer am Ende der Stunde gibt's den Radio PSR Überraschungshit. Jetzt ist es kurz vor acht und ich habe vollmundig angekündigt, es ist ein Hit von einer der größten Sängerinnen der Welt. Und das stimmt. Es ist kein Lippenbekenntnis. Das ist wirklich eine der größten gewesen. Whitney Houston, der Radio PSR Überraschungshit. My Love is Your Love.

0: My Love is Your Love. Der Radio PSA Überraschungshit der Stunde von Whitney Houston. Den nächsten gibt's morgen kurz vor neun bei Rocky und Mandy in der Radio PSA Morning Show. Und hier geht's um acht weiter für euch mit Luis Capaldi. Da wird's emotional. Someone You Loved. Ab acht bei Radio PSA.
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4: Kurz vor acht. Ich bin André Glatzel. Guten Abend. Südwestsachsen befindet sich im Wandel. Mit einem Masterplan will sich die stark von der Automobilbranche geprägte Region fit für die Zukunft machen. Nun steht fest, das Konzept soll bis Ende November stehen. Potenzial sieht die Region vor allem darin, das Mikroelektronik-Cluster rund um Dresden bis nach Südwestsachsen auszuweiten. Sven Krüger, Landrat von Mittelsachsen.
5: Wir haben den großen Vorteil, dass wir in Südwestsachsen der Landkreis sind mit zwei Hochschulen, mit Weida und Freiberg. Und wir wollen ein Gründerökosystem installieren. Also wir haben eine wunderbare Forschung und Entwicklung. Und wir brauchen dann einfach den nächsten Schritt, dass die Gründer vor Ort bleiben.
4: Nach der Einigung zwischen USA und Iran machen sich die niedrigen Ölpreise auch hier bemerkbar. Benzin und Diesel kosten aktuell nur etwas mehr als vor Kriegsbeginn. Allerdings, Ende des Monats läuft der Tankrabatt aus, dann drohen wieder höhere Preise. Ob weitere Entlastungen geplant sind, ist unklar. Bahnpendler zwischen Chemnitz und Leipzig haben am Morgen viel Geduld gebraucht. Am Bahnhof Bad Lausick hatte es eine Störung gegeben. Über Markkleeberg konnten die Züge nicht ausweichen, weil dort eine Person von einer Bahn erfasst worden war. Es gab Verspätungen und Ausfälle auf mehreren Regional- und S-Bahn-Linien. Der Titelverteidiger, ein Titelfavorit und ein Geheimfavorit steigen jetzt auch in die Fußball-WM ein. Weltmeister Argentinien trifft auf Algerien, Frankreich auf Senegal und Norwegen startet gegen Irak in die WM. Außerdem steht Österreich vor seinem ersten WM-Spiel seit 28 Jahren und zwar gegen Jordanien. Radio PSR, neue Nachrichten wieder in einer halben Stunde.
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0: Heute Abend und in der Nacht ist es meist stark bewölkt und es gibt noch vereinzelte Schauer oder Gewitter. Die ziehen aber in der Nacht nach Osten ab und dann bleibt es trocken. Die Tiefstwerte heute Nacht zwischen 14 und 10 Grad. Morgen der Mittwoch startet klar und heiter. Später ziehen dann ein paar Regenschauer durch. Danach bleibt es aber überall trocken. Und hier ist der Ausblick für eure Region. In und um Dresden, da gibt's morgen endlich wieder mal Sonne. Wir bekommen bis 25 Grad in Radebeul und bis 26 Grad in Löbau. Und am Donnerstag ist dann wieder Sommer in Sachsen. Endlich wieder strahlend blauer Himmel, viel Sonne, kein Regen und Temperaturen zwischen 22 und 27 Grad. Und so geht's auch am Freitag weiter. Dann wird es schwül heiß im Land und die Temperaturen klettern am Freitag rauf bis 35 Grad.
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7: Auf der A4 Chemnitz Richtung Erfurt. Bitte aufpassen, zwischen Limbach, Oberfrohna und Wüstenbrand gab es einen Unfall. In Chemnitz ist die Flemmingstraße zwischen der Rudolf-Krahl-Straße und der Steinwiese nach einem Unfall gesperrt. Geblitzt wird in Falkenstein im Vogtland auf der Ellefelder Straße. In Dresden blitzt es stadtauswärts auf der Wilhelm-Franke-Straße und stadteinwärts auf dem Moritzburger Weg. Staus oder Blitzer einfach melden unter 0800 023 und 4x4.

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8: Mit Hanna Messerschmidt. Schulsozialarbeiter helfen bei Mobbing oder Leistungsdruck. Schüler in Sachsen fordern, dass die Sozialarbeit deutlich ausgebaut wird. Eine Online-Petition an den Landtag hat nun die erste Hürde genommen. Gisa Weber.
9: Der Landesschülerrat hatte die Petition im Mai gestartet. Gut 3600 Leute haben seitdem unterschrieben. Das reicht, damit der Landtag über eine öffentliche Anhörung entscheiden muss. Ziel ist, dass die Sozialarbeit auf alle Schularten ausgerollt wird. Dafür bräuchte es allerdings mehr Geld vom Freistaat. Bislang hat nicht mal jede zweite Schule in Sachsen Sozialarbeiter.
8: In Dresden startet morgen der große Firmenlauf. 32.000 Sportler machen dieses Jahr mit, so viele wie noch nie. Autofahrer müssen sich rund um die 5 Kilometer lange Laufstrecke auf Einschränkungen einstellen. Die Annenstraße ist schon seit heute in Teilen gesperrt, etwa zwischen Hertha-Lindner-Straße und Marienstraße. Die Pillnitzer Autofähre in Dresden geht nächste Woche Donnerstag wieder in Betrieb. In den letzten Wochen ist sie umfassend überholt worden. Unter anderem wurden Schäden am Unterboden und den Ladeklappen beseitigt und neue Hydraulikschläuche eingebaut. Zudem hat die Fähre einen frischen Anstrich bekommen. 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
10: Heute Abend und in der Nacht ist es meist stark bewölkt und es gibt noch vereinzelte Schauer oder Gewitter. Die ziehen aber in der Nacht nach Osten ab und dann bleibt es trocken. Die Tiefstwerte heute Nacht zwischen 14 und 10 Grad. Morgen der Mittwoch startet klar und heiter. Später ziehen dann ein paar Regenschauer durch. Danach bleibt es aber überall trocken. Und hier ist der Ausblick für eure Region. In und um Dresden, da gibt's morgen endlich wieder mal Sonne. Wir bekommen bis 25 Grad in Radebeul und bis 26 Grad in Löbau. Und am Donnerstag ist dann wieder Sommer in Sachsen. Endlich wieder strahlend blauer Himmel, viel Sonne, kein Regen und Temperaturen zwischen 22 und 27 Grad. Und so geht's auch am Freitag weiter. Dann wird es schwül heiß im Land und die Temperaturen klettern am Freitag rauf bis 35 Grad.
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11: Auf der A4 Chemnitz Richtung Erfurt. Bitte aufpassen, zwischen Limbach-Oberfrohna und Wüstenbrand gab es einen Unfall. In Chemnitz ist die Flemmingstraße zwischen der Rudolf-Krahl-Straße und der Steinwiese nach einem Unfall gesperrt. Geblitzt wird in Falkenstein im Vogtland auf der Ellefelder Straße. In Dresden blitzt es stadtauswärts auf der Wilhelm-Franke-Straße und stadteinwärts auf dem Moritzburger Weg. Staus oder Blitzer einfach melden unter 0800 023 und 4x4.

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1: Kurz vor neun. Ich bin André Glatzel. Guten Abend. Die Spritpreise sinken und sind schon fast wieder auf dem Niveau von vor dem Iran-Krieg. Das zeigt eine ADAC-Auswertung. In zwei Wochen drohen dann aber wieder höhere Preise, dann endet nämlich der Tankrabatt. Ob es andere Entlastungen geben wird, ist noch unklar. Der Masterplan Südwestsachsen nimmt weiter Fahrt auf. Bis Ende November soll die gemeinsame Zukunftsvision mehrerer Landkreise sowie der Stadt Chemnitz stehen. Das ist heute nach Gesprächen mit der Landesregierung auf Schloss Rochlitz bekannt geworden. Unterstützung für die wirtschaftliche Umstrukturierung der Region kommt auch vom Freistaat, Ministerpräsident Kretschmer.
2: Darüber hinaus gibt es Branchen, die auch in dieser Rezession ein Wachstum haben. Das ist das Thema Luftfahrt, das ist das Thema Raumfahrt, das ist der ganze Verteidigungsbereich. Und wir sind sehr intensiv dabei, vor allen Dingen mit Unternehmen, die schon ansässig sind, in der Region zu werben für den Standort Mittelsachsen.
1: Erneuerbare Energien können auch im Sport eine Lösung sein. RB Leipzig hat nun eine neue Solaranlage in Betrieb genommen. Sie kann im Jahr so viel Strom erzeugen wie für 30 Eigenheime. Bislang deckt sie gut 15% des Bedarfs für die neue Geschäftsstelle. Künftig will RB noch mehr Strom selbst erzeugen. An den meisten Badestellen in Deutschland kann man ohne Sorge ins Wasser springen. Laut einem EU-Bericht ist die Wasserqualität an mehr als 90% der Seen, Flüsse und am Meer ausgezeichnet. Untersucht wurden fast 2300 Stellen. Am besten schnitten Zypern und Griechenland ab. Deutschland landet auf Platz 7. Radio PSR, neue Nachrichten wieder in einer halben Stunde.
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3: Heute Abend und in der Nacht ist es meist stark bewölkt und es gibt noch vereinzelte Schauer oder Gewitter. Die ziehen aber in der Nacht nach Osten ab und dann bleibt es trocken. Die Tiefstwerte heute Nacht zwischen 14 und 10 Grad. Morgen der Mittwoch startet klar und heiter. Später ziehen dann ein paar Regenschauer durch. Danach bleibt es aber überall trocken. Und hier ist der Ausblick für eure Region. In und um Dresden, da gibt es morgen endlich wieder mal Sonne. Wir bekommen bis 25 Grad in Radebeul und bis 26 Grad in Löbau. Und am Donnerstag ist dann wieder Sommer in Sachsen. Endlich wieder strahlend blauer Himmel, viel Sonne, kein Regen und Temperaturen zwischen 22 und 27 Grad. Und so geht's auch am Freitag weiter. Dann wird es schwül heiß im Land und die Temperaturen klettern am Freitag rauf bis 35 Grad.
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4: Auf der A4 Chemnitz Richtung Erfurt. Achtung, zwischen Limbach-Oberfrohna und Wüstenbrand gab es einen Unfall. Staus oder Blitzer einfach melden unter 0800 023 und 4x die 4.

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9: Mit Hannah Messerschmidt. Es geht voran mit den Umbauarbeiten am Bahnhof Hoyerswerda. Ende Juli soll der erste Bauabschnitt fertig werden, teilte die Deutsche Bahn jetzt mit. Bis nächstes Jahr wird der Bahnhof barrierefrei umgebaut. Er bekommt 3 Aufzüge, moderne Bahnsteige und eine neue Personenunterführung. Kosten rund 21 Millionen Euro. Die Sachsen haben weniger Geld zum Leben übrig als die Menschen anderswo in Deutschland. Das zeigen neue Daten aus dem Statistischen Landesamt. Einzelheiten von Benno Hille.
10: In der Statistik geht es um das verfügbare Pro-Kopf-Einkommen. Steuern und Sozialbeiträge sind da schon abgezogen. Im Jahr 2024 kamen die Sachsen im Monat auf gut 2230 Euro pro Kopf. Mehr als ein Jahr zuvor, aber rund 300 Euro weniger als im Bundesschnitt. Noch niedriger ist der Wert in Sachsen-Anhalt und Thüringen. Wichtig fürs Verständnis, das Einkommen wird ja auf alle Einwohner Sachsens runtergerechnet, also zum Beispiel auch Kinder und Rentner.
9: 42 Dresdner Museen laden diesen Samstag zu einem nächtlichen Besuch ein. Von 18 Uhr bis Mitternacht gibt's Führungen, Konzerte und Mitmachaktionen. Wer ein Ticket hat, kommt in alle teilnehmenden Museen und kann kostenfrei mit Bus und Bahn fahren. Zwischen Innenstadt und TU-Gelände pendelt ein historischer Museumsbus. 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
11: Heute Abend und in der Nacht ist es meist stark bewölkt und es gibt noch vereinzelte Schauer oder Gewitter. Die ziehen aber in der Nacht nach Osten ab und dann bleibt es trocken. Die Tiefstwerte heute Nacht zwischen 14 und 10 Grad. Morgen der Mittwoch startet klar und heiter. Später ziehen dann ein paar Regenschauer durch. Danach bleibt es aber überall trocken. Und hier ist der Ausblick für eure Region. In und um Dresden, da gibt es morgen endlich wieder mal Sonne. Wir bekommen bis 25 Grad in Radebeul und bis 26 Grad in Löbau. Und am Donnerstag ist dann wieder Sommer in Sachsen. Endlich wieder strahlend blauer Himmel, viel Sonne, kein Regen und Temperaturen zwischen 22 und 27 Grad. Und so geht's auch am Freitag weiter. Dann wird es schwül heiß im Land und die Temperaturen klettern am Freitag rauf bis 35 Grad.
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12: Nichts los im Moment, die Straßen in Sachsen sind frei. Staus oder Blitzer einfach melden unter 0800 023 und 4 mal die 4.

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1: Kurz vor 10. Ich bin Anna Löwer. Guten Abend. Die Spritpreise sinken und sind schon fast wieder auf dem Niveau von vor dem Iran-Krieg. Das zeigt eine ADAC-Auswertung. Jana Klonikowski mit den Einzelheiten.
2: Zuletzt lag der Dieselpreis laut ADAC im Schnitt bei 1,87 Euro, 7 Cent mehr als am letzten Tag vor Kriegsbeginn im Iran Ende Februar. Zwischenzeitlich ist der Dieselpreis um mehr als 70 Cent nach oben gegangen. Weil die Zeichen im Iran-Krieg ja gerade auf Entspannung stehen, ist der Ölpreis zuletzt gesunken und das macht sich jetzt eben auch an den Tankstellen bemerkbar. In 2 Wochen drohen dann aber wieder höhere Preise, dann endet der Tankrabatt. Ob es dann andere Entlastungen geben wird, ist noch unklar.
1: Die Bundeswehr soll deutlich mehr Drohnen bekommen. Das Verteidigungsministerium will bis Ende des Jahrzehnts rund 16 Milliarden Euro investieren. Geplant sind Drohnen zur Aufklärung, zum Angriff und zur Abwehr. Außerdem sollen ab Juli alle Teilstreitkräfte eigene Drohneneinheiten haben. Im Iran-Krieg stehen die Zeichen auf Entspannung. Jetzt wendet sich US-Präsident Trump wieder dem Ukraine-Krieg zu. Beim G7-Gipfel in Evian hat sich Trump bereit erklärt, den Druck auf Russland zu erhöhen und unter anderem Ölsanktionen zu reaktivieren. Außerdem ruft Trump Putin zu einem Abkommen mit der Ukraine auf. Im Kampf gegen Kinderpornografie hat es in Sachsen eine weitere Großrazzia gegeben. Ermittler durchsuchten mehr als 20 Wohnungen und Geschäftsräume in Dresden und Umgebung. Einzelheiten von Isabel Sperlich.
3: Die Beamten stellten Dutzende Handys und Computer sicher, dazu eine dreistellige Zahl an anderen Datenträgern. Ganz nebenbei kamen Pyrotechnik und ein Schlagring zum Vorschein. Insgesamt wird gegen 24 Beschuldigte ermittelt. Das wird noch eine ganze Weile dauern, heißt es von der Polizei und Staatsanwaltschaft. Mehr als 100 Beamte waren bei den Durchsuchungen im Einsatz.
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4: Heute Abend und in der Nacht ist es meist stark bewölkt und es gibt noch vereinzelte Schauer oder Gewitter. Die ziehen aber in der Nacht nach Osten ab und dann bleibt es trocken. Die Tiefstwerte heute Nacht zwischen 14 und 10 Grad. Morgen der Mittwoch startet klar und heiter. Später ziehen dann ein paar Regenschauer durch. Danach bleibt es aber überall trocken. Und hier ist der Ausblick für eure Region. In und um Dresden, da gibt es morgen endlich wieder mal Sonne. Wir bekommen bis 25 Grad in Radebeul und bis 26 Grad in Löbau. Und am Donnerstag ist dann wieder Sommer in Sachsen. Endlich wieder strahlend blauer Himmel, viel Sonne, kein Regen und Temperaturen zwischen 22 und 27 Grad. Und so geht's auch am Freitag weiter. Dann wird es schwül heiß im Land und die Temperaturen klettern am Freitag rauf bis 35 Grad.
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5: Im Moment ist alles frei auf den Straßen bei uns in Sachsen. Es gibt keine Staus. Staus oder Blitzer einfach melden unter 0800 023 und 4 mal die 4.

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1: Kurz vor 10:30. Ich bin Anna Löwer. Guten Abend. Nach der Einigung zwischen USA und Iran machen sich die niedrigeren Ölpreise auch bei uns bemerkbar. Benzin und Diesel kosten aktuell nur etwas mehr als vor Kriegsbeginn. Allerdings Ende des Monats läuft der Tankrabatt aus, dann drohen wieder höhere Preise. Ob weitere Entlastungen geplant sind, ist unklar. Die Bundeswehr soll deutlich mehr Drohnen bekommen. Das Verteidigungsministerium will bis Ende des Jahrzehnts rund 16 Milliarden Euro investieren. Geplant sind Drohnen zur Aufklärung, zum Angriff und zur Abwehr. Außerdem sollen ab Juli alle Teilstreitkräfte eigene Drohneneinheiten haben. US-Präsident Trump will Ölsanktionen gegen Russland bald wieder aktivieren. Das hat er beim G7-Gipfel im französischen Evian gesagt und auch Russland zu einem Abkommen mit der Ukraine aufgefordert. Die G7-Staaten haben sich außerdem geeinigt, den Druck auf Moskau zu erhöhen. Südwestsachsen befindet sich im Wandel. Mit einem Masterplan will sich die stark von der Automobilbranche geprägte Region fit für die Zukunft machen. Nun steht fest, das Konzept soll bis Ende November stehen. Potenzial sieht die Region vor allem darin, das Mikroelektronikcluster rund um Dresden bis nach Südwestsachsen auszuweiten. 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
2: Heute Abend und in der Nacht ist es meist stark bewölkt und es gibt noch vereinzelte Schauer oder Gewitter. Die ziehen aber in der Nacht nach Osten ab und dann bleibt es trocken. Die Tiefstwerte heute Nacht zwischen 14 und 10 Grad. Morgen der Mittwoch startet klar und heiter, später ziehen dann ein paar Regenschauer durch. Danach bleibt es aber überall trocken und hier ist der Ausblick für eure Region. In und um Dresden, da gibt's morgen endlich wieder mal Sonne. Wir bekommen bis 25 Grad in Radebeul und bis 26 Grad in Löbau. Und am Donnerstag ist dann wieder Sommer in Sachsen. Endlich wieder strahlend blauer Himmel, viel Sonne, kein Regen und Temperaturen zwischen 22 und 27 Grad. Und so geht's auch am Freitag weiter. Dann wird es schwül heiß im Land und die Temperaturen klettern am Freitag rauf bis 35 Grad.
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3: Im Moment ist alles frei auf den Straßen bei uns in Sachsen. Es gibt keine Staus. Staus oder Blitzer einfach melden unter 0800 023 und 4x4.

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4: Kurz vor 11. Ich bin Anna Löwer. Guten Abend. Die sinkenden Ölpreise kommen in Deutschland auch so langsam an der Zapfsäule an. Nach der Einigung zwischen USA und Iran sind die Spritpreise nur noch knapp höher als vor Kriegsbeginn. Der ADAC sieht eigentlich auch noch mehr Spielraum nach unten. Demnächst drohen aber wohl eher wieder höhere Preise für Benzin und Diesel, denn der Tankrabatt läuft Ende des Monats aus. Ob und wenn ja, welche weiteren Entlastungen für Autofahrer geplant sind, ist noch offen. US-Präsident Trump will Ölsanktionen gegen Russland bald wieder aktivieren. Das hat er beim G7-Gipfel im französischen Evian gesagt und auch Russland zu einem Abkommen mit der Ukraine aufgefordert. Die G7-Staaten haben sich außerdem geeinigt, den Druck auf Moskau zu erhöhen. Die Bundeswehr soll deutlich mehr Drohnen bekommen. Das Verteidigungsministerium will bis Ende des Jahrzehnts rund 16 Milliarden Euro investieren. Geplant sind Drohnen zur Aufklärung, zum Angriff und zur Abwehr. Die ersten Bundeswehreinheiten haben bereits Drohnen im Einsatz. Verteidigungsminister Pistorius sagte:
5: Wir haben mittlerweile ein sehr, sehr breites Spektrum an Maßnahmen. Und das Wichtigste daran ist, diese neue Technik, die wir eingeführt haben, kommt in der Breite, in der Truppe an. Und die Truppe übt bereits intensivst genau damit.
4: Ab Juli sollen alle Teilstreitkräfte der Bundeswehr eigene Drohneneinheiten haben. Fußball-Bundesligist RB Leipzig geht bei den erneuerbaren Energien voran. Auf dem Dach und an der Fassade der neuen Geschäftsstelle ist eine weitere Solaranlage in Betrieb gegangen. Sie erzeugt pro Jahr so viel Strom wie für 30 Eigenheime. Derzeit wird der Strom komplett vor Ort genutzt. Sachsens Wirtschaftsminister Dirk Panther sagt:
6: Wenn man es schafft, mehr als ein Viertel seines eigenen Energieverbrauchs durch Erneuerbare zu decken und das gleich in den Bau integrieren kann, ist doch toll. Das ist genau das, was wir brauchen, weil das ist Klimaschutz und Wirtschaftlichkeit. Wenn das Hand in Hand geht, dann versteht das auch jeder und dann ist es auch überhaupt gar kein Problem.
4: Auch auf dem Dach des Trainingszentrums betreibt RB eine Solaranlage. 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
7: Heute Abend und in der Nacht ist es meist stark bewölkt und es gibt noch vereinzelte Schauer oder Gewitter. Die ziehen aber in der Nacht nach Osten ab und dann bleibt es trocken. Die Tiefstwerte heute Nacht zwischen 14 und 10 Grad. Morgen der Mittwoch startet klar und heiter, später ziehen dann ein paar Regenschauer durch. Danach bleibt es aber überall trocken und hier ist der Ausblick für eure Region. In und um Dresden, da gibt es morgen endlich wieder mal Sonne. Wir bekommen bis 25 Grad in Radebeul und bis 26 Grad in Löbau. Und am Donnerstag ist dann wieder Sommer in Sachsen. Endlich wieder strahlend blauer Himmel, viel Sonne, kein Regen und Temperaturen zwischen 22 und 27 Grad. Und so geht's auch am Freitag weiter. Dann wird es schwül heiß im Land und die Temperaturen klettern am Freitag rauf bis 35 Grad.
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8: Nichts los im Moment. Die Straßen in Sachsen sind frei. Staus oder Blitzer einfach melden unter 0800 023 und 4x4.

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7: Kurz vor 11:30. Ich bin Anna Löwer. Guten Abend. Die Spritpreise sinken und sind schon fast wieder auf dem Niveau von vor dem Iran-Krieg. Das zeigt eine ADAC-Auswertung. In zwei Wochen drohen dann aber wieder höhere Preise. Dann endet nämlich der Tankrabatt. Ob es andere Entlastungen geben wird, ist derzeit noch unklar. Im Iran-Krieg stehen die Zeichen auf Entspannung. Jetzt wendet sich US-Präsident Trump wieder dem Ukraine-Krieg zu. Beim G7-Gipfel in Evian hat sich Trump bereit erklärt, den Druck auf Russland zu erhöhen und unter anderem Ölsanktionen zu reaktivieren. Außerdem ruft Trump Putin zu einem Abkommen mit der Ukraine auf. Die Bundeswehr soll deutlich mehr Drohnen bekommen. Das Verteidigungsministerium will bis Ende des Jahrzehnts rund 16 Milliarden Euro investieren. Geplant sind Drohnen zur Aufklärung, zum Angriff und zur Abwehr. Außerdem sollen ab Juli alle Teilstreitkräfte eigene Drohneneinheiten haben. Polizei und Staatsanwaltschaft gehen weiter hart gegen Kinderpornografie vor. Im Raum Dresden haben die Ermittler mehr als 20 Wohnungen und Geschäftsräume durchsucht. Sie stellten mehrere Dutzend Handys und Computer sicher. Daneben zahlreiche weitere Datenträger. Mehr als 100 Beamte waren im Einsatz. 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
8: Heute Abend und in der Nacht ist es meist stark bewölkt und es gibt noch vereinzelte Schauer oder Gewitter. Die ziehen aber in der Nacht nach Osten ab und dann bleibt es trocken. Die Tiefstwerte heute Nacht zwischen 14 und 10 Grad. Morgen der Mittwoch startet klar und heiter. Später ziehen dann ein paar Regenschauer durch. Danach bleibt es aber überall trocken. Und hier ist der Ausblick für eure Region. In und um Dresden, da gibt es morgen endlich wieder mal Sonne. Wir bekommen bis 25 Grad in Radebeul und bis 26 Grad in Löbau. Und am Donnerstag ist dann wieder Sommer in Sachsen. Endlich wieder strahlend blauer Himmel, viel Sonne, kein Regen und Temperaturen zwischen 22 und 27 Grad. Und so geht's auch am Freitag weiter. Dann wird es schwül heiß im Land und die Temperaturen klettern am Freitag rauf bis 35 Grad.
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9: Auf der A72 Plauen Richtung Hof. Achtung, zwischen dem Dreieck Hochfranken und Hof Töpen gab es einen Unfall und es liegen Gegenstände auf der Autobahn. Staus oder Blitzer einfach melden unter 0800 023 und 4x die 4.

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1: Kurz vor 12. Ich bin Anna Löwer. Guten Abend. Die Spritpreise sinken und sind schon fast wieder auf dem Niveau von vor dem Iran-Krieg. Das zeigt eine ADAC-Auswertung. Jana Klonikowski mit den Einzelheiten.
2: Zuletzt lag der Dieselpreis laut ADAC im Schnitt bei 1,87 Euro, 7 Cent mehr als am letzten Tag vor Kriegsbeginn im Iran Ende Februar. Zwischenzeitlich ist der Dieselpreis um mehr als 70 Cent nach oben gegangen. Weil die Zeichen im Iran-Krieg ja gerade auf Entspannung stehen, ist der Ölpreis zuletzt gesunken. Und das macht sich jetzt eben auch an den Tankstellen bemerkbar. In 2 Wochen drohen dann aber wieder höhere Preise. Dann endet der Tankrabatt. Ob es dann andere Entlastungen geben wird, ist noch unklar.
1: Die Bundeswehr soll deutlich mehr Drohnen bekommen. Das Verteidigungsministerium will bis Ende des Jahrzehnts rund 16 Milliarden Euro investieren. Geplant sind Drohnen zur Aufklärung, zum Angriff und zur Abwehr. Außerdem sollen ab Juli alle Teilstreitkräfte eigene Drohneneinheiten haben. Im Iran-Krieg stehen die Zeichen auf Entspannung. Jetzt wendet sich US-Präsident Trump wieder dem Ukraine-Krieg zu. Beim G7-Gipfel in Evian hat sich Trump bereit erklärt, den Druck auf Russland zu erhöhen und unter anderem Ölsanktionen zu reaktivieren. Außerdem ruft Trump Putin zu einem Abkommen mit der Ukraine auf. Der Masterplan Südwestsachsen nimmt weiter Fahrt auf. Bis Ende November soll die gemeinsame Zukunftsvision mehrerer Landkreise sowie der Stadt Chemnitz stehen, hieß es nach Gesprächen mit der Landesregierung auf Schloss Rochlitz. Der Freistaat unterstützt den wirtschaftlichen Wandel in der Region. Ministerpräsident Kretschmer.
3: Darüber hinaus gibt es Branchen, die auch in dieser Rezession ein Wachstum haben. Das ist das Thema Luftfahrt, das ist das Thema Raumfahrt, das ist der ganze Verteidigungsbereich. Und wir sind sehr intensiv dabei, vor allen Dingen mit Unternehmen, die schon ansässig sind, in der Region zu werben für den Standort Mittelsachsen.
1: Bei der Fußball-Weltmeisterschaft ist der nächste Favorit ins Turnier eingestiegen. Frankreich hat sein Auftaktspiel gegen Senegal gewonnen. Die Franzosen besiegten die Afrikaner mit 3:1. 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Neue Nachrichten wieder in einer halben Stunde.
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4: Wolkig ist es erstmal noch und ab und zu kann bis in die Nacht ein Schauer oder auch ein kurzes Gewitter dabei sein. Danach wird es dann trocken. Richtung Morgen kann sich auch mal Nebel bilden. Die Temperaturen gehen runter auf 14 bis 10 Grad. Morgen starten wir teils neblig, dann viele Wolken, erst trocken. Am Nachmittag kommt vereinzelt leichter Regen dazu bei bis zu 24 Grad.
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4: Nichts los auf den Straßen, überall freie Fahrt. Staus oder Blitzer einfach melden unter 0800 023 und 4x die 4.

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1: Kurz vor 12:30. Ich bin Anna Löwer. Nach der Einigung zwischen USA und Iran machen sich die niedrigeren Ölpreise auch bei uns bemerkbar. Benzin und Diesel kosten aktuell nur etwas mehr als vor Kriegsbeginn. Allerdings Ende des Monats läuft der Tankrabatt aus, dann drohen wieder höhere Preise. Ob weitere Entlastungen geplant sind, ist unklar. Die Bundeswehr soll deutlich mehr Drohnen bekommen. Das Verteidigungsministerium will bis Ende des Jahrzehnts rund 16 Milliarden Euro investieren. Geplant sind Drohnen zur Aufklärung, zum Angriff und zur Abwehr. Außerdem sollen ab Juli alle Teilstreitkräfte eigene Drohneneinheiten haben. Südwestsachsen befindet sich im Wandel. Mit einem Masterplan will sich die stark von der Automobilbranche geprägte Region fit für die Zukunft machen. Nun steht fest, das Konzept soll bis Ende November stehen. Potenzial sieht die Region vor allem darin, das Mikroelektronikcluster rund um Dresden bis nach Südwestsachsen auszuweiten. Bei der Fußball-Weltmeisterschaft ist der nächste Favorit ins Turnier eingestiegen. Frankreich hat sein Auftaktspiel gegen Senegal gewonnen. Die Franzosen besiegten die Afrikaner mit 3:1. 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
2: Wolkig ist gerade noch, ab und zu kann auch noch mal ein Schauer oder ein Gewitter mit dabei sein. Das zieht aber Richtung Südosten ab. Die Temperaturen liegen jetzt bei 14 bis 10 Grad. Später bleibt's dann meist trocken und gegen Morgen kann sich vereinzelt Nebel bilden. Heute kommen dann erstmal Wolken und Nebel, Nachmittag setzt leichter Regen ein, maximal 22 bis 24 Grad.
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2: Es gibt gerade keine Staus, man kommt entspannt durch. Staus oder Blitzer einfach melden unter 0800 023 und 4 mal die 4.
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3: Kurz vor eins. Ich bin Anna Löwer. Die sinkenden Ölpreise kommen in Deutschland auch so langsam an der Zapfsäule an. Nach der Einigung zwischen USA und Iran sind die Spritpreise nur noch knapp höher als vor Kriegsbeginn. Der ADAC sieht eigentlich auch noch mehr Spielraum nach unten. Demnächst drohen aber wohl eher wieder höhere Preise für Benzin und Diesel, denn der Tankrabatt läuft Ende des Monats aus. Ob und wenn ja welche weiteren Entlastungen für Autofahrer geplant sind, ist noch offen. US-Präsident Trump will Ölsanktionen gegen Russland bald wieder aktivieren. Das hat er beim G7-Gipfel im französischen Evian gesagt und auch Russland zu einem Abkommen mit der Ukraine aufgefordert. Die G7-Staaten haben sich außerdem geeinigt, den Druck auf Moskau zu erhöhen. Die Bundeswehr soll deutlich mehr Drohnen bekommen. Das Verteidigungsministerium will bis Ende des Jahrzehnts rund 16 Milliarden Euro investieren. Geplant sind Drohnen zur Aufklärung, zum Angriff und zur Abwehr. Außerdem sollen ab Juli alle Teilstreitkräfte eigene Drohneneinheiten haben. Im Kampf gegen Kinderpornografie hat es in Sachsen eine weitere Großrazzia gegeben. Ermittler durchsuchten mehr als 20 Wohnungen und Geschäftsräume in Dresden und Umgebung. Einzelheiten von Isabel Sperlich.
4: Die Beamten stellten Dutzende Handys und Computer sicher, dazu eine dreistellige Zahl an anderen Datenträgern. Ganz nebenbei kamen Pyrotechnik und ein Schlagring zum Vorschein. Insgesamt wird gegen 24 Beschuldigte ermittelt. Das wird noch eine ganze Weile dauern, heißt es von der Polizei und Staatsanwaltschaft. Mehr als 100 Beamte waren bei den Durchsuchungen im Einsatz.
3: Bei der Fußball-Weltmeisterschaft ist der nächste Favorit ins Turnier eingestiegen. Frankreich hat sein Auftaktspiel gegen Senegal gewonnen. Die Franzosen besiegten die Afrikaner mit 3:1. 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Neue Nachrichten wieder in einer halben Stunde.
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5: Wolkig ist gerade noch. Ab und zu kann auch noch mal ein Schauer oder ein Gewitter mit dabei sein. Das zieht aber Richtung Südosten ab. Die Temperaturen liegen jetzt bei 14 bis 10 Grad. Später bleibt's dann meist trocken und gegen Morgen kann sich vereinzelt Nebel bilden. Heute kommen dann erstmal Wolken und Nebel. Nachmittag setzt leichter Regen ein. Maximal 22 bis 24 Grad.
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5: Es gibt gerade keine Staus, man kommt entspannt durch. Staus oder Blitzer einfach melden unter 0800 023 und 4 mal die 4.

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1: Kurz vor 13:30. Ich bin Anna Löwer. Die Spritpreise sinken und sind schon fast wieder auf dem Niveau von vor dem Iran-Krieg. Das zeigt eine ADAC-Auswertung. In 2 Wochen drohen dann aber wieder höhere Preise. Dann endet nämlich der Tankrabatt. Ob es andere Entlastungen geben wird, ist derzeit noch unklar. Im Iran-Krieg stehen die Zeichen auf Entspannung. Jetzt wendet sich US-Präsident Trump wieder dem Ukraine-Krieg zu. Beim G7-Gipfel in Evian hat sich Trump bereit erklärt, den Druck auf Russland zu erhöhen und unter anderem Ölsanktionen zu reaktivieren. Außerdem ruft Trump Putin zu einem Abkommen mit der Ukraine auf. Polizei und Staatsanwaltschaft gehen weiter hart gegen Kinderpornografie vor. Im Raum Dresden haben die Ermittler mehr als 20 Wohnungen und Geschäftsräume durchsucht. Sie stellten mehrere Dutzend Handys und Computer sicher. Daneben zahlreiche weitere Datenträger. Mehr als 100 Beamte waren im Einsatz. Bei der Fußball-Weltmeisterschaft ist der nächste Favorit ins Turnier eingestiegen. Frankreich hat sein Auftaktspiel gegen Senegal gewonnen. Die Franzosen besiegten die Afrikaner mit 3:1. 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Neue Nachrichten wieder in einer halben Stunde.
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2: Wolkig ist gerade noch, ab und zu kann auch noch mal ein Schauer oder ein Gewitter mit dabei sein. Das zieht aber Richtung Südosten ab. Die Temperaturen liegen jetzt bei 14 bis 10 Grad. Später bleibt's dann meist trocken und gegen Morgen kann sich vereinzelt Nebel bilden. Heute kommen dann erstmal Wolken und Nebel, Nachmittag setzt leichter Regen ein, maximal 22 bis 24 Grad.
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2: Nichts los im Moment, die Straßen in Sachsen sind frei. Staus oder Blitzer einfach melden unter 0800 023 und 4 mal die 4.

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3: Kurz vor zwei. Ich bin Anna Löwer. Die Spritpreise sinken und sind schon fast wieder auf dem Niveau von vor dem Iran-Krieg. Das zeigt eine ADAC-Auswertung. Jana Klonikowski mit den Einzelheiten.
4: Zuletzt lag der Dieselpreis laut ADAC im Schnitt bei 1,87 Euro, 7 Cent mehr als am letzten Tag vor Kriegsbeginn im Iran Ende Februar. Zwischenzeitlich ist der Dieselpreis um mehr als 70 Cent nach oben gegangen. Weil die Zeichen im Iran-Krieg ja gerade auf Entspannung stehen, ist der Ölpreis zuletzt gesunken und das macht sich jetzt eben auch an den Tankstellen bemerkbar. In zwei Wochen drohen dann aber wieder höhere Preise, dann endet der Tankrabatt. Ob es dann andere Entlastungen geben wird, ist noch unklar.
3: Russland hat die Warnschüsse auf eine Yacht im Ärmelkanal bestätigt. Die Segeljacht unter britischer Flagge soll einer russischen Fregatte gefährlich nahe gekommen sein, heißt es aus Moskau. Danach habe die Yacht ihren Kurs geändert. Großbritannien untersucht Berichte über den Vorfall. Veggie-Burger oder Sojaschnitzel, ja. Veganes Steak oder Veggie-Bacon, nein. Das EU-Parlament hat grünes Licht für den Kompromiss bei den Namen von Fleischersatzprodukten gegeben. Damit sind dann nur Bezeichnungen für konkrete Fleischarten oder Teilstücke in den Namen nicht erlaubt. Der Masterplan Südwestsachsen nimmt weiter Fahrt auf. Bis Ende November soll die gemeinsame Zukunftsvision mehrerer Landkreise sowie der Stadt Chemnitz stehen, hieß es nach Gesprächen mit der Landesregierung auf Schloss Rochlitz. Der Freistaat unterstützt den wirtschaftlichen Wandel in der Region. Ministerpräsident Kretschmer.
5: Darüber hinaus gibt es Branchen, die auch in dieser Rezession ein Wachstum haben. Das ist das Thema Luftfahrt, das ist das Thema Raumfahrt, das ist der ganze Verteidigungsbereich. Und wir sind sehr intensiv dabei, vor allen Dingen mit Unternehmen, die schon ansässig sind, in der Region zu werben für den Standort Mittelsachsen.
3: Bei der Fußball-Weltmeisterschaft ist der nächste Favorit ins Turnier eingestiegen. Frankreich hat sein Auftaktspiel gegen Senegal gewonnen. Die Franzosen besiegten die Afrikaner mit 3:1. 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
6: Wolkig ist gerade noch, ab und zu kann auch noch mal ein Schauer oder ein Gewitter mit dabei sein. Das zieht aber Richtung Südosten ab. Die Temperaturen liegen jetzt bei 14 bis 10 Grad. Später bleibt's dann meist trocken und gegen Morgen kann sich vereinzelt Nebel bilden. Heute kommen dann erstmal Wolken und Nebel, nachmittags setzt leichter Regen ein, maximal 22 bis 24 Grad.
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6: Im Moment ist alles frei auf den Straßen bei uns in Sachsen, es gibt keine Staus. Staus oder Blitzer einfach melden unter 0800 023 und 4 mal die 4.